0: verschwindet, andere Unternehmen in einer ganzen Kette bekommen trotzdem immer wieder Mehrwertsteuer erstattet. Zwischen 12 und mehr als 30 Milliarden Euro soll der Schaden sein. Und dagegen soll ein besserer Datenaustausch zwischen den Ländern jetzt helfen. Dieter Ebeling, Brüssel.
1: Bei den Hantavirus-Fällen bei einer Atlantikkreuzfahrt geht die Weltgesundheitsorganisation von Infektionen von Mensch zu Mensch aus. Das sei bei dem hier vermuteten Virustyp möglich. Das Kreuzfahrtschiff ankert derzeit vor Kap Verde. Drei Erkrankte sollen nun nach Angaben des niederländischen Außenministeriums von Bord geholt und in die Niederlande ausgeflogen werden. Bisher sind nach Angaben des Schiffsbetreibers Oceanwide Expeditions drei Passagiere gestorben. Ein älteres niederländisches Ehepaar und eine deutsche Frau.
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3: Boah, durchhalten bei diesem Wetter. Wir sind bei euch. Hallo zusammen, Claudia Löhrs hier.

0: Oh, was ein wunderschöner Song, Elton John, Can You Feel the Love Tonight? Ich weiß nicht, habt ihr es schon mal gemacht? Also, ach klar, habt ihr es schon mal gemacht. Ganz sicherlich habt ihr euren Namen auch schon mal bei Google eingegeben, oder? Ist okay, ihr seid auch nicht allein damit, ne?
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2: Jedes Jahr versuche ich meiner Freundin die Faszination Star Wars zu erklären. Und in all den Jahren sind wir nicht weitergekommen als die Frage, warum fliegt dieser Hund dieses Flugzeug? Es ist kein Hund, sondern ein Wookie und der heißt Chewbacca. Freunde nennen ihn auch Chewie. Und es ist kein Flugzeug, es ist der Millennium Falcon, ein hyperraumfähiges Raumschiff, eins der schnellsten Schiffe der Galaxis. Han Solo hat mit ihm den Kessel Run in weniger als 12 Parsec geschafft. Okay, wie kann man das nicht wissen? Dreimal dürft ihr raten, wer an diesem Abend keinen Sex hatte. Ja, da wurde kein Laserschwert benutzt, kein Jedi zum Ritter. Die Macht war einfach nicht mit mir. Wusstet ihr, dass als der erste Star Wars Film 1977 rauskam, in Frankreich noch Hinrichtungen mit der Guillotine durchgeführt wurden? Ja, genau. Fand meine Freundin auch nicht interessant. Und immer dran denken, bei all dem Stress bloß nicht den Kopf verlieren.
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Wer von euch Karten hat für Bruno Mars in Berlin? Schon mal langsam anfangen zu freuen, ne? Nächsten Monat ist es ja schon soweit. Spiele ich euch gleich mit I Just Might. Bis dahin, Vanessa Carlton, 1000 Miles. Claudia Löß hier, hallo zusammen.

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0: das ist doch herrlich, wenn man sich was vornimmt, ganz fest vornimmt und das funktioniert auch.
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0: Aische hat sich gestern Nachmittag vorgenommen, Mama und Schwester auf eine Runde Kaffeekuchen einzuladen. Was soll ich sagen? Es scheint geklappt zu haben.
2: Oh, oh mein Gott, danke schön. Ihr seid der Knaller, wirklich, danke.
0: 10.000 Euro hat Aische sich gesichert. 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
1: Ich bin Ursula Winkler. Nach der Amokfahrt in Leipzig ist der mutmaßliche Täter in einem psychiatrischen Krankenhaus untergebracht worden. Die Ermittler gehen davon aus, dass von ihm weitere schwere Taten ausgehen könnten. Inzwischen wurde auch bekannt, dass der Mann bis kurz vor der Tat freiwillig in einer psychiatrischen Einrichtung untergebracht war.
2: Warum genau der Mann in Behandlung war, ist nicht bekannt. Laut Sozialministerium gab es aber keinen Grund, ihn am Verlassen der Klinik zu hindern. Es habe keinen Hinweis auf Eigen- oder Fremdgefährdung gegeben. Nach Angaben der Ermittler war der Mann aber schon Polizei bekannt, unter anderem wegen Beleidigungen, aber nicht wegen körperlicher Gewalt. Der 33-Jährige war mit einem Auto durch die Leipziger Innenstadt gerast. Zwei Menschen starben, es gab viele Verletzte. Das Motiv für die Tat ist noch unklar. Thomas Brock, Nachrichtenredaktion.
1: US-Präsident Trump will den Einsatz für eine sichere Durchfahrt von Schiffen durch die Straße von Hormuz für kurze Zeit aussetzen. Während des Stopps von Projekt Freiheit solle geprüft werden, ob ein Abkommen zwischen Washington und Teheran abgeschlossen und unterzeichnet werden könne, teilte Trump mit. Erst am Montag hatten die USA die Initiative gestartet. Sie soll festsitzenden Schiffen helfen, die Straße von Hormuz zu passieren. Der Iran reagierte darauf nach US-Angaben mit mehreren Angriffen. Weltweit wird über Social-Media-Verbote für Kinder und Jugendliche diskutiert. Jetzt hat das Kinderhilfswerk UNICEF Jugendliche dazu befragen lassen. Statt Verboten fordern sie eher einen besseren Schutz auf digitalen Plattformen.
3: Die Teenies sind sich der negativen Seiten von Social Media wie Mobbing, Dauerscrollen und Fake News durchaus bewusst. Auch ist der Großteil überzeugt, dass Jugendliche Wege finden werden, um gesetzliche Altersgrenzen zu umgehen, durch geteilte Geräte zum Beispiel. Helfen könnte ein digitaler Raum, der sicher und altersgerecht ist, durch bessere Inhaltsfilter und schnelle Löschroutinen. Als positiv empfinden die Befragten vor allem die Möglichkeit, über soziale Medien mit ihren Freunden in Kontakt zu bleiben. Viele lassen sich dort auch inspirieren oder entdecken. Neues. Tanja Wagner, Nachrichtenredaktion.
1: Spanien hat dem von Hunter-Virus-Fällen betroffenen Kreuzfahrtschiff Hondius das Anlaufen eines Hafens auf den Kanarischen Inseln erlaubt. Das teilte das spanische Gesundheitsministerium mit. Das Kreuzfahrtschiff ankert aktuell vor Kap Verde. Bisher sind 3 Passagiere gestorben. Die Weltgesundheitsorganisation geht aktuell von insgesamt 7 Erkrankungsfällen aus.
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4: Hi zusammen. Eine schöne Nacht mit uns. Schön, dass ihr dabei seid. Ich bin Johanna Tänzer und das hier ist der Kollege Teddy Swims. Lose Control.

0: Hi zusammen. Nicht nur die Spritpreise sind in den letzten Wochen ja gestiegen, sondern auch die Kerosinpreise für Flugzeuge. So, und da fragen sich bestimmt ein paar von euch, was ist denn jetzt eigentlich mit meinem Sommerurlaub? Also ist der gefährdet? Wird der vielleicht nachträglich nochmal teurer? Thorsten Ortmann aus dem News-Team, wie groß ist denn eigentlich die Gefahr, dass zum Beispiel Urlaubsflüge gestrichen werden müssen?
1: Also aktuell gibt es keinen Kerosinmangel, sagen die Airlines, aber die Reserven könnten im Juni, Juli aufgebraucht sein, so der europäische Flugverband ACI Europe. Dann könnten durchaus Flüge ausfallen. Passiert das aufgrund von Kerosinmangel, dann besteht nach EU-Recht aber ein Anspruch auf Rückerstattung oder Umbuchung. Aktuell haben zum Beispiel TUI und Altus aber gesagt, dass alle Sommerreisen wie geplant stattfinden sollen. Übrigens, die großen Reiseveranstalter wollen für bereits gebuchte Reisen auch nachträglich keine Kerosinaufschläge verlangen. Allerdings könnten kleinere Veranstalter das auch anders sehen. Hermann Josef Tenhagen von Finanztipp.
2: Haben Sie eine Pauschalreise, also zum Beispiel Fliegen mit Hotel gebucht, dann dürfen die 8% aufschlagen und ab dann haben Sie Sonderkündigungsrecht und bekommen Ihr Geld zurück. Wenn das kurzfristig stattfindet, in den letzten 14 Tage vorher, haben Sie auch Recht auf eine Entschädigung.
1: Und die beträgt bis zu 600 Euro bei ausgefallenen Flügen.
0: Okay, und wenn ich jetzt noch einen Sommerurlaub buchen will, auf was muss ich da achten?
1: Also Experten raten, Pauschalreisen zu buchen, weil dann der Reiseveranstalter in der Verantwortung steht, sollten Flüge ausfallen. Und wer jetzt Langstreckenflüge oder Fernreisen bucht, der geht natürlich ein höheres Risiko ein, sagt Luftfahrtexperte Heinrich Groß-Bongard. Denn in Europa könne man einen möglichen Kerosinmangel durch entsprechende Reserven besser managen als anderswo.
3: Das Problem ist, dass eine Lufthansa dann beispielsweise nach Bangkok oder nach Hanoi fliegt, da aber dann nicht mehr den Sprit für den Rückflug bekäme.
1: Auch wichtige Drehkreuze für Asien- oder Australienreisen wie Dubai sind gerade wegen des Nahostkriegs aktuell ein Risikofaktor. Wer da unbedingt hin will, der muss auf gute Storno- oder Umbuchungsmöglichkeiten achten. Für alle, die lieber in Europa bleiben, gilt so früh wie möglich buchen, denn das Angebot gerade an Flügen könnte im Sommer knapper sein als sonst und die Preise dürften aufgrund der Kerosin-Problematik weiter steigen.
0: Also, noch gibt's genug Kerosin für den Flugverkehr. Es könnte aber genau zur Hauptreisezeit im Sommer knapp werden, das befürchten Experten. Thorsten Ortmann war das mit den Infos. Danke dir.
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0: Loy mit Red Eyes. Hi zusammen, eine schöne Nacht mit uns. Als nächstes spiele ich euch hier Olivia Dean, die ja mit ihrer Art of Loving Tour zu uns nach NRW kommt. Und zwar nächsten Montag. Ja, da ist sie in Köln in der Arena. Das Konzert wurde ja hochverlegt aus Düsseldorf. Also wenn ihr dafür Tickets habt, wünsche ich euch ganz, ganz viel Spaß. Und sage mal, wir sehen uns.
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1: Ich bin Ursula Winkler. Nach der tödlichen Amokfahrt durch die Leipziger Innenstadt wird der Täter in eine Psychiatrie eingewiesen. Ein Ermittlungsrichter habe die Unterbringung des 33-jährigen Deutschen angeordnet. Das teilte die Staatsanwaltschaft mit.
2: Der Beschuldigte habe die Tat wohl im Zustand der zumindest erheblich verminderten Schuldfähigkeit begangen, heißt es zur Begründung. Und es sei wahrscheinlich, dass er weitere ähnliche Taten begehen würde. Seine Unterbringung in der Psychiatrie diene daher der öffentlichen Sicherheit. Laut Ermittlern wurde der 33-Jährige wenige Tage vor seiner Amokfahrt auf eigenen Wunsch in einer psychiatrischen Einrichtung behandelt, aber dort Ende April entlassen. Bei einer ökumenischen Andacht gedachten am frühen Abend hunderte Menschen der Opfer. Oberbürgermeister Jung erklärte, Leipzig trauert, aber Leipzig steht zusammen. Onni Torau, Nachrichtenredaktion.
1: Vor dem ersten Jahrestag der schwarz-roten Regierung hat Kanzler Merz allen Spekulationen über eine Minderheitsregierung oder eine Neuwahl des Bundestags eine klare Absage erteilt. Eine Minderheitsregierung sei für ihn keine Option. Und Neuwahlen würden eine wochenlange eingeschränkte Handlungsfähigkeit Deutschlands bedeuten. Er bekannte sich klar zur Fortsetzung der Koalition mit der SPD bis zum Ende der Legislaturperiode. US-Präsident Trump will den Einsatz für eine sichere Durchfahrt von Schiffen durch die Straße von Hormuz für kurze Zeit aussetzen. Während des Stopps von Projekt Freiheit solle geprüft werden, ob ein Abkommen zwischen Washington und Teheran abgeschlossen und unterzeichnet werden könne, teilte Trump mit.
3: Gerade noch hatten seine Verteidigungs- und Außenminister Projekt Freiheit gepusht und gepriesen, da macht Trump den Hahn zu. Er glaubt offenbar, dass ein Abkommen mit dem Iran in greifbarer Nähe ist und so lange liegt die Operation US-Hilfe bei der Passage von Frachtschiffen durch die Meerenge nach einem Tag wieder auf Eis. Die US-Blockade gegen iranische Schiffe aber soll bestehen bleiben. Der Iran will die Kontrolle über die Straße von Hormuz behalten mit einem Genehmigungsverfahren, wonach Schiffe nur mit Erlaubnis des Irans passieren dürfen. Tina Eck, USA.
1: Die Deutsche Post legt ihren Konzernnamen ab und heißt künftig DHL. Einen entsprechenden Vorstandsantrag nahmen die Aktionäre bei der Hauptversammlung in Bonn an. Der Namenswechsel wird vermutlich zum 1. September vollzogen. Künftig steht Deutsche Post AG nur noch für das Deutschlandgeschäft mit Briefen und Paketen. Der Konzern reagiert damit auf

0: die wachsende Bedeutung des internationalen Logistikgeschäfts.
1: Das Wetter.
2: Das ist eine sehr nasse Nacht. Es regnet durchgehend, teilweise auch heftig. Die Temperaturen liegen bei 10 bis 7 Grad. Und auch am Tag selbst wird es nicht wirklich schöner. Der bringt viel Regen und nur 13 bis 15 Grad maximal.
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3: A43 Recklinghausen-Wuppertal zwischen Kreuz Recklinghausen und Recklinghausen-Hochlamark. 1 Kilometer Stau. Wir wünschen allen unterwegs gute Fahrt.
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2: Hallo, hallo. Eine schöne Nacht mit uns. Hoffe, ihr haltet ordentlich durch. Ich bin Johanna Tänzer und habe hier einen ganz feinen 80er für euch. Das sind die Simple Minds mit Don't You. Und jetzt alle.

0: Eva Max mit Salt. Ja, das Salz hat die Claudia Effenberg wahrscheinlich ganz weggelassen, ne? Weil sie hat ja jetzt ganz stolz erzählt, wie sehr sie abgenommen hat, dass sogar der Ehering wieder passt. Und dafür gibt's Lob von unserem Fitnessexperten Atze.
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3: Ja, nee, ist klar.
4: Claudia Effenberg. Model, TV-Star, Spielerfrau, Expertin für alles. Und jetzt auch noch Expertin für gesundes Abnehmen. Claudia hat der gesammelten Presse verraten, wie sie es macht. Also ihren Sportplan, ihre ausgeklügelte Ernährungsumstellung, ihr mentales Training zum Abnehmen. Bah, was? Ach, die nimmt die Abnehmspritze. Ja, aber schön abgenommen hat sie. Ja, sogar der Ehering passt wieder. Claudia war immer eine hochattraktive Frau. Bah, da kann der Effenberg sagen, was er will. Ja, siehe, der Stefan muss jetzt wieder aufpassen im Strafraum. Ja, die ist gefragt. Hier, was denn? Eine schöne Frau hat man nie so ganz für sich allein. Ja, da muss der Effe jetzt mal wieder einen Zahn zulegen und den Tiger wieder auspacken. Ich freue mich schon auf die Fotos vom nächsten Oktoberfest. Dann gibt's beim Käfer wieder frische Zunge. Bah.
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Hallo, guten Morgen zusammen an diesem ganz frühen Mittwoch. Johanna Tänzer ist hier für euch und spiele euch hier gleich die ganz, ganz tolle neue Single von Olivia Rodrigo. Drop Dead heißt die. Vorher wird es aber noch mal ein bisschen ruhiger und ein bisschen emotional vielleicht auch. Das ist Emily Sondé mit Read All About It.

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0: Baby Goodbye und Hello zu neuer Musik. Die habe ich jetzt für euch und zwar von Moss Kenna. Der ist Ende 20, ist ein britischer Singer-Songwriter, der aber tatsächlich mittlerweile in Deutschland ist. Er lebt in Berlin und der ist schon mit Musik wirklich aufgewachsen, weil seine Eltern hat einfach einen Plattenladen gehört und ja gut, dann kannst du nicht anders, als musikalisch zu werden, glaube ich. Er macht Musik, seitdem er 15 ist und das hier ist seine aktuelle Single.
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1: Ich bin Ursula Winkler. Kerzen, Blumen und stille Anteilnahme prägen das Bild in der Leipziger Innenstadt nach der tödlichen Amokfahrt. Gleichzeitig laufen die Ermittlungen. Ein Haftrichter hat nun die Unterbringung des 33-jährigen deutschen Täters in einer Psychiatrie angeordnet.
2: Was genau den Mann dazu brachte, mit seinem Auto durch die Fußgängerzone zu rasen, ist weiter unklar. Von einem politischen oder religiösen Motiv gehen die Ermittler aktuell aber nicht aus. Bei der Amokfahrt waren 2 Menschen getötet und viele teilweise schwer verletzt worden. Die Stadt Leipzig will nun auch prüfen, ob die Sicherheitsvorkehrungen in der Innenstadt ausreichen. Der Täter konnte offenbar ohne Hindernisse wie etwa Poller in die Fußgängerzone hineinfahren. Thomas Brock, Nachrichtenredaktion.
1: US-Präsident Trump will den Einsatz für eine sichere Durchfahrt von Schiffen durch die Straße von Hormuz für kurze Zeit aussetzen. Während des Stopps von Projekt Freiheit solle geprüft werden, ob ein Abkommen zwischen Washington und Teheran abgeschlossen und unterzeichnet werden könne, teilte Trump mit. Erst am Montag hatten die USA die Initiative gestartet. Sie soll festsitzenden Schiffen helfen, die Straße von Hormuz zu passieren. Der Iran reagierte darauf nach US-Angaben mit mehreren Angriffen. Zweistellige Milliardenbeträge gehen den EU-Ländern jedes Jahr wegen Mehrwertsteuerbetrug durch die Lappen. Im Kampf dagegen sollen EU-Behörden jetzt auf mehr Daten Zugriff bekommen.
3: Der grenzüberschreitende Betrug bei der Mehrwertsteuer ist ein ernstes Problem. Besonders den sogenannten Karussellbetrug finden Finanzminister gar nicht lustig. Dabei werden Waren immer wieder zwischen Firmen verkauft. Eine Firma kassiert Mehrwertsteuer und verschwindet. Andere Unternehmen in einer ganzen Kette bekommen trotzdem immer wieder Mehrwertsteuer erstattet. Zwischen 12 und mehr als 30 Milliarden Euro soll der Schaden sein. Und dagegen soll ein besserer Datenaustausch zwischen den Ländern jetzt helfen. Dieter Hebeling, Brüssel.
1: Spanien hat dem von Hunter-Virus-Fällen betroffenen Kreuzfahrtschiff Hondius das Anlaufen eines Hafens auf den Kanarischen Inseln erlaubt. Das teilte das spanische Gesundheitsministerium mit. Das Kreuzfahrtschiff ankert aktuell vor Kap Verde. Bisher sind 3 Passagiere gestorben. Die Weltgesundheitsorganisation geht aktuell von insgesamt 7 Erkrankungsfällen aus.
4: Das Wetter.
5: In der Nacht ist es bewölkt und regnerisch. Teilweise kommt auch richtig Starkregen runter. Tiefstwerte, die liegen bei 10 bis 7 Grad. Am Tag bleibt es so wechselhaft und regnerisch mit maximal 13 bis 15 Grad.
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6: A43 Recklinghausen-Wuppertal zwischen Kreuz Recklinghausen und Recklinghausen-Hochlamark. 1 Kilometer Stau. Und A44 Essen-Düsseldorf zwischen Essen-Kupferdreh und Langenberg. 1 Kilometer stockender Verkehr. Wir wünschen allen

Hallo, guten Morgen oder gute Nacht. Johanna Tänzer ist hier. Ja, keine Ahnung, ich weiß ja nicht, in welcher Phase ihr gerade seid an diesem Mittwochmorgen. Der nächste Song ist auf jeden Fall für alle, die gerade erst aus der Kneipe gestolpert sind. Shaboozy mit dem Bar-Song. Und jetzt mal schön Bier gegen Kaffee tauschen, ne?

0: Dermot Kennedy mit Giants. Guten Morgen an diesem ganz frühen Mittwoch. Und traditionell gucken wir an dieser Stelle, was heute so geht.
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0: Und das mache ich mit Laura Potting. Hä? Hast du Geburtstag oder was los?
2: Leider nicht, nee. Aber die Bundesregierung hat. Heute ist die schwarz-rote Bundesregierung ein Jahr am Ruder. Was sagt ihr denn so? Was gebt ihr für eine Note?
3: Also ich würde sagen, das ist so ein Bestanden. Wurde viel versprochen, wenig umgesetzt, ist aber auch ein bisschen typisch.
4: Ausreichend. Weil ich finde, dass sie genau wie die vorherige Regierung zu viel ihre internen Schwierigkeiten nach außen trägt. Aber mangelhaft ist es noch nicht.
2: Mangelhaft ist es noch nicht. Naja, also ganz ehrlich, so haben wir damals in der Schule doch auch gedacht, oder? Solange es keine 5 oder 6 ist,
0: okay,
2: reicht.
0: So, und wenn ihr gleich noch frühstücken wollt, ey, dann macht das und zwar mit alles. Einmal mit alles. Also, keine Ahnung, Rührei, Speck, Brötchen, Ei, Butter.
2: Jawohl, heute alles. Ist nämlich Anti-Diät-Tag.
0: Den lieben wir doch.
2: Ja, voll. Ein Aktionstag gegen den Diätwahn und für mehr Körperakzeptanz. Statt Kalorienzählen steht vor allem heute eins im Fokus, Leute. Genieße.
0: Und das bedeutet ja dann auch, der Georgie, der darf heute auch ohne Geburtstagskuchen ganz viel, also kein schlechtes Gewissen haben. Der kann ganz viel in sich reinstopfen.
2: Ja, weniger schön wird er dadurch auf jeden Fall nicht, würde ich sagen. George Clooney wird heute 65.
0: Wann ist das eigentlich passiert?
2: Ich weiß es auch
0: Wann
2: nicht.
0: Ist der 65?
2: Ja.
0: Also, Wahnsinn. Krass, krass.
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Hallo, guten Morgen zusammen. Johanna Tänzer ist hier für euch. Hi, hoffe ihr startet ganz entspannt in diesen Mittwochmorgen rein. Entspannte Musik gibt's auf jeden Fall von uns. Das ist Whitney Houston, My Love is Your Love. Schönen Mittwoch.

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0: Go am Mittwochmorgen. Und mit Blick auf die Hotspots dieser Welt fragt man sich irgendwie immer wieder, wie kann es eigentlich sein, dass die großen Themen von eben in den nächsten Tagen schon wieder fast oder sogar vollständig wieder verschwinden? Manche Länder, so scheint es, kommen aus dem Schlamassel irgendwie einfach nicht raus.
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2: Ja, die Menschen sind müde, die sind unendlich müde. Sie haben die Nase voll davon, dass alles, was sie sich aufgebaut haben, immer wieder kaputt gemacht wird. Das geht seit 50 Jahren so, immer wieder Krieg im Libanon.
3: Im Mai vor 20 Jahren flogen die ersten Raketen der Hisbollah aus dem Libanon auf Israel. Massive Reaktionen folgten, internationale Friedenstruppen konnten nichts ausrichten. Die Leidtragenden sind die Menschen dort. So Frank Wiegand, der Verbindungsstellenleiter Libanon beim Hilfswerk Miserior in Aachen.
2: Es gibt keine Sicherheit, nirgendwo keine Warnsignale. Es gibt keine Schutzkeller. Jeder muss sehen, wo er bleibt.
3: Ausgerechnet der Libanon. Einst die Schweiz des Nahen Ostens, offen für Millionen Flüchtlinge aus den Nachbarländern und jetzt, trotz der Verlängerung der Waffenruhe, vor einer gewaltigen humanitären Katastrophe.
2: Über 1 Million Menschen sind geflohen und haben ihre Häuser, ihre Dörfer verlassen. Sie überleben in Zeltlagern, in Notunterkünften, bei Verwandten, bei Bekannten. Da sind Männer und Frauen, jung und alt, alle zusammengepfercht auf engstem Raum.
3: Die internationale Gemeinschaft, sagt er, ist gefragt. Nachhaltiger Friede im Libanon muss gehen. Darum Miserior hilft. Kirche setzt sich ein. Frank Wiegand.
2: Unsere lokalen Partner spielen eine sehr starke Rolle. Sie beschaffen Unterkünfte für die Binnenflüchtlinge. Sie versorgen sie mit dem Nötigsten, mit Lebensmitteln, mit Decken, mit Hygieneartikeln, Spielzeug auch für die Kinder.
3: Mehr auf augenblickmalonline.de. Christoph Beckmann von der Katholischen Kirche für Augenblickmal.
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1: Mit Danny Hoppe. Guten Morgen. Der Zickzackkurs von US-Präsident Trump im Irankrieg geht weiter. Erst vorgestern war der US-Militäreinsatz in der Straße von Hormuz gestartet. Jetzt ist er schon wieder unterbrochen. Das Projekt Freiheit werde für eine kurze Zeit pausiert, sagte Trump. Man wolle sehen, ob es Chancen für ein Friedensabkommen mit dem Iran gebe. Dabei hatte er auch vorgestern noch von einer vollständigen Vernichtung des Iran gesprochen. Marc Weiß aus dem News-Team, wie muss man die neue Pause jetzt bewerten?
2: Also ganz ehrlich, auf mich wirkt das absolut planlos. Genau das werfen diverse europäische Politiker den USA ja auch vor. Trump droht dem Iran mit der absoluten Vernichtung, stellt sich dann einen Tag später als Helfer für die Crews der festsitzenden Tanker und Frachtschiffe dar und stoppt dann nach nur einem weiteren Tag die ganze Aktion wieder, angeblich auf Bitten Pakistans, das er in diesem Konflikt vermittelt. Außenminister Rubio hat gestern in Washington erklärt, dass der US-Militäreinsatz gegen den Iran sowieso schon beendet sei. Die Operation Gewaltiger Zorn, so haben die USA das Ganze ja offiziell genannt. Diese Operation sei abgeschlossen, die Ziele seien erreicht. Das habe Trump auch schon dem Kongress mitgeteilt. Das sagt der Außenminister, während der Präsident gleichzeitig eine andere Militäraktion stoppt, weil er noch Chancen auf ein Friedensabkommen sieht. Offiziell geht es jetzt nur noch darum, die Straße von Hormuz wieder freizubekommen und als Bonus dann vielleicht ein Friedensabkommen noch zu schließen. Wie das gelingen soll, das wissen wir allerdings leider nicht.
1: Danke, Marc. Und jetzt weitere Meldungen im Überblick. 55% der Menschen in Deutschland gehen davon aus, dass die schwarz-rote Bundesregierung vorzeitig zerbricht. Das zeigt eine neue YouGov-Umfrage. Gleichzeitig stufen 69% der Befragten die Arbeit der Koalition als schlecht oder sehr schlecht ein. Das vom Hunter-Virus betroffene Kreuzfahrtschiff darf einen Hafen auf den Kanarischen Inseln anlaufen. Das hat das spanische Gesundheitsministerium angekündigt. Bisher sind 3 Passagiere gestorben. Die WHO geht aktuell von 7 Erkrankungen aus. Der FC Arsenal steht als erstes Team im Finale der Champions League. Der Tabellenführer der Premier League setzte sich am Abend mit 1:0 gegen Atletico Madrid durch. Heute Abend müssen dann noch die Bayern im Halbfinalrückspiel gegen Paris Saint-Germain ran. Das Hinspiel in Paris hatten sie mit 4:5 verloren. Wer gestern Abend oder in der Nacht ein bisschen im Netz surfen wollte, hat es vielleicht gemerkt, das hat nicht immer geklappt, denn viele Websites mit der Endung .de waren zeitweise nicht erreichbar. Das hat die Registrierungsstelle DENIC mitgeteilt. Demnach gab es eine Störung in ihrem DNS-Service zur Auflösung von Domainnamen. DNS-Dienste sind so etwas wie ein Adressbuch für das Web. Sie sorgen dafür, dass Seiten im Netz mit der Eingabe von Webadressen erreichbar sind. Die Störung ist inzwischen wieder behoben. Und das waren die Nachrichten mit Danny Hoppe.
3: Dann gucken wir aufs Wetter für den Kreis Warendorf und das Wetteradressbuch. Na, das ist heute Morgen auch ein bisschen durcheinander geraten. Es ist ein richtig klatschnasser Start in diesen Mittwoch. Über ganz NRW hängt Regen und damit auch über dem Kreis Warendorf. Und genauso nass geht's auch den Tag über weiter. Immer wieder neuer Regen, der heute reinkommt. Und bei den Temperaturen, da geht's heute im Laufe des Tages nach unten. Aktuell sind wir zweistellig mit 10 Grad, unter anderem bei euch in Wadersloh, in Dolberg und in Rinkeroth. 9 Grad, bei denen pendeln wir uns heute im Laufe des Tages dann so ein.
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4: 6:03, hier ist Radio WAF mit dem Blick auf die Straßen. Der schnellste Verkehrs- und Blitzerservice für die Region. Also sind die Straßen noch frei, keine aktuellen Meldungen für euch. Aber es wird geblitzt und hat eine der beiden Gulaschkanonen neuen Standort. In Aalen steht sie nämlich jetzt auf der Beckumer Straße. Und die andere haben wir immer noch in Hothmar auf der L547.

0: witzig. Habt ihr mehr heute Morgen? Gerne her damit. 0800 4x5 345. Das ist die Radio WAF Verkehrshotline. Wir wünschen euch eine gute Fahrt.
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2: So, beide wieder trockengelegt heute Morgen. Sind wir alle drei. Ne?
0: Ja, ich muss sagen, das war heute Morgen so ein Ding, weißt du? Weil der Hund muss ja morgens auch mal Geschäfte erledigen, ne?
2: Tja, deiner ist ein bisschen zäher als meiner.
0: Ja, wir sind so ein bisschen rumgelaufen heute Morgen durch den Regen. Hat Torbi, aber dann geklappt.
2: Meine Torbi sagt ja immer, hier Mittelkralle, bei dem Wetter gehe ich nicht vor die Tür. Die liegt doch noch zu Hause und schläft jetzt.
0: Ja, Glück hat sie.
2: Guten Morgen.

0: Guten Morgen, es ist 10 nach 6, der nasse Mittwochmorgen im Kreis Warendorf. Und heute ist die Bundesregierung seit einem Jahr im Amt. Am 6. Mai 2025, da wurde Friedrich Merz als Bundeskanzler vereidigt.
1: Ein Blick auf die Umfragewerte verrät, dass die Bundesregierung nicht sonderlich gut davon kommt. SPD und CDU mussten ordentlich federn lassen.
0: Naja, jetzt stellen wir uns mal vor, die Bundesregierung wäre eine Schulklasse. Welche Note würdet ihr ihr verpassen?
2: Höchstens eine 4. Weil sie nichts umgesetzt haben, was sie eigentlich vorher wollten.
3: Eine 3 minus, weil ich nicht mit allem so einverstanden bin und es da sehr viele Querelen da immer gibt.
4: Ausreichend. Normalerweise müssten wir uns um die Umwelt kümmern, hätte Priorität. Und wir sehen ja jetzt, wie sich die Ölpreise, Spritpreise entwickeln. Also ich meine, dass die Vorgängerregierung deutlich bessere Performance hingelegt.
1: Ja, also es klingt auf jeden Fall so heute Morgen, als wäre die Versetzung gefährdet.
0: Definitiv.
1: Da muss in Berlin also ordentlich geklotzt werden. 3 Jahre haben sie ja noch und wir wollen auch mit euch sprechen heute Morgen. Welche Schulnote würdet ihr denn der Bundesregierung geben?
0: Ja, dann mal schnell her mit eurer Sprachnachricht an die 02581 63780. Lasst einfach mal raus, wir sind sehr gespannt.

0: 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Guten Morgen im Kreis Warendorf mit Radio WRF.
1: Und mit uns, Alisa Klinert und Sven Sandfurt, bringen euch in diesem Mittwoch jetzt mit Kamrad und Hug Yourself. Ja, wenn es sonst keiner macht, ne?
2: Ja, genau.

0: Das ist der Mittwochmorgen, der verregnete Mittwochmorgen im Kreis Warendorf um 20 nach 6 mit Radio WAF.
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0: Wenn ihr eine Eigentumswohnung habt, dann kennt ihr es wahrscheinlich. Viele Regeln, oft wenig Überblick. Dazu bietet die VHS allen heute um 19 Uhr einen Vortrag im Alten Rathaus an. Thema Wohnungseigentum, was darf ich eigentlich und was nicht? Ein Experte erklärt euch da die wichtigsten Grundlagen und beantwortet am Ende auch eure Fragen.
2: So, und in Deutschland wird ja jede dritte Ehe geschieden. Das ist für viele dann eine schwere Zeit. Da geben sich dann auch viele Fragen. Wer kümmert sich zum Beispiel um die Kinder? Wie ist das mit dem Unterhalt? Was muss ich überhaupt generell bei einer Scheidung alles regeln? Antworten darauf, die bekommt ihr heute Abend in Warendorf in einem Vortrag der Volkshochschule. Los geht's um 18.30 Uhr im alten Lehrerseminar an der Freckenhorster Straße. Für 5 Euro seid ihr dabei.
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0: Eiffel 65 und Blue bei Radio WRF. Und soll ich dir was sagen? Das war meine allererste Single, die ich mir gekauft habe.
1: Yay.
0: Meine allererste CD, die ich ganz stolz damals aus einem großen Elektrofachmarkt mir gekauft habe und so stolz in der Hand hielt. Und dann lief sie gar nicht so oft.
1: Ja, das erzähl mal den Kindern heutzutage, dass man früher noch im Laden so CDs gekauft hat, so silberne Scheiben, die Musik abgespielt haben. Die gucken nicht an wie ein Auto.
0: Ja, ich weiß. Aber das war toll. Ich erinnere mich ganz, ganz genau dran. So, und von Eiffel 65 kommen wir gleich in der nächsten halben Stunde zu Marc Ember. You and me belong
1: together. Spielen wir euch im besten Mix für den Kreis Warendorf. Jetzt ist es 6:30 und Christian Böder ist da.
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3: Schönen guten Morgen. US-Präsident Trump will den US-Einsatz für eine sichere Durchfahrt für Schiffe durch die Straße von Hormuz für kurze Zeit pausieren. Die Initiative war erst am Montag angelaufen. Während des Stopps soll geprüft werden, ob ein Abkommen zwischen den USA und dem Iran machbar ist, schrieb Trump in sozialen Medien. Nach einer Fahrt quer durch NRW hat am frühen Morgen ein weiterer Castor-Transport das Atommüll-Zwischenlager in Ahlhaus erreicht. Laut Polizei lief der mittlerweile dritte Transport störungsfrei, aber auch dieses Mal gab es Protestaktionen. Und das sind die Nachrichten im Kreis Warendorf. Die Bundesregierung ist heute ein Jahr im Amt. Aktuell steht sie vor allem wegen interner Streitigkeiten in den Schlagzeilen. Aber ein Jahr ist eine lange Zeit. Deshalb haben wir in der heimischen Wirtschaft und Politik nachgefragt, wie sie ein Jahr Regierung Merz bewerten, unter anderem auch die IHK. Alex Jakob aus dem News-Team, die IHK, sagt, die Erwartungen an die neue Bundesregierung waren sehr hoch.
4: Genau, aber mit Kompromissen, wie sie die Regierungskoalition getroffen hat, lässt sich ein jahrzehntelanger Reformstau nicht schnell beheben, heißt es von der IHK weiter. Bisher gab es zwar viele kleine Maßnahmen, aber keine grundlegenden Reformen. Die Gesundheitsreform hat laut IHK aber gezeigt, dass Schwarz-Rot unbequeme Änderungen gegen Widerstände durchsetzen kann. Jetzt hoffe man auf weitere Reformen für mehr Investitionen und Wachstum.
3: Vielen Dank, Alex. Wohin mit den alten Klamotten? Die Frage stellen sich viele im Kreis Warendorf immer wieder, denn viele Altkleidercontainer sind inzwischen verschwunden. Die Malteser in Drensteinfurt gehen jetzt neue Wege. Statt Container gibt es seit dieser Woche einen Altkleiderabholservice. Wie beim Sperrmüll kann man sich dafür anmelden, dass die alten Sachen an der Haustür mitgenommen werden. Mehr zum Projekt in etwa einer Viertelstunde bei Alisa und Sven. Der Kreis Warendorf startet im nächsten Monat eine Aktionswoche rund um Digitalisierung unter dem Motto Digital stark aufgestellt. Wer sich mit eigenen Angeboten daran aktiv einbringen will, der kann sich noch bis Mitte des Monats anmelden. Simone Rehr aus der Redaktion hat die Einzelheiten.
5: Angesprochen sind Einrichtungen, Institutionen und Engagierte, heißt es aus dem Kreishaus. Dazu gesucht werden vielfältige praxisnahe und kreative Formate. Workshops zu Robotik, 3D-Druck, virtuelle Realität oder Angebote zur Medienerziehung für Eltern. Ziel der Initiative sei es, digitale Teilhabe für alle zu stärken. Menschen sollen sich sicher und selbstbestimmt in der digitalen Welt bewegen können.
3: Die Aktionswoche läuft vom 22. bis zum 28. Juni rund um den bundesweiten Digitaltag. 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
1: Und hier ist das Wetter für den Kreis Warendorf. Das gibt's heute in der nassen Variante. Die vielen Wolken, die unterwegs sind, bringen immer wieder Regen mit, teilweise auch richtig viel Regen. Erst heute Abend gibt es noch mal längere trockene Phasen. Das alles heute bei Tagestopwerten von 9 Grad 10. Die messen wir aktuell unter anderem bei euch in Beelen. 11 sind es in Alverskirchen und in Neubeckum. Also ihr merkt schon, Temperaturen gehen heute im Laufe des Tages minimal nach unten.
0: 6.33 Uhr haben wir es jetzt. Hier ist Radio WRF für euch mit dem schnellsten Verkehrs- und Blitzer-Service für die Region. Und da habt ihr angerufen auf der 0800 4x5345. Einen schönen guten Morgen.
6: Michael hier, hallo, guten Morgen. Die Ampel in Keitlinghausen ist ausgefallen, also bitte vorsichtig fahren, bis dann. Ciao.
0: Dankeschön fürs Melden, lieber Michael. Und es wird geblitzt heute Morgen in Aalen auf der Beckumer Straße und in Hothmar auf der L547. Und wenn ihr auch was seht unterwegs, dann macht das wie Michael, ihr ruft an 0800 4x5345. Gute Fahrt.
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1: Sag mal, die Ampel in Keitlinghausen, das ist doch die einzige, die die da haben in Keitlinghausen.
0: Das weiß ich nicht. Ich kenne mich da nicht so gut aus.
1: Ich meine ja, doch.
0: Aber auf jeden Fall fahrt ihr da vorsichtig heute Morgen.
1: Damit ihr gut reinkommt in diesen Mittwoch. Alisa Klinert und Sven Sandbote sind hier. Einen schönen guten Morgen für euch.
0: Guten Morgen, ihr Lieben.

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1: Wir sind angekommen in der Wochenmitte. Schönes Aufstehen für euch um 6.40 Uhr mit Radio WAF. Wenn ich mir das so angucke, ich möchte gerne mal mit Atze Schröder tauschen. Er ist ja gefühlt nur unterwegs. Mal ist er im Urlaub, dann war er vor kurzem in Hamburg. Jetzt ist er auf Malle unterwegs. Also
2: ja, läuft auf jeden Fall bei ihm. Aber gut, dass er so viel unterwegs ist, denn auf Malle hat er eine ziemlich lustige Entdeckung gemacht.
1: Das kann ich mir vorstellen.
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5: Ja, nee, ist klar.
6: Wer, wie, was? Der, die, das, wieso, weshalb, warum? Wer nicht fragt, bleibt dumm. Ja, ne, kennt jeder, oder? Überall auf der Welt, Sesamstraße. Habe ich gerade im spanischen Fernsehen gesehen, hier auf Mallorca. Das läuft echt überall in 150 Ländern auf der Welt. Ich meine, das ist doch mal ein Hammer. Kermit der Frosch, überall gern gesehen. Ne? Sobald man Kermit sieht, hat man ja gute Laune. Aber jetzt kommt's. Kermit heißt fast überall Kermit. Deutschland, Frankreich, Italien. In Spanien aber nicht. Ja, und da bin ich ja gerade. Hier heißt Kermit Gustavo. Wirklich, kein Scheiß. Kermit heißt hier Gustavo. Gustavo der Frosch, wie geil ist das denn? Da hat man doch direkt Bock, seinen Urlaub zu verlängern, ne? Oder einen Flamenco-Kurs zu machen. Ach, ich brauche gleich erstmal einen Milchkaffee. Javier, por favor, una habitación doble con leche. Ja, rapido. Komm, jetzt nicht einschlafen.
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Glockenbach und Ella Henderson bei Radio WRF mit Lifeline. 6.45 Uhr ist es, der Mittwochmorgen mit Radio WRF. Und jetzt mit Musik aus den 80ern von Aha, Take On Me spielen wir euch. Kommt gut rein in diesen Mittwoch. Sven Sandbote und Alisa Klinert sind für euch da.

0: Gleich ist es 7, das ist der Mittwochmorgen mit Radio WAF. Ihr kommt hoffentlich gut raus heute Morgen. Wohin eigentlich mit der Jeans, die noch super aussieht, aber einfach nicht mehr passt, weil man vielleicht doch so ein wenig zugenommen hat?
1: Ja, vielleicht ein bisschen weitermachen ist schwer, enger machen geht einfacher. Ja, früher ist dann so eine Hose in den Altkleidercontainer gewandert, aber heute gibt's kaum noch welche von diesen Sammelstellen. Da sind nur noch wenige von übrig geblieben im Kreis Warendorf. Viele Organisationen haben ihre Container abgebaut, da der Betrieb einfach zu teuer geworden ist.
0: In Drinsteinfurt geht der Malteser Hilfsdienst jetzt ganz neue Wege in der Sache. Dort ist Anfang der Woche ein neuer Altkleider-Abholservice an den Start gegangen. Initiiert von den Maltesern im Bistum Münster, organisiert von Christian Schlichter. Herr Schlichter, warum jetzt nur Drinsteinfurt?
2: Wir starten in Münster und Drinsteinfurt deshalb, weil wir einmal einen städtischen Raum und einen ländlichen Raum ausprobieren wollen und einfach gucken wollen, wie es geht. Drinsteinfurt passte von der Tourplanung gut rein. Wir haben jeweils einen Tag in der Woche ausgesucht, den Donnerstag, wo wir in Drinsteinfurt die Haustürabholung anbieten. Und dann schauen wir jetzt mal, wie sich das entwickelt. Die Erfahrung wird zeigen, wie es weitergeht.
1: Okay, also heißt, es gibt eine gute Chance, dass es diesen Altkleider-Abholservice dann vielleicht bald auch im ganzen Kreis Warendorf gibt. Für alle, die jetzt nicht in Drinsteinfurt wohnen, gibt's aber ja auch noch eine andere Lösung, oder?
2: Da, wo wir die Haustürteams nicht anbieten können, haben wir die Versandaktion Kleiderspende per Paket über Hellpack. Das ist mit unserem Partner Ecotec zusammen, bieten wir das an. Man geht auf eine Webseite, wenn man nicht in Drinsteinfurt wohnt, klickt man einfach weiter, kann sich ein Versandetikett ausdrucken. Auf unsere Kosten schickt man dann ein Paket mit Sachen los und weiß, dass es in gute Hände kommt.
0: Ja, und alle Infos zu dieser Sache gibt es natürlich bei den Maltesern in Drinsteinfurt. Und wir finden heute Morgen, das ist eine richtig gute Sache, oder?
1: Ja, ich bin gerade fasziniert, dass du mittlerweile schon Altkleider in Karton packen kannst und einfach verschickst. Früher hast du es nur Altkleidercontainer gebracht oder in irgendwelche Secondhand-Läden und mittlerweile geht es halt auch diese Tour. Es ist sehr luxuriös, auf jeden Fall.

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1: Mit Danny Hoppe, guten Morgen. Weltweit wird über Social-Media-Verbote für Kinder und Jugendliche diskutiert. Nur die, die es betrifft, kommen eher selten zu Wort. Findet auch das Kinderhilfswerk UNICEF. Es hat deshalb selbst mal Jugendliche befragt, was sie von Social-Media-Verboten halten. Und die Meinung der 14- bis 16-Jährigen ist eindeutig, die Mehrheit von ihnen will keine Verbote, sondern einen besseren Schutz auf digitalen Plattformen. Marc Weiß hat die Infos.
2: UNICEF hat knapp über 1000 Jugendliche repräsentativ befragen lassen. Ein Social-Media-Verbot für unter 16-Jährige wird klar abgelehnt. Nur 10% halten das für sinnvoll. Ein Verbot für unter 14-Jährige kommt deutlich besser an. Hier sagt über die Hälfte der Jugendlichen, dass das sinnvoll sein könnte. Allerdings glauben fast 90%, dass ein solches Verbot nichts bringen würde, weil betroffene Jugendliche es umgehen könnten, entweder über geteilte Geräte oder den Wechsel zu anderen Plattformen. Die Nachteile und Gefahren von Social Media sind den Jugendlichen laut Studie dabei durchaus klar. 74% sagen, dass sie auf Social Media oft das Gefühl für die Zeit verlieren. Als größte Risiken werden außerdem Mobbing, Hass, Beleidigungen und Fake News genannt. Und hier wünschen sich die Jugendlichen Schutz statt Verbot. Über 80% sprechen sich für bessere Inhaltsfilter und die schnelle Löschung unpassender Inhalte aus. Außerdem werden Schutzeinstellungen wie eingeschränkter Kontakt durch Fremde gefordert.
1: Und jetzt weitere Meldungen im Überblick. Im Iran-Krieg hat US-Präsident Trump überraschend den Einsatz in der Straße von Hormuz schon wieder gestoppt, nach nur einem Tag. Man wolle prüfen, ob ein Abkommen mit dem Iran abgeschlossen werden könne, schrieb er auf seiner Plattform Truth Social. Es gebe große Fortschritte. Die schwarz-rote Bundesregierung ist heute seit genau einem Jahr offiziell im Amt. Die Umfragewerte sind allerdings schlecht. Laut einer neuen YouGov-Umfrage sind 69% unzufrieden mit der Arbeit der Koalition. 55% glauben außerdem, dass sie vorzeitig zerbricht. Der FC Arsenal steht im Finale der Champions League durch einen 1:0-Sieg gegen Atletico Madrid. Gegen wen es Ende Mai in Budapest geht, entscheidet sich heute Abend. Dann empfängt der FC Bayern im Halbfinal-Rückspiel Paris Saint-Germain. Das Hinspiel hatten die Bayern mit 4:5 verloren. Auch der dritte Castortransport in NRW ist problemlos über die Bühne gegangen. Der mit Atommüll beladene Schwerlasttransporter hat am frühen Morgen das Zwischenlager in Ahaus erreicht. Das hat die Polizei bestätigt. Auch diesmal gab es demnach wieder mehrere Protestaktionen von Atomkraftgegnern. Der Transport selbst von Jülich nach Ahaus sei aber störungsfrei verlaufen, heißt es. So war es auch schon bei den ersten beiden Transporten. Und das waren die Nachrichten mit Danny Hoppe.
3: Hier ist der Blick aufs Wetter für den Kreis Warendorf bei Radio WAF. 11 Grad, die messen wir heute Morgen unter anderem bei euch in Aalen, 10 sind es in Hodmar und in Sünninghausen. 9 Grad ist heute so die Temperatur, bei der wir uns einpendeln. Also heißt, im Laufe des Tages wird's minimal kühler. Am Himmel passiert nix heute. Da sind viele Wolken, die bleiben auch den ganzen Tag da und vor allem bringen diese Wolken immer wieder Regen mit, teilweise auch mal kräftig. Ja, die Natur freut sich, die Landwirte im Kreis Warendorf freuen sich auch und wer freut sich auch noch? Die ganzen Heuschnupfennasen im Kreis. Heute mal ohne Niesen und Schniefen durch den Tag.
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4: 7:03, hier ist Radio WAF mit dem schnellsten Verkehrs- und Blitzerservice für die Region. Von den Straßen gibt's weiter nichts zu melden. Alles gut unterwegs, aber passt auf die Blitzer auf. Die stehen heute Morgen in Aalen auf der Beckumer Straße und in Hodmar auf der L547. Und habt ihr was gesehen auf dem Weg zur Arbeit, zur Schule, zur Kita? Dann ruft ihr bitte an, kostenlos 0800 4x5 345. Das ist die Radio WAF Verkehrshotline. Gute Fahrt für euch.
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1: Einen schönen guten Morgen wünschen wir euch. Wochenmitte ist schon erreicht. Das heißt, wir können übermorgen schon wieder sagen, es ist Wochenende.
2: Ja, es geht sehr schnell. Da freuen wir uns schon auf den Radio WF Muttertag am Sonntag. Da gucken wir gleich mal drauf, so in einer guten Viertelstunde. Aber vorher steht erstmal die Fußball Champions League an. Da freuen sich die Fans im Kreis Warendorf schon drauf. Unter anderem Manni aus Ostbevern gleich in 6 Minuten mehr.

0: Mittwochmorgen, kurz nach 7. Ihr steht auf mit Radio WRF und da wünschen wir euch einen guten Morgen. Vielleicht sind die Augen bei dem einen oder anderen noch ein bisschen kleiner. Am Abend lief ja das erste Halbfinalspiel in der Champions League. Der erste Finalteilnehmer, den haben wir jetzt. Der FC Arsenal steht im Finale der Champions League. Und heute Abend geht es dann um den zweiten Kandidaten. Und das wird auf jeden Fall ein richtig heißes Match.
1: Absolut. Champions League Hinspiel zwischen Paris Saint-Germain und Bayern München. Das war ja schon Kracher. Viele haben gesagt, das war das beste Fußballspiel seit Jahren. Jo. Ein unglaubliches 5:4. Ein Abend voller Drama, Spannung, Gänsehaut, Tore und purem Fußballwahnsinn.
0: Ja, und heute steht eben das Rückspiel an und ganz Fußball-Deutschland blickt heute Abend nach München. Und selbst die Fans von Borussia Dortmund dürften einschalten. Für die Bayern-Fans ist es auf jeden Fall jetzt schon das absolute Highlight in dieser Saison.
1: Ja, Money Court vom Bayern München Fanclub Ostbevern. Was glaubst du, wie wird das Spiel ausgehen? Wie spektakulär wird es heute Abend?
2: Beide Mannschaften werden etwas verhaltener anfangen. Bayern wird natürlich versuchen, da möglichst schnell zumindest die Tordifferenz auszugleichen. Und mit ein bisschen Glück steht es 2:0 zur Halbzeit für uns. Dann wird PSG aufmachen und bei Fernsehen Anschluss machen. Und dann machen wir nochmal 3:1. Ich denke mal, so wird es dann auch enden.
0: Also das ist schon dein Tipp heute Morgen. Damit würden die Bayern dann ja tatsächlich ins Finale einziehen.
2: Es wird auf jeden Fall ein ganz spannendes Spiel. Beide Mannschaften haben die Qualitäten und zum Schluss brauchen wir auch ein bisschen Glück.
1: Ja, und Anstoß ist heute Abend um 21 Uhr zum Glück. Und zu sehen gibt es das Ganze natürlich wieder nur gegen Bares, nämlich bei DAZN das Ganze. Und was sagt ihr? Wie wird das Spiel heute Abend ausgehen? Und vielleicht seid ihr ja auch so verrückte Bayern-Fans, dass ihr heute Abend mit im Stadion in München seid, schickt uns gerne mal eine WhatsApp an die 02581 63780. Freuen wir uns sehr drauf.

0: So, Genie schnell wieder in die Badel rein. Hier ist Radio WRF. Guten Morgen, 7.16 Uhr.
1: Sven, sein Foto ist da.
0: Und Alisa Klinert auch. Guten Morgen.
1: Guten Morgen.
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0: das Ordinary von Alex Warren für den Mittwochmorgen um 7.20 Uhr bei Radio WRF. 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

0: ist Ed Sheeran und Bad Habits bei Radio WRF. Es ist 7.23 Uhr, euer Start rein in den, na doch, sehr, sehr nassen Mittwoch heute Morgen.
1: Kollege Christian Böder hat gleich die News für euch. Und Christian, es geht unter anderem um die lästige Frage, wohin eigentlich immer mit den alten Klamotten?
2: Genau, in den Restmüll dürfen sie nicht mehr und es gibt kaum noch Sammelcontainer. Also was tun? Die Malteser in Drin-Steinfurt haben da eine Lösung gefunden und wie die aussieht, das gibt's gleich in den Nachrichten.
0: Um 7:30 das Ganze. Euch einen schönen guten Morgen am Mittwoch.
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2: Schönen guten Morgen. Schon nach nur 3 Tagen will US-Präsident Trump den US-Einsatz für eine sichere Durchfahrt für Schiffe durch die Straße von Hormuz aussetzen. Während des Stopps soll geprüft werden, ob ein Abkommen zwischen den USA und dem Iran machbar ist, schrieb Trump in sozialen Medien. Der FC Bayern München steht vermutlich vorm wichtigsten Spiel des Jahres. In der Champions League trifft der Rekordmeister aus Deutschland im Halbfinal-Rückspiel auf Paris Saint-Germain. Das Hinspiel hatte der FC mit 4:5 knapp verloren. Und das sind die Nachrichten im Kreis Warendorf. Die Bundesregierung wird heute ein Jahr alt. Ein gestecktes Ziel war es und ist es, der kriselnden Wirtschaft auf die Beine zu helfen. Wir haben dazu die IHK Nordwestfalen gefragt, wie sie ein Jahr schwarz-rot bewertet. Die Einzelheiten dazu hat Alex Jakob aus dem News-Team.
3: Laut IHK fehlen immer noch Reformen, um die Wettbewerbsfähigkeit der heimischen Unternehmen zu stärken. Bürokratielasten, Arbeits- und Energiekosten seien noch zu hoch. Aber es gäbe Entwicklungen in die richtige Richtung, wie etwa die Erleichterungen bei Abschreibungen für bestimmte Investitionen und die für 2028 geplante Senkung der Körperschaftssteuer. Man erwarte auch Aufträge für Unternehmen durch das milliardenschwere Sondervermögen für Infrastruktur und Klimaneutralität.
2: Erkennbar sei auf jeden Fall der Wille der Regierung, die Standortbedingungen für Betriebe wieder zu verbessern, heißt es von der IHK weiter. Wer seine alten Klamotten loswerden will, der steht zunehmend vor einem Problem, denn im Kreis Warendorf gibt es kaum noch Altkleidercontainer. Hilfe kommt jetzt von den Maltesern in Drinsteinfurt. Seit dieser Woche gibt es dort einen Altkleiderabholservice. Simon Pannock aus der Redaktion hat die Infos dazu.
4: Die Idee stammt vom Malteser Hilfsdienst im Bistum Münster. Der Abholservice wird seit Montag in Münster und in Drinsteinfurt angeboten. Beide Städte wurden bewusst ausgewählt. Man wolle sowohl einen städtischen als auch ländlichen Raum in den Test nehmen, heißt es. Jeden Donnerstag werden angemeldete Kleidungsstücke kostenfrei direkt an der Haustür abgeholt. Wichtig dabei ist, die Kleidung muss sich in einem guten Zustand befinden, also weder kaputt noch verdreckt sein.
2: Wird der Altkleider-Abholservice in Drinsteinfurt in den nächsten Monaten gut angenommen, dann wollen die Malteser den Service auf weitere Städte ausweiten. Am Feldmarksee in Sassenberg sind mit einer Grundsteinlegung nun auch offiziell die Bauarbeiten für eine Adventure-Golfanlage angelaufen. Geplant sind naturnah gestaltete Bahnen mit Kunstrasen, Hindernissen und kleinen Höhenunterschieden, eine Art moderne Variante des altbekannten Minigolfs. Rund 500.000 Euro werden in das Projekt investiert, das künftig etwa 20.000 Besucher pro Jahr anlocken soll. Initiatoren sind 3 Unternehmer aus der Region. 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
5: Dann gucken wir aufs Wetter bei Radio WAF und durch die Wochenmitte geht's grau und nass den ganzen Tag über, immer wieder Regen. Darunter kommt erst heute Abend, gibt's auch mal längere Regenpausen. Dazu Tagestopwerte um die 9 Grad 11. Die messen wir aktuell unter anderem bei euch in Ennigerloh, in Westbevern und in Füchtorf. Also heiß, geht heute im Laufe des Tages runter, was die Temperaturen angeht.
0: 7:33 Uhr, der Blick auf die Straßen. Hier ist Radio WAF mit dem schnellsten Verkehrs- und Blitzerservice für die Region A1 Dortmund Richtung Münster. Zwischen Hamberg-Kamen und Ascheberg 2 Kilometer stockender Verkehr plus 5 Minuten. Und es staut sich auch auf der B475 zwischen Westkirchen und Neubeckum. Dichter Verkehr bis zu 10 Minuten braucht ihr da gerade länger. Blitzer habt ihr uns auch geschickt. In Aalen steht einer auf der Beckumer Straße, in Hothmar auf der L547. Und dann wird auch geblitzt in Ennigerloh auf der B475. Könnte das da eventuell wieder die Gulaschkanone sein, wenn ihr da gerade unterwegs seid. Sagt doch mal kurz Bescheid. 0800 4x5 345 oder ihr schickt eine WhatsApp hier ins Studio. 02581 63780. Gute Fahrt für euch.
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0: Mit Sven Sandbote und Alisa Klindert einen schönen guten Morgen. Und da brauche ich heute Morgen mal eure Hilfe. Der Kollege ist so müde heute Morgen. Wir müssen den irgendwie aus seinem Tief kriegen. Vielleicht habt ihr eine Idee. Schickt sie gerne an den 02581-63780. Und lass uns mal Sven aus seinem Mümi holen. Der müde Mittwoch.
6: Ja, ja. Ihr macht das schon.
0: Ihr hört schon, ne? Die ganze Zeit so.

0: finde das gerade sehr schön, wenn so Millionäre und Milliardäre wieder auf den Boden der Tatsachen zurückkommen und merken, haben sich da doch ein bisschen was angelacht, was ein bisschen zu groß ist. Ja. Jeff Bezos, der Amazon-Chef nämlich.
1: Ja, der möchte nämlich seine Superjacht verkaufen. Ist ein Segelschiff, 127 Meter lang und 70 Meter hoch. Und der Grund, Wahnsinn. Das Schiff ist einfach zu groß.
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0: Naja, vielleicht gibt's das Ding ja für einen schmalen Euro. Geld haben wir auf jeden Fall im Geldregen für euch. Passt aber bei dem Wetter gerade heute vor dem Blitz auf. Henrik Frost, guten Morgen.
3: Guten Morgen von mir. Und wenn ihr gerade jemanden an einer Parkbank stehen seht, ohne dass sie sich hinsetzt und eine Hündin daneben sitzt, dann ist das Sandra. Guten Morgen.
4: Guten Morgen.
3: Ihr seid gerade auf einer Gassi-Runde unterwegs, bevor ihr beide gleich zur Arbeit startet.
4: Das ist korrekt, richtig.
3: Sandra, wenn es gleich etwas Geld geben sollte für dich hier im Geldregen, was hast du vor?
4: Ich denke, wir würden gerne in Urlaub fahren und die Hündin soll dann in eine Unterbringung und dafür benötigen wir ein bisschen Geld. Ich möchte nicht, dass sie in den Zwinger kommt, weil sie gerne unter Menschen ist und ein bisschen vermenschlicht wurde von uns und deswegen kostet das ja noch zusätzlich. Deswegen wäre das sehr, sehr schön, wenn da noch eine kleine Finanzspritze kommen würde.
3: Also jetzt gerade, wo du im Radio bist, wenn es da draußen irgendwie so eine Hundepflegefamilie gibt oder so, gerne melden, höre ich daraus.
4: Sehr, sehr gerne. Wir sind dringend auf der Suche.
3: Ja, guck mal. Und dann schauen wir jetzt mal, ob wir das Ganze schon finanziert bekommen. Hier ist dein Geldregen.
4: Dankeschön.
2: 280 Euro.
4: Weiter.
2: 700 Euro.
4: Weiter.
2: 1500 Euro.
4: Weiter.
2: 2000 Euro.
4: Stopp.
3: Sandra.
4: Ja.
3: Ich glaube, davon bekommt deine Hündin aber eine Suite im Adlon. Das sind 2000 Euro.
4: Vielen, vielen Dank. Ich freue mich sehr. Ich zitter und weiß nicht, wohin mit mir gerade.
3: Ach, das war doch ein guter Start in diesen Mittwoch. Sandra ist happy mit 2000 Euro. Und für euch machen wir dasselbe einfach nochmal. Wir packen hier nochmal 2000 Euro in den Geldregen. 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

0: Ja. Infos aus dem Kreis?
1: Ja, Michael hat geschrieben. Okay. Ein doppelter Espresso. Ich habe ihm zurückgeschrieben, der Kollege mag leider keinen Kaffee.
0: Nein.
1: Jetzt hat er auch keinen Vorschlag mehr.
0: Okay, aber ich habe dir einen Kakao gezogen.
1: Merkst du schon, wird besser?
0: Ja, der Zucker kickt so ein bisschen.
1: Na Gott sei Dank.
0: Na, mal gucken.
1: Dann muss es ja gleich gehen mit deiner Laune.
0: Ja, mal schauen. 11 Minuten noch bis 8.

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1: Mit Danny Hoppe. Guten Morgen. Bei uns in NRW laufen seit dem frühen Morgen in 8 Städten Durchsuchungen bei mutmaßlichen Rechtsextremisten. Aus Sicherheitskreisen wurde bestätigt, dass es 10 Beschuldigte geben soll. Die Ermittlungen richten sich gegen die Gruppe Jung und Stark. Auch das Bundesamt für Verfassungsschutz ist an der Aktion beteiligt. Marc Weiß hat die Einzelheiten.
2: Seit 2024 häufen sich die Gewalttaten von teilweise noch sehr jungen Neonazis im Teenageralter, zum Beispiel bei Angriffen auf Paraden zum Christopher Street Day. Das BKA war damit im vergangenen Jahr an die Öffentlichkeit gegangen. In den Berichten hieß es, dass in der rechten Szene neue Jugendgruppen in Erscheinung getreten seien, die sich zunächst im virtuellen Raum gegründet hätten. Später ging es dann ins reale Leben und hier traten die jungen Nazis vor allem als Störer und Gewalttäter bei Veranstaltungen wie dem CSD in Erscheinung. Die größte dieser Gruppe war im vergangenen Jahr Jung und Stark mit einer Anhängerzahl im mittleren dreistelligen Bereich. Gegen genau diese Gruppe richten sich die Razzien heute Morgen. Auch die Gruppe Deutsche Jugend voran ist im Visier der Ermittler. Weitere relevante Vereinigungen seien der Störtrupp sowie die Gruppe Letzte Verteidigungswelle. Mutmaßliche Angehörige dieser Gruppe stehen aktuell in Hamburg wegen mehrerer Gewalttaten vor Gericht.
1: Und jetzt weitere Meldungen im Überblick. Die US-Armee setzt ihren neuen Einsatz in der Straße von Hormuz aus, nur einen Tag, nachdem sie ihn begonnen hatte. Das hat US-Präsident Trump auf seiner Plattform Truth Social angekündigt. Es seien große Fortschritte auf dem Weg zu einem vollständigen Abkommen mit dem Iran erzielt worden. Jugendliche wollen bei Social Media keine Verbote, sondern stattdessen einen besseren Schutz. Das zeigt eine neue UNICEF-Umfrage. Ein Verbot für unter 16-Jährige halten nur 10% der befragten Jugendlichen für sehr sinnvoll. Stattdessen fordern sie bessere Inhaltsfilter und die schnellere Löschung ungeeigneter Inhalte. Auch der dritte Castortransport aus Jülich ist ohne Probleme über die Bühne gegangen. Der mit Atommüll beladene Schwerlasttransporter hat am frühen Morgen das Zwischenlager in Ahaus erreicht. Das hat die Polizei bestätigt. Auch diesmal gab es wieder mehrere Protestaktionen von Atomkraftgegnern. Künstliche Intelligenz ist inzwischen voll in unserem Alltag angekommen. Das unterstreicht jetzt auch nochmal eine Umfrage, die die Krankenkasse Pronova BKK jetzt vorgelegt hat. In demnach unterhalten sich rund 40% der jungen Erwachsenen in Deutschland lieber mit der KI als mit der Familie. Und 70% der unter 30-Jährigen sagen, KI-Chatbots seien wertvolle Gesprächspartner für einsame Menschen. Die Krankenkasse sieht darin eine klare Gefahr. Sie warnt, die KI bleibe ein System ohne eigenes Empfinden und ersetze keine echten Beziehungen. Soziale Fähigkeiten könnten verarmen, wenn man die KI menschlichen Gesprächen vorziehe. Und das waren die Nachrichten mit Danny Hoppe.
3: Dann machen wir jetzt mal menschliches Wetter für den Kreis Warendorf bei Radio WRF. Und das ist heute richtiges Platterwetter. Aus den vielen Wolken kommt immer wieder mal Regen runter. Heute Abend, da haben wir dann bessere Chancen auf auch mal längere Regenpausen. Aber bis dahin ist wirklich eine richtig nasse Wochenmitte mit 9 Grad. Unter anderem bei euch in Beckum, in Vorhelm oder auch in Brok. Und temperaturtechnisch passiert heute auch nichts mehr.
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4: 8:03, wir schauen für euch rüber auf die Straßen im Kreis und die Autobahn drumherum. Hier ist Radio WAF mit dem schnellsten Verkehrs- und Blitzerservice für die Region. B58 zwischen Neubeckum und Aalen. Dichter Verkehr plant gerade mal mit 10 Minuten mehr. Ansonsten sind die Straßen stau- und störungsfrei, aber ihr habt uns Blitzer gemeldet über die 0800 4x5 345. Vielen Dank dafür. Die stehen gerade im Moment in Aalen auf der Beckumer Straße, in Hothmar auf der L547 und dann gibt es eine Gulaschkanone auch jetzt in Ennigerloh auf der B475 an der Kreuzung zum Buddenbaum. Bekannte Stelle auf jeden Fall. Habt ihr mehr? Mobile Blitzer vielleicht auch. Gerne her damit. 0800 4x5 345. Das ist die Radio WAF Verkehrshotline. Kommt gut durch heute Morgen.
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3: Na guck mal, und kaum ist so nass an diesem Mittwochmorgen, fallen auch direkt reihenweise noch die Ampeln aus bei uns im Kreis Warendorf. Keitlinghausen geht ja heute Morgen nichts, da ist Langsamfahren angesagt und
4: B64.

0: Leipzig,
1: auch, ne?
0: Genau, Ortsausgang in Höhe des K&K habt ihr uns auch noch gemeldet. Da bitte auch vorsichtig fahren. Ja, und so dann hoffen wir mal, dass das wieder geht bald, ne?
1: Ja, so eine Ampel ist halt auch ein bisschen regen- und wetterempfindlich. Ist halt
0: Meinst
1: so.
0: Meinst du?
1: Ja, natürlich.
0: Okay.
1: So, komm, rein in den Mittwoch jetzt mit Wonderful Life. Das ist ein schönes Motto für heute.

0: Guten Morgen, es ist 10 nach 8, hier ist Radio WRF am Mittwochmorgen. Na, die Jeans sitzt nicht mehr, sieht aber eigentlich noch top aus. Früher war ganz klar, ab damit in den Altkleidercontainer. Doch genau die werden im Kreis Warendorf immer weniger und immer seltener. Mhm. Viele Organisationen, die haben ihre Sammelstellen nämlich inzwischen abgebaut. Der Betrieb ist einfach zu teuer.
1: Ja, genau. Und in Drinsteinfurt gehen die Malteser deshalb jetzt neue Wege. Seit Anfang der Woche gibt's dort einen neuen Altkleider-Abholservice. Die Idee kommt von den Maltesern im Bistum Münster. Organisiert wird das Ganze von Christian Schlichter. Herr Schlichter, warum startet das Projekt denn jetzt erstmal nur in Drinsteinfurt?
2: Wir starten in Münster und Drinsteinfurt deshalb, weil wir einmal einen städtischen Raum und einen ländlichen Raum ausprobieren wollen und einfach gucken wollen, wie es geht. Drinsteinfurt passte von der Tourplanung gut rein. Wir haben jeweils einen Tag in der Woche ausgesucht, den Donnerstag, wo wir in Drinsteinfurt die Haustürabholung anbieten. Und dann schauen wir jetzt mal, wie sich das entwickelt. Die Erfahrung wird zeigen, wie es weitergeht.
0: Okay, heißt also, der neue Service, der könnte bald auch in anderen Städten im Kreis Warendorf an den Start gehen. Und für alle außerhalb von Drinsteinfurt gibt es ja schon jetzt die Möglichkeit, alte Klamotten loszuwerden. Wie funktioniert das?
2: Da, wo wir die Haustürteams nicht anbieten können, haben wir die Versandaktion Kleiderspende per Paket über Hellpack. Das ist mit unserem Partner Ecotec zusammen, bieten wir das an. Man geht auf eine Webseite, wenn man nicht in Drinsteinfurt wohnt, klickt man einfach weiter, kann sich ein Versandetikett ausdrucken. Auf unsere Kosten schickt man dann ein Paket mit Sachen los und weiß, dass es in gute Hände kommt.
1: Ja, und alle Infos zu dieser Möglichkeit, eure alte Kleidung loszuwerden, gibt's natürlich bei den Maltesern in Drinsteinfurt. Wir finden heute Morgen, das ist eine richtig gute Sache.
0: Absolut. Top-Service von den Maltesern. Hier ist Radio WRF. Guten Morgen.

0: 20 nach 8. Guten Morgen am Mittwoch. Hier ist Radio WAF für euch.
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0: Wenn ihr eine Eigentumswohnung habt, dann kennt ihr es wahrscheinlich. Viele Regeln, oft wenig Überblick. Dazu bietet die VHS allen heute um 19 Uhr einen Vortrag im Alten Rathaus an. Thema Wohnungseigentum. Was darf ich eigentlich und was nicht? Ein Experte erklärt euch da die wichtigsten Grundlagen und beantwortet am Ende auch eure Fragen.
2: So, und in Deutschland wird ja jede dritte Ehe geschieden. Das ist für viele dann eine schwere Zeit. Da geben sich dann auch viele Fragen. Wer kümmert sich zum Beispiel um die Kinder? Wie ist das mit dem Unterhalt? Was muss ich überhaupt generell bei einer Scheidung alles regeln? Antworten darauf, die bekommt ihr heute Abend in Warendorf in einem Vortrag der Volkshochschule. Los geht's um 18.30 Uhr im alten Lehrerseminar an der Freckenhorster Straße. Für 5 Euro seid ihr dabei.
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2: Ja, und genau da findet ihr auch noch mehr Veranstaltungstipps für den Kreis Warendorf, genauso wie in der App. Und eure Veranstaltung, die tragt ihr auch ganz einfach ein, dann kommt sie auch ins Radio.
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0: Guten Morgen, hier ist Radio WRF, 8:30 ist es und Christian Böder ist da für euch.
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2: Schönen guten Morgen. In NRW laufen seit dem frühen Morgen in mehreren Städten Durchsuchungen bei mutmaßlichen Rechtsextremisten. Es gebe 10 Beschuldigte, hieß es in Sicherheitskreisen. Die Maßnahmen richten sich demnach gegen die Gruppe Jung und Stark. Die Regierung will das Gesetz der Ampelkoalition zum Einbau neuer Heizungen deutlich entschärfen. Die umstrittene Vorgabe, dass bei neuen Heizungen in der Regel mindestens 65% erneuerbare Energien eingesetzt werden müssen, soll verschwinden. Das plant Wirtschaftsministerin Reiche. Und das sind die Nachrichten im Kreis Warendorf. Und da bleiben wir bei der Bundesregierung. Die ist heute ein Jahr im Amt. Eingesetztes Ziel war es, die Wirtschaft in Deutschland wieder anzukurbeln. Wir haben dazu bei der IHK Nordwestfalen nachgehakt, wie sie ein Jahr Regierung Merz für die Betriebe in unserer Region bewertet. Alex Jakob aus dem Newsteam, die IHK, sagt, bisher überwiegt die Enttäuschung. Es fehlen immer noch grundlegende Reformen.
3: Genau, aber es geht teilweise in die richtige Richtung. Die IHK nennt da etwa die Hightech-Agenda des Bundes. Sie soll Forschung schneller industriell nutzbar machen und Schlüsseltechnologien wie künstliche Intelligenz oder Quantencomputer gebündelt fördern. Außerdem gibt es erste Entlastungen, die Kaufkraft der Menschen stärken, wie etwa das Aus für die Gasspeicherumlage oder geringere Netzentgelte.
2: Vielen Dank, Alex. Die IHK verspricht sich auch starke Impulse, unter anderem durch das milliardenschwere Sondervermögen für Infrastruktur und Klimaneutralität. In Münster-Amelsbüren, gleich hinter der Grenze zum Kreis Warendorf, ist die amerikanische Faulbrut nachgewiesen worden. Die bakterielle Infektionskrankheit befällt Bienenvölker und lässt deren Brut absterben. Die Stadt Münster hat eine Allgemeinverfügung zur Bekämpfung der Tierseuche erlassen und eine Sperrzone eingerichtet, um eine weitere Ausbreitung zu verhindern. Die amerikanische Faulbrut ist anzeigepflichtig, aber für Menschen ungefährlich. Bei uns im Kreis war sie 2021 in Warendorf ausgebrochen. Der Kreis Warendorf startet im nächsten Monat eine Aktionswoche rund um Digitalisierung unter dem Motto Digital stark aufgestellt. Wer sich mit eigenen Angeboten daran aktiv einbringen will, der kann sich noch bis Mitte Mai anmelden. Simone Reh aus der Redaktion hat die Einzelheiten.
4: Angesprochen sind Einrichtungen, Institutionen und Engagierte, heißt es aus dem Kreishaus. Dazu gesucht werden vielfältige, praxisnahe und kreative Formate. Workshops zu Robotik, 3D-Druck, virtuelle Realität oder Angebote zur Medienerziehung für Eltern. Ziel der Initiative sei es, digitale Teilhabe für alle zu stärken. Menschen sollen sich sicher und selbstbestimmt in der digitalen Welt bewegen können.
2: Die Aktionswoche im Kreis läuft vom 22. bis zum 28. Juni rund um den bundesweiten Digitaltag. 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
0: Und hier kommt das Wetter für den Kreis Warendorf. 9 Grad, die haben wir aktuell und bei denen bleibt's dann heute auch. Unter anderem bei euch in Warendorf, in Ostenfelde oder auch in Waldstätte. Am Himmel bleibt's heute grau in grau. Da kommt immer wieder Regen runter. Größere und nennenswerte Regenpausen, die sind erst heute Abend in Sicht.
5: Dann schauen wir rüber auf die Straßen. Kurz nach 8:30, hier ist Radio WRF mit dem schnellsten Verkehrs- und Blitzerservice für die Region. Da sieht es jetzt wieder gut aus auf den Straßen. Ihr solltet überall gut durchkommen hier im Kreis und auch auf den Autobahnen. Aber es wird geblitzt. Ihr habt angerufen auf der 0800 4x5345.
6: Hallo Jutta, hier in Ennigerloh auf der B475 in Höhe Buddenbaum wird gerade die Gulaschkanone aufgestellt. Da stand gestern oder vorgestern morgens mal der silberne Blitzer. Wie gesagt, ab heute die Gulaschkanone. Und macht weiter, Rui, ihr seid ein tolles Team. Danke für die tolle Musik. Tschüss.
5: Liebe Jutta, wir sagen auch Dankeschön fürs Melden und fürs Kompliment. Und dann wird außerdem geblitzt in Aalen auf dem Konrad-Adenauer-Ring. Wenn ihr mehr habt, gerne her damit. 0800 4x5345. Das ist die Radio WAF Verkehrshotline. Gute Fahrt für euch.
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0: Why?
5: Ja, das frage ich mich heute Morgen auch. Why hast du denn bitte so schlechte Laune?
0: Weil es draußen so nass ist und so kalt.
5: Ist doch nur ein Tag und nicht 7 Tage
0: Regenwetter. Irgendwie war die Nacht noch viel zu kurz.
5: Ah, okay. Dann kriegen wir es jetzt irgendwie hin, dass es besser ist. Und wenn ihr schlechte Laune habt, bitte, bitte nicht. Wir haben noch 1,5 Stunden.
0: Also habe ich keine schlechte Laune. Ich bin
5: positiv in den Tag zu bringen. Na gut, dann auch das.

0: Es ist 20 vor 9. Guten Morgen.
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2: Und da hat der Morgen schon gut angefangen. Heute Morgen 2000 Euro gab's in der letzten Runde Geldregen. Wir gucken mal, was diese Runde so drin ist. Es geht rüber zu Hendrik Frost ins landesweite Geldregenstudio.
3: Bei mir am Telefon in dieser Runde Geldregen ist Patrick. Hey, guten Morgen.
4: Guten Morgen.
3: Du bist Familienpapa seit anderthalb Jahren von einem Sohn. Was lernt er gerade?
4: Im Prinzip fängt er jetzt so richtig an zu quasseln, testet auch mal seine Grenzen aus. Aber bisher kann ich mich echt nicht beschweren.
3: Ja, ich wollte gerade sagen, die schwierige Wieso-Weshalb-Warum-Phase, die kommt ja dann erst noch.
4: Ja, genau.
3: Ist noch so ein bisschen die Ruhe vorm Sturm. Und du hast ein Ziel, wenn du Geld hier rausholst aus dem Geldregen, würdest du deinem Sohn und deiner Frau gerne eine Insel zeigen.
4: Genau, wir würden gerne mal Sardinien anschauen. Ich würde denen gerne mal die Insel zeigen. Die Strände, die sind ja wirklich wunderschön und das würde ich den beiden gerne mal zeigen.
3: Patrick, dann lasse ich dich jetzt auch ganz allein auf der Geldregeninsel zurück. Hier ist er, pass auf vor dem Blitz und viel Erfolg.
4: Danke.
1: 200 Euro.
4: Weiter.
1: 800 Euro.
4: Weiter.
1: 1.700 Euro.
4: Weiter.
1: 2.000 Euro.
4: Stopp.
3: Patrick, ich habe eine kleine Frage.
4: Ja.
3: Willst du am Fenster sitzen oder am Gang? Ich buche hier gerade deinen Flug nach Sardinien.
4: Gerne mal am Fenster.
3: Das sind 2.000 Euro für dich.
4: Besten Dank. Super. Ich freue mich sehr. Da können wir mal die Planung starten. Besten Dank.
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0: Wir steuern auf 9 Uhr zu. Guten Morgen mit Radio WRF im Kreis Warendorf. Und heute Abend wird's für die Bayern-Fans in der Fußball-Champions League ernst und wichtig, denn es steht das Halbfinal-Rückspiel gegen Paris Saint-Germain an.
1: Ja, und schon das Hinspiel war eine heiße Kiste. Am Ende haben die Bayern nur knapp mit einem 5:4 verloren. Und sagen wir es mal so, für das Spiel heute stehen die Karten auf jeden Fall gut. Die Bayern haben nämlich nur ein einziges Tor Rückstand. Also ein 2:0 reicht und sie sind schon weiter. Und gespielt wird auch in München. Heimvorteil also. Und die Fans haben sie auch im Rücken.
0: Ja, was meint ihr? Wie stehen die Chancen für die Bayern heute Abend?
2: Ich glaube schon, dass die Bayern gewinnen und dass sie ins Finale einziehen. Bin ich fest von überzeugt.
3: Da muss ich ganz einfach sagen, meine Frau ist Bayern-Fan. Von daher wird das notgedrungen 2:0 werden, ganz klar.
4: Bayern wird sich auf jeden Fall durchsetzen. Ob es dann deutlich ist oder knapp, weiß man nicht genau. Aber ich denke, zu Hause machen die das Ding. Ein 3:1 würde ich sagen für Bayern.
0: Ja, 3:1 gegen PSG. Das klingt auf jeden Fall schon mal nach einer machbaren Aufgabe. Daumen drücken ist angesagt. Heute Abend 21 Uhr geht's los, die Bayern gegen Paris Saint-Germain, und der Gewinner spielt dann im Finale gegen den FC Arsenal, denn die haben sich schon am Abend qualifiziert. 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
1: Mit Danny Hoppe. Guten Morgen. In mehreren Bundesländern läuft seit dem frühen Morgen eine Razzia gegen die rechte Szene. Bei uns in NRW gibt es Durchsuchungen in 8 Städten. Das hat das Bundeskriminalamt bestätigt. Und auch in 11 weiteren Bundesländern gibt es demnach Einsätze bei mutmaßlichen Rechtsextremisten. Rund 50 Objekte werden durchsucht. Die Ermittlungen richten sich vor allem gegen die rechte Gruppe Jung und Stark. Marc Weiß aus dem News-Team, was weiß man über die Gruppe?
2: Ja, die Gruppe war einige Zeit so ein bisschen unter dem Radar, weil die Mitglieder wahrscheinlich extrem jung sind. Das sind größtenteils Teenager. Laut BKA gibt es seit ein paar Jahren dieses Phänomen, dass sich rechtsextreme Jugendliche erstmal im Netz zusammenschließen und da auch austauschen. Und erst nach einiger Zeit werden dann öffentliche Aktionen geplant. Bei Jung und Stark sollen das vor allem Angriffe auf CSD-Paraden gewesen sein. Und diese Gruppe gilt als die aktuell größte ihrer Art. Man geht von ein paar 100 Mitgliedern aus, wie gesagt, die meisten davon im Teenageralter.
1: Danke, Marc. Und jetzt weitere Meldungen im Überblick. Im Iran-Krieg hat US-Präsident Trump den Einsatz in der Straße von Hormuz nach nur einem Tag schon wieder gestoppt. Man wolle prüfen, ob ein Abkommen mit dem Iran abgeschlossen werden könne, schrieb er auf seiner Plattform Truth Social. Es gebe große Fortschritte. Das vom Hunter-Virus betroffene Kreuzfahrtschiff darf einen Hafen auf den Kanarischen Inseln anlaufen. Das hat das spanische Gesundheitsministerium angekündigt. Man habe sich hier mit der Weltgesundheitsorganisation abgestimmt. Bisher sind 3 Passagiere gestorben. Die WHO geht aktuell von 7 Erkrankungen aus. Der FC Arsenal steht als erstes Team im Finale der Champions League. Der Tabellenführer der Premier League setzte sich am Abend mit 1:0 gegen Atletico Madrid durch. Heute Abend müssen dann noch die Bayern im Halbfinalrückspiel gegen Paris Saint-Germain ran. Das Hinspiel in Paris hatten sie mit 4:5 verloren. Das Landgericht Köln befasst sich gleich mit einem Legionellenausbruch vor 6 Jahren in der Kölner Uniklinik. 3 Menschen kamen damals ums Leben. Angeklagt ist ein ehemaliger Mitarbeiter. Frank Waltel in Köln, der Mann soll bei der Techniküberwachung geschlammt haben.
3: Ja, der Angeklagte war als Bereichsleiter für die Klima- und Lüftungstechnik an der Uniklinik Köln zuständig. Laut Anklage hat der heute 60-Jährige im Frühjahr 2020 eine Kühlanlage wieder in Betrieb genommen, ohne vorgeschriebene Hygienechecks. Dadurch sollen sich gefährliche Legionellen im Wasser gebildet haben. Über die Lüftung gelangten die Keime dann ins Bettenhaus. 6 Patienten erkrankten an einer schweren Lungenentzündung, 3 von ihnen starben. Und laut Staatsanwaltschaft hätte der Mann das Risiko kennen und verhindern müssen.
1: Danke, Frank. Und das waren die Nachrichten mit Danny Hoppe.
4: Das Wetter für den Kreis Warendorf jetzt bei Radio WRF. Und das ist heute ein grauer und richtig verregneter Mittwoch. Dazu haben wir den Tagestopwert auch schon erreicht. 9 Grad nämlich, unter anderem bei euch in Sassenberg, in Freckenhorst und in Lette. Und wer auf längere trockene Phasen hofft, ja, heute Abend ist es soweit.
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5: 9:03, wir schauen für euch auf die Straßen. Hier ist Radio WRF mit dem schnellsten Verkehrs- und Blitzerservice für die Region A1 Münster Richtung Köln zwischen Hamburg und Berne und Schwerte. 12 Kilometer stockender Verkehr, der braucht für eine gute halbe Stunde länger und es knobelt sich auch gerade auf der B64 zwischen Müssingen und Warendorf. Dichter Verkehr plus 5 Minuten aktuell. Außerdem gibt's einen Ampelausfall in Warendorf auf der B64 ortsauswärts und in Keitlinghausen. Da ist die Ampel auch ausgefallen. Wenn ihr sonst noch was habt, gerne her damit. 0800 4x5345 und Blitzer, die gibt's auch eben noch hinten dran. Ahlen-Beckumer Straße, Ennigerloh B475 an der Kreuzung zum Buddenbaum wird geblitzt. In Hothmar auf der L547 und jetzt auch in Everswinkel auf der L793. Gute Fahrt für euch.
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4: So, und jetzt mit Musik, die passt so gar nicht zum Wetter heute, sondern verbreitet gute Laune, Sommerfeeling, Drink in der Hand, Strandfeeling dazu. Einfach toll eben.
5: Bruno Mars meint der Kollege nämlich. Mhm. I just might. Außerdem gibt's noch Ed Sheeran und Robin Beck in diesem Hit-Reiher. Habt einen schönen

0: Es ist 9.13 Uhr. Guten Morgen. Der Mittwoch mit Radio WRF. 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Das wäre das schlechteste aller denkbaren Szenarien.
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0: 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Also wieder Frühlingswetter auf jeden Fall. 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
4: Ja, nee, ist klar.
5: Wer, wie, was, der, die, das, wieso, weshalb, warum, wer nicht fragt, bleibt dumm. Ja, kennt jeder, oder? Überall auf der Welt, Sesamstraße, habe ich gerade im spanischen Fernsehen gesehen, hier auf Mallorca. Das läuft echt überall, in 150 Ländern auf der Welt. Ich meine, das ist doch mal ein Hammer. Kermit, der Frosch, überall gern gesehen. Ne? Sobald man Kermit sieht, hat man ja gute Laune. Aber jetzt kommt's. Kermit heißt fast überall Kermit. Deutschland, Frankreich, Italien, in Spanien aber nicht. Ja, und da bin ich ja gerade. Hier heißt Kermit Gustavo. Wirklich, kein Scheiß. Kermit heißt hier Gustavo. Gustavo der Frosch, wie geil ist das denn? Da haben wir doch direkt Bock, seinen Urlaub zu verlängern, ne? Oder einen Flamenco-Kurs zu machen. Ach, ich brauche gleich erstmal einen Milchkaffee. Javier, por favor. Un habitación doble con leche. Ja, rapido. Komm, jetzt nicht einschlafen.
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0: Bentzenboom bei Radio WRF. 9:30 ist es geworden und Christian Böder ist nochmal da mit den Nachrichten für euch.
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2: Schönen guten Morgen. Die Bundesanwaltschaft lässt seit dem Morgen rund 50 Objekte in 12 Bundesländern durchsuchen. In NRW sind Beamte in mehreren Ruhrgebietsstädten im Einsatz, sowie in den Kreisen Mettmann, Minden-Lübbecke und Hochsauerlandkreis. Die beschuldigten Zielpersonen stehen im Verdacht, herausgehobene Mitglieder der rechtsextremistischen Vereinigungen Jung und Stark oder Deutsche Jugend voran zu sein. Der FC Bayern München steht vermutlich vorm wichtigsten Spiel des Jahres. In der Champions League trifft der Rekordmeister aus Deutschland im Halbfinalrückspiel auf Paris Saint-Germain. Das Hinspiel hatte der FC mit 4:5 knapp verloren. Und das sind die Nachrichten im Kreis Warendorf. Die Bundesregierung ist heute ein Jahr im Amt. Aktuell steht sie vor allem wegen interner Streitigkeiten in den Schlagzeilen. Aber ein Jahr ist eine lange Zeit. Deshalb haben wir in der heimischen Wirtschaft, genauer bei der IHK Nordwestfalen, nachgefragt, wie sie ein Jahr Regierung Merz bewertet. Alex Jakob aus dem News-Team, die IHK, sagt, die Erwartungen an die neue Bundesregierung waren von Beginn an sehr hoch.
3: Genau, aber mit Kompromissen, wie sie die Regierungskoalition getroffen hat, lässt sich ein jahrzehntelanger Reformstau nicht schnell beheben, heißt es von der IHK weiter. Bisher gab es zwar viele kleine Maßnahmen, aber keine grundlegenden Reformen. Die Gesundheitsreform hat laut IHK aber gezeigt, dass Schwarz-Rot unbequeme Änderungen gegen Widerstände durchsetzen kann. Jetzt hoffe man auf weitere Reformen für mehr Investitionen und Wachstum.
2: Vielen Dank, Alex Jakob. Wer seine alten Klamotten loswerden will, der steht zunehmend vor Problemen, denn im Kreis Warendorf verschwinden die Altkleidercontainer. Hilfe kommt jetzt von den Maltesern in Drehen-Steinfurt. Seit dieser Woche bieten sie einen Altkleider-Abholservice an. Simon Panock aus der Redaktion weiß, wie der funktioniert.
4: Die Idee stammt vom Malteser Hilfsdienst im Bistum Münster. Der Abholservice wird seit Montag in Münster und in Drin-Steinfurt angeboten. Beide Städte wurden bewusst ausgewählt. Man wolle sowohl einen städtischen als auch ländlichen Raum in den Test nehmen, heißt es. Jeden Donnerstag werden angemeldete Kleidungsstücke kostenfrei direkt an der Haustür abgeholt. Wichtig dabei ist, die Kleidung muss sich in einem guten Zustand befinden, also weder kaputt noch verdreckt sein.
2: Die Malteser haben auch angekündigt, sollte der Abholservice angenommen werden, dann könnte er auch auf weitere Städte ausgeweitet werden. Das Netzwerkbüro Inklusion lädt für morgen Vormittag zum nächsten Barrierecheck ins Warendorfer Freibad ein. Noch heute können sich Interessierte dafür bei der Stadt anmelden. Bei der Mitmachaktion soll gemeinsam das Bad unter die Lupe genommen werden, wo es noch Nachbesserungsbedarf bei Barrierefreiheit und Inklusion gibt. Von der Ankunft über die Nutzung der Angebote in und außerhalb der Schwimmbecken bis zum Weggehen. Start ist morgen um 10 Uhr. 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
5: Und hier ist das Wetter für den Kreis Warendorf am Mittwochmorgen. Ich hörte davon, die Natur freut sich über Regen. Die Landwirte freuen sich auch für ihre Aussaat über den Regen. Und Heuschnupfenallergiker, die freuen sich auch, dass heute mal Regen da ist, um die Luft sauber zu spülen. Und von diesem Regen bekommen wir heute eine ganze Menge aus den vielen grauen Wolken bei dem Kreis Warendorf. 9 Grad dazu, längere Regenpausen erst heute am späten Nachmittag, frühen Abend. Und die Temperaturen bewegen sich heute nicht mehr, bleibt bei 9.
0: 9:33 Uhr, hier ist Radio WRF mit dem schnellsten Verkehrs- und Blitzerservice für die Region. Weiter alles gut, keine Staus, keine Störungen, aber ihr habt uns Blitzer geschickt über die 0800 4x5 345. Die stehen gerade in Aalen an der Beckumer Straße, in Ennigerloh an der B475, an der Kreuzung da zum Buddenbaum, in Hothmar an der L547. Geblitzt wird jetzt auch in Aalen auf dem Konrad-Adenauer-Ring und in Alverskirchen auf der L793. Und auch noch frisch dazugekommen, Sassenberg, da blitzt es auf dem Lappenbrink. Danke, dass ihr Bescheid sagt. Wenn noch was ist, ruft ihr an, natürlich kostenlos. Und fahrt vorsichtig heute Morgen.
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5: So, stellt euch mal vor, ihr stellt euch neben dem Regen noch in den Geldregen bei Radio WAF und holt mal eben 20.000 Euro raus. Wie klingt das?
6: Fantastisch. 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
5: So, und gleich in 6 Minuten geht's dann in den Geldregen. Eben mit der Chance in dieser oder in der nächsten Runde auf 20.000 Euro. Toi, toi, toi.

0: Jetzt wäre so ein schöner Sonnentanz von dir wunderbar gewesen, um die Wolken zu vertreiben.
1: So von Taylor mir Swift, ja. Bekommst du, wenn wir hier fertig sind, okay? Versprochen. Jetzt ziehe ich mir auch mein
0: Oh, das machen wir aber mit Video dann für Instagram. An.
1: Machen wir so.
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1: Ja, und ganz ohne Bauchtanz könnt ihr auf jeden Fall jetzt bei Hendrik Frost Geld verdienen. Rüber geht's ins landesweite Geldregenstudio.
3: Den Ball richtig treffen, das ist das Metier von Tobias. Hi.
4: Hi, grüß dich.
3: Du bist Golflehrer?
4: Ja, wir sind immer unterwegs, auch bei dem Wetter.
3: Boah, hätte ich ja gar keinen Bock drauf. Du hast mir gerade eben im Vorgespräch schon ein bisschen versucht, was zu erklären. Den einzigen Begriff, den ich wiedererkannt habe, ich kann kein Golf, war Handicap. Handicap ist doch irgendwie die Anzahl der Versuche, bis der Ball dann im Loch landet.
4: Genau, es gibt einen Scratch, eine 72, die soll dann jemand erreichen, der das schon ein bisschen besser kann. Dann ist das Handicap quasi die Schläge, die jemand dann mehr benötigen darf.
3: Was war dein bestes Handicap?
4: Ich hatte mal plus 4, das ist aber schon ein paar Jahre her.
3: Also jetzt, wo du Lehrer bist fürs Golfen, geht's quasi bergab.
4: Da hat man dann nicht mehr so viel Zeit fürs eigene Spiel, richtig?
3: Ja, nee, das ist vertrauenserweckend, Tobias.
4: Absolut.
3: Nein, ich bin mir sicher, dass du das mit dem Abschlag gut hinbekommst, jetzt auch im Geldregen. Hau mal rein.
4: Danke.
2: 250 Euro.
4: Weiter.
2: 600 Euro.
4: Weiter.
2: 1000 Euro.
4: Weiter.
3: Oh nein. Tobi.
4: Schade.
3: Das war der Blitz.
4: Ja, zu scharf auf die 20 gewesen.
3: Tobi, trotzdem danke fürs Mitspielen.
4: Danke.
3: Hab einen schönen Tag. Danke dir. Tschüss.
4: Ciao.
3: Ja, Tobi war scharf auf die 20.000 Euro, hat gezockt und für uns alle herausgefunden, dass sie in dieser Spielrunde gerade nicht drin waren. 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
0: Auf radio-wrf.de gibt's alle Infos zum Geldregen für euch. Und gleich nach 10 gibt Jenny Heimann hier.

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1: Mit Danny Hoppe. Guten Morgen. Seit dem frühen Morgen läuft eine große Razzia gegen die rechte Szene und inzwischen wird immer deutlicher, das Ausmaß ist groß. Die Bundesanwaltschaft lässt rund 50 Objekte in 12 Bundesländern durchsuchen. 600 Beamte sind im Einsatz. Bei uns in NRW finden Razzien in Bochum, Duisburg, Essen, Mülheim, Oberhausen, dem Hochsauerlandkreis und in den Kreisen Mettmann und Minden-Lübbecke statt. Die Maßnahmen richten

0: haben. Als Deckmantel wurde oft auch behauptet, man tue etwas gegen Pädophilie, sagt das BKA. Daraufhin wurden dann Personen attackiert, die die Gruppen als pädophil definiert hatten. Und beide sind inzwischen bundesweit vernetzt und haben jeweils über 100 Mitglieder. Gegen 36 Personen wird konkret ermittelt. Sie sollen Mitglieder der Gruppen sein, teilweise wohl auch Anführer.
1: Danke, Marc. Und jetzt weitere Meldungen im Überblick. Die US-Armee setzt ihren Einsatz in der Straße von Hormuz nach nur einem Tag schon wieder aus. Das hat US-Präsident Trump auf seiner Plattform Truth Social angekündigt. Es seien große Fortschritte auf dem Weg zu einem vollständigen Abkommen mit dem Iran erzielt worden. Fast 3000 Zollbeamte kontrollieren seit dem frühen Morgen Paketzusteller in ganz Deutschland. Es geht um Schwarzarbeit und illegale Beschäftigung. Das hat die Generalzolldirektion mitgeteilt. Kontrolliert werde vor allem in großen Depots und Verteilzentren. Auch der dritte Castor-Transport aus Jülich ist ohne Probleme über die Bühne gegangen. Der mit Atommüll beladene Schwerlasttransporter hat am frühen Morgen das Zwischenlager in Ahaus erreicht. Das hat die Polizei bestätigt. Auch diesmal gab es wieder mehrere Protestaktionen von Atomkraftgegnern. Spätestens seit dem Fall Fernandes-Ulmen ist der Begriff Deepfakes auch der breiten Öffentlichkeit bekannt. Und auch Italiens Ministerpräsidentin Meloni ist schon mehrmals Opfer von KI-generierten Fotos geworden. Jetzt geht sie in die Offensive und warnt auf X, Deepfakes seien gefährlich, denn sie könnten jeden täuschen, manipulieren und treffen. Was heute ihr passiere, könne morgen jedem passieren. Von ihr selbst seien momentan diverse falsche Bilder im Umlauf, schreibt Meloni. Und eins davon hat sie jetzt selbst veröffentlicht. Es zeigt sie in Unterwäsche. Sie müsse anerkennen, dass derjenige, der es erstellt habe, sie zumindest in diesem Fall sogar deutlich verbessert habe. Dann wird sie wieder ernst. Sie könne sich verteidigen, viele andere aber nicht. Deshalb sei es wichtig, solche Fotos erst zu prüfen und sie erst dann zu glauben. Und das waren die Nachrichten mit Danny Hoppe.
2: Das Wetter ist heute einfach mal nass und kalt. Es regnet den ganzen Tag. Da gibt's einfach nur Unterschiede, dass es mal mehr und mal ein bisschen weniger regnet. Mehr als 9 Grad sind auch nicht drin. Morgen Vormittag kommt auch noch ein bisschen was runter. Im Laufe des Tages ist es dann aber trocken, zwar noch grau, aber mit 12 Grad schon mal ein bisschen wärmer als heute. Freitag kommt dann die Sonne zurück und mit bis zu 16 Grad wird es auch wieder richtig freundlich.
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2: Hier ist der Radio WAF Verkehrsservice, der schnellste Verkehrs- und Blitzerservice für unsere Region. Geblitzt wird in Aalen an der Beckumer Straße. Da ist die Gulaschkanone aktiv. Die zweite steht an der B475 Ennigerloh an der Kreuzung zum Bodenbaum. Und es gibt tatsächlich noch eine dritte heute in Höhe Hothmar an der L547. Außerdem wird noch geblitzt in Aalen am Konrad-Adenauer-Ring und in Sassenberg am Lappenbrink. Ich wünsche euch eine gute Fahrt.
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2: Am Schiedwetter-Dienstag. Ich bin Jenny Heimann und bringe euch heute durch den verregneten Vormittag mit dem besten Mix, damit es besser läuft. Ich habe für euch die neue von Loy, Red Eyes, Miley Cyrus gibt's mit End of the World und wir starten mit den 90ern. TLC und No Scrubs.

0: Das ist Loy mit Red Eyes. Und heute haben wir ja den 6. Mai. Das Wetter da draußen ist aber einfach nur echtes Schiedwetter. Kalt und verregnet und das den ganzen Tag. Was ich mich da gefragt habe, ein paar Bäder bei uns im Kreis, also Freibäder, die haben ja schon aufgemacht zum 1. Mai. Was ist bei denen eigentlich los, bei so einem Wetter wie diesem? Und deswegen bin ich gestern mal nach Drin-Steinfurt gefahren zum Erlbad. Das ist wirklich so ein süßes kleines Freibad und da war wirklich niemand. Außer mir. Also das Becken komplett leer. Nur in der kleinen Bademeisterhütte, da saß Nessim, der Bademeister. Und mit dem habe ich einfach mal mich so ein bisschen unterhalten. Nessim, was gibt's an so einem Tag wie heute eigentlich für dich zu tun?
1: Nicht viel zu tun. Sehr entspannt. An solchen Tagen merke ich, wie dankbar ich bin für meinen Job. Weil es mal sonnige Tage gibt, wo viel zu tun ist, aber man auch mal ruhige Tage hat, wo man seine Seele baumeln lassen kann.
0: Ganz ehrlich, was machst du an einem Tag wie heute? Spielst du Brawl Star?
1: Nein, ich spiele aber viel meinen Gedanken rum. Ich stelle mir vor, wie mein Leben sein wird.
0: Ja, und das ist doch mal ein richtig schöner Ansatz. Ab dem Wochenende gibt's dann auch viel Arbeit wieder für Nessim und all die anderen Bademeister bei uns am Kreis. Samstag nämlich schon wieder viel Sonnenschein bis zu 21 Grad und Sonntag sogar noch ein bisschen wärmer.

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1: Mit Christian Böder, guten Tag. Die Bundesregierung wird heute genau ein Jahr alt. Ein gestecktes Ziel war und ist es, der kriselnden Wirtschaft auf die Beine zu helfen. Wir haben deshalb die IHK Nordwestfalen gefragt, wie bewertet sie die Arbeit von Schwarz-Rot nach einem Jahr für die heimischen Unternehmen? Alex Jakob aus dem News-Team hat die Infos dazu.
2: Laut IHK fehlen immer noch Reformen, um die Wettbewerbsfähigkeit der heimischen Unternehmen zu stärken. Bürokratielasten, Arbeits- und Energiekosten seien noch zu hoch. Aber es gäbe Entwicklungen in die richtige Richtung, wie etwa die Erleichterungen bei Abschreibungen für bestimmte Investitionen und die für 2028 geplante Senkung der Körperschaftssteuer. Man erwarte auch Aufträge für Unternehmen durch das milliardenschwere Sondervermögen für Infrastruktur und Klimaneutralität.
1: In Münster-Amelsbüren, gleich hinter der Grenze zum Kreis Warendorf, ist die amerikanische Faulbrut bei Honigbienen nachgewiesen worden. Die Stadt Münster hat eine Sperrzone eingerichtet, um eine weitere Ausbreitung zu verhindern. Die weiteren Infos dazu hat Simone Rea aus dem News-Team.
3: Bei uns im Kreis war die amerikanische Faulbrut vor 5 Jahren in Warendorf aufgetreten. Die bakterielle Infektionskrankheit befällt Bienenlarven und verbreitet sich über Sporen im Futter. Nach Rücksprache mit dem zuständigen Imker werden die infizierten Bienenvölker in Amelsbüren getötet, um eine Verbreitung zu verhindern, heißt es von der Stadt Münster. Für Menschen ist die Tierseuche ungefährlich.
1: Auch Honig aus befallenen Bienenstöcken kann gegessen werden. Wohin mit den alten Klamotten? Die Frage stellen sich Menschen im Kreis Warendorf immer wieder, denn viele Altkleidercontainer sind mittlerweile verschwunden. Die Malteser in Drin-Steinfurt gehen jetzt neue Wege. Statt Container bieten sie seit dieser Woche einen Altkleiderabholservice an. Wie beim Sperrmüll kann man sich dafür anmelden, dass die alten Sachen direkt an der Haustür mitgenommen werden. Wichtig ist, dass die Kleidung weder kaputt noch verdreckt ist. Die Malteser können sich nach eigenen Angaben vorstellen, den Service auch später mal auf andere Städte auszuweiten. 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
4: Und damit sind wir beim Wetter. Ich war ja heute Morgen wirklich schon sehr dankbar für meinen neuen Schirm im Leo-Look. Der hat mich nämlich auf dem Weg zur Arbeit gut trocken gehalten, denn es regnet wirklich den ganzen Tag. Mehr als 9 Grad sind auch nicht drin. Morgen geht die kleine Eiszeit zwar noch ein bisschen weiter, aber zum Wochenende, da wird es dann wieder sonniger, wärmer und freundlicher. Hier ist der Radio-Verkehrsservice, der schnellste Verkehrs- und Blitzerservice für unsere Region. Wir haben 3 Gulaschkanonen heute aktiv. Einmal in Aalen an der Beckumer Straße, in Ennigerloh an der B475 an der Kreuzung zum Buddenbaum und in Höhe-Rothmar an der L547. Da steht die 3. Geblitzt wird außerdem noch in Aalen am Konrad-Adenauer-Ring und in Sassenberg am Lappenbrink. Kommt gut durch und gute Fahrt.
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4: Wir haben Großes mit euch vor. 20.000 Euro warten auf euch im Geldregen. Garantiert in dieser Runde ohne Blitz. Und wir spielen gleich nach Alex Warren, den Fugees und dem Safri-Duo zusammen mit Two Colors. Ich bin Jenny Heimann, wünsche euch einen erfolgreichen Mittwochvormittag. 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

0: Das ist die neue von Alex Warren, heißt Fever Dream. Und apropos Fever Dream, wir wollen euren persönlichen Fiebertraum jetzt wahr werden lassen. Und damit geht es rüber zu Hendrik Frost ins Geldregenstudio.
1: Im landesweiten Geldregenstudio zu Gast am Telefon ist Janine. Hey, hallo.
2: Hallo.
1: Du bist ganz begeisterte Fußballmama und hast mir gerade schon gesagt, die Spiele deines Sohns, die haben da Vorrang bei euch im Terminkalender.
2: Absolut, ja.
1: Aber er macht das ja auch gut, oder?
2: Ich denke schon, ja. Sonst wird er da ja nicht spielen, wo er jetzt spielt.
1: Du sagst, du denkst, du hast mir gerade gesagt, du stehst jedes Mal am Spielfeld ran und guckst
2: ja,
1: begeistert
2: absolut,
1: zu.
2: Ja, absolut, aber ich habe mit Fußball nicht viel zu tun.
1: Gut.
2: Ich gucke nur zu, wie mein Sohn spielt und bin dadurch auch natürlich begeistert.
1: So, dein Wunsch wäre aber auch, mit deiner Familie in den Sommerferien in Urlaub zu fahren. Was sind da genau so Grundvoraussetzungen, die dieser Urlaub erfüllen müsste?
2: Oh, sehr gerne einen Rutschenpark für meinen Sohn und natürlich irgendwo in den Süden, wo es warm ist. Genau.
1: Ja, ich bin mir sicher, ihr werdet was finden. Die finanzielle Unterstützung kommt jetzt mit etwas Glück von uns. Und lass dich bloß nicht wieder vom Blitz treffen. Viel Glück.
2: Ja, bitte nicht. Danke.
3: 300 Euro.
2: Weiter.
3: 1.000 Euro.
2: Weiter.
3: 5.000 Euro.
2: Weiter.
3: 12.000 Euro.
2: Weiter.
3: 20.000 Euro.
2: Stopp, stopp, stopp, stopp, stopp.
1: Sie hat weiter gesagt, oder?
2: Nein, ich habe stopp gesagt.
1: Janine.
2: Ich kann nicht mehr.
1: Janine, ihr fahrt nicht zum Rutschenpark. Ihr kauft den Rutschenpark. Das sind 20.000 Euro.
2: Ich kann nicht mehr. Danke.
1: Weinst du oder lachst du gerade?
2: Oh, ich weiß nicht, was ich gerade mache. Ich zitter und ich weine und ich lache. Ich freue mich total.
1: Also ich hoffe, dass sich Janine gleich irgendwie wieder beruhigt. Meine Güte, 20.000 Euro. Herzlichen Glückwunsch. Ihr macht es genauso. Wir packen jetzt 5.000 Euro in den Geldregen. Davon geht es auch in einen fetten Sommerurlaub für euch. Oder was ihr sonst anstellen möchtet. Holt euch die 5.000 Euro in dieser oder einer der nächsten beiden Runden.
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1: Mit Danny Hoppe, guten Tag. Seit dem Morgen läuft eine große Razzia gegen die rechte Szene. In 12 Bundesländern gibt es Durchsuchungen, auch bei uns in NRW. Der Generalbundesanwalt geht gegen 36 junge mutmaßliche Rechtsextremisten vor. Sie sollen wichtige Mitglieder der Gruppen Jung und Stark und Deutsche Jugend voran sein. Beide Gruppen sollen hinter gewalttätigen Angriffen auf Linke und mehrere CSD-Paraden stecken. Bundesjustizministerin Hubig sagte vorhin, Rechtsextremismus sei die größte Gefahr, die Deutschland von innen drohe. Marc

0: Gruppen zu sein. Gegen 8 von ihnen wird auch wegen gefährlicher Körperverletzung ermittelt. Vor genau einem Jahr war mit der letzten Verteidigungswelle schon eine mutmaßliche Zelle von jugendlichen Rechtsextremen zerschlagen worden. Die Gruppe soll potenziell tödliche Anschläge auf Linke und Geflüchtete verübt und weitere bereits geplant haben.
1: Und jetzt weitere Meldungen im Überblick. Seit Mitternacht gilt eine vom ukrainischen Präsidenten Selenskyj einseitig ausgerufene Feuerpause. Russland scheint sich daran aber nicht gebunden zu fühlen. Die Ukraine wirft Moskau vor, mehr als 100 Drohnen und 3 Raketen abgefeuert zu haben. Russland selbst hat ab Freitag eine 2-tägige Waffenruhe ausgerufen. Jugendliche wollen bei Social Media keine Verbote, sondern stattdessen einen besseren Schutz. Das zeigt eine neue UNICEF-Umfrage. Ein Verbot für unter 16-Jährige halten nur 10% der befragten Jugendlichen für sehr sinnvoll. Stattdessen fordern sie bessere Inhaltsfilter und die schnelle Löschung ungeeigneter Inhalte. Die Hotelnachfrage rund um die Fußball-WM hält sich in den USA bisher offenbar in Grenzen. Das hat der amerikanische Hotelverband mitgeteilt. Die WM sei bisher noch nicht der erhoffte Tourismusmagnet. Als mögliche Gründe dafür nennt der Verband Visahürden und geopolitische Bedenken. Die Paketbranche hat nicht gerade den besten Ruf. Immer wieder gibt es Fälle, in denen die Fahrer ausgebeutet werden. Und deshalb führt der Zoll seit dem Morgen bundesweite Kontrollen bei Paketzustellern durch. Dabei geht es unter anderem um Schwarzarbeit und illegale Beschäftigung. Fast 3000 Beamte schauen sich vor allem in großen Depots und Verteilzentren um, also dort, wo viele Fahrer und Zusteller sind. Das hat die Generalzolldirektion bestätigt. Man stelle immer wieder fest, dass der gesetzliche Mindestlohn unterlaufen werde. Zum Beispiel, weil Überstunden nicht bezahlt würden oder auch nicht die Zeiten für die Beladung der Fahrzeuge. Dazu würden oft Subunternehmen eingesetzt, um Steuern zu hinterziehen oder keine Sozialversicherungsbeiträge zu zahlen, heißt es. Bundesfinanzminister Klingbeil sagte, Ziel der Kontrolle sei es, Menschen vor Ausbeutung zu schützen. Und das waren die Nachrichten mit Danny Hoppe.
2: Regen in unterschiedlichen Formen und Varianten, aber eigentlich immer Regen ist das Motto des Tages heute. Mehr als 9 Grad sind auch nicht drin. Ab morgen wird es dann so langsam immer besser. Morgen erst noch leichter Regen, später schlicht grau. Ab Freitag kommt dann auch die Sonne zurück und Samstag wird es dann schon wieder super schön mit bis zu 21 Grad und viel Sonnenschein.
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2: Hier ist der Radio WAF Verkehrsservice, der schnellste Verkehrs- und Blitzerservice für unsere Region. Und wir haben gerade eine frische Sprachnachricht reinbekommen.
4: Ja, hallo, der Ricky hier. Erstmal einen schönen Tag. Ich wollte mal kurz einen Blitzer melden. Auf der Beckumer Straße Richtung Stromberg steht der graue Caddy und macht super teure Fotos. Einen schönen Tag.
2: Dir auch, Ricky. Und ich hoffe, du musst kein super teures Foto bezahlen. Geblitzt wird außerdem in Aalen an der Beckumer Straße. Da steht die eine Gulaschkanone. Eine zweite steht an der B475 Ennigerloh an der Kreuzung zum Buddenbaum. Geblitzt wird in Höhe Hothmar L547, da steht Gulaschkanone Nummer 3. In Aalen am Konrad-Adenauer-Ring und in Sassenberg am Lappenbrink. Gute Fahrt!
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2: Miles Smith, das ist so ein klassischer Songwriter. Er und Niall Horan, den kennt ihr noch von One Direction, die haben sich jetzt zusammengetan für eine gemeinsame Single. Die heißt Drive Safe und wie die entstanden ist, das erzählen sie uns gleich hier bei mir nach 3 jetzt am Stück. Ich bin Jenny Heimann, wünsche euch einen schönen Tag auch.

0: Das ist Cher mit Strong Enough am Mittwochvormittag. Und Miles Smith, den kennt ihr ja von einigen Songs bei uns auf jeden Fall. Stargazing zum Beispiel oder Nice to Meet You. Und Miles Smith, der steht für sehr emotionale Songs mit authentischem Storytelling und Songwriting. Ja, jetzt hat er eine neue Single am Start, die heißt Drive Safe. Und da hat er sich direkt jemanden dazugeholt, der auch genau das mag. Und das war ein Match, wie uns Miles jetzt im Interview erzählt hat.
1: Yeah, I wrote this song with Niall Horan and it was a really fun.
2: Den Song habe ich mit Niall Horan gemacht. Das war eine tolle Erfahrung. Ich hatte letztes Jahr schon angefangen dran zu arbeiten, aber den Song nie so richtig hinbekommen. Als ich ihn Niall gezeigt habe, fand er die Anfänge super und wir haben zusammen weitergearbeitet in einem Studio in London. Dabei sind wir richtig gute Freunde geworden, haben einige Guinness getrunken und die Nächte durchgemacht.
1: Sleep till super late, so it's a very real friendship.
0: Ja, so ein Guinness ist ja wahrscheinlich auch super für Songwriting, das steigert die Kreativität, könnte ich mir vorstellen. Ja, Niall Horan, ehemals One Direction, ist übrigens ein Riesenfan von Miles. Beide haben auch persönliche Erfahrung mit in diesen Song eingebracht.
1: Yeah, it's all about, you know, those people.
2: Es geht um Unterstützung, dass du deinem Herzen folgst, deine Träume verwirklichst, auch wenn es Angst macht. Den Song mit jemandem zu machen, der genau das getan hat, und ich selbst bin noch mittendrin, es zu tun, hat sich richtig angefühlt.
0: Und weil es sich so richtig und gut angefühlt hat, hört man es auch, dass es ehrlich und authentisch ist. Und ihr hört es jetzt hier bei uns. Hier sind Niall Horan und Miles Smith mit Drive Safe.

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1: Mit Christian Böder, guten Tag. Vor genau einem Jahr hat die Bundesregierung ihre Arbeit aufgenommen. Ein gesetztes Ziel war und ist es, der Wirtschaft in Deutschland aus der Krise zu helfen. Wir haben dazu bei der IHK Nordwestfalen nachgehakt, wie sie ein Jahr Regierung Merz für die Betriebe in unserer Region bewertet. Alex Jakob aus dem Newsteam, die IHK sagt, bisher überwiegt die Enttäuschung, es fehlen immer noch grundlegende Reformen.
2: Genau, aber es geht teilweise in die richtige Richtung. Die IHK nennt da etwa die Hightech-Agenda des Bundes. Sie soll Forschung schneller industriell nutzbar machen und Schlüsseltechnologien wie künstliche Intelligenz oder Quantencomputer gebündelt fördern. Außerdem gibt es erste Entlastungen, die die Kaufkraft der Menschen stärken, wie etwa das Aus für die Gasspeicherumlage oder geringere Netzentgelte.
1: Die IHK verspricht sich auch starke Impulse durch das milliardenschwere Sondervermögen für Infrastruktur und Klimaneutralität. Die Polizei sucht aktuell zwei tatverdächtige Frauen, die eine Seniorin in Techte beklauen wollten. Der Versuch scheiterte aber an der Wehrhaftigkeit der Dame. Mehr zum Fall hat Simone Rehr aus der Redaktion.
3: Eine Unbekannte in einem schwarzen Steppmantel klingelte am Mittag an der Haustür der Seniorin an der Straße Heidkamp und bettelte erst um Geld und dann um Brot, so die Polizei. Als die Frau mit der Unbekannten ins Haus ging, klingelte eine zweite Frau. Als die Seniorin öffnete, stahl die erste Frau das Portemonnaie aus der Handtasche der älteren Dame. Die bemerkte das aber und konnte der Diebin die Geldbörse wieder abbringen. Das tatverdächtige Duo flüchtete.
1: Die Polizei bittet nun Zeugen, sich zu melden. Das Netzwerkbüro Inklusion lädt für morgen Vormittag zum nächsten Barrierecheck ins Warendorfer Freibad ein. Noch heute können sich Interessierte dafür bei der Stadt anmelden. Bei der Mitmachaktion soll gemeinsam das Bad unter die Lupe genommen werden. Es geht um Nachbesserungsbedarf bei Barrierefreiheit und Inklusion. Von der Ankunft über die Nutzung der Angebote in und auch außerhalb der Schwimmbecken bis zum Weggehen. Start ist morgen um 10 Uhr direkt am Warendorfer Freibad. 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
4: Ja, das Wetter heute, das müssen wir einfach mal aussitzen. Regen den ganzen Tag und mehr als 9 Grad sind nicht drin. Immerhin durchschreiten wir wettertechnisch heute die Talsohle diese Woche. Morgen wird es im Laufe des Tages schon trocken. Freitag kommt die Sonne zurück und am Samstag ist es dann schon wieder richtig schön warm und sonnig mit bis zu 21 Grad.
5: Hier ist der Radio WRF Verkehrsservice, der schnellste Verkehrs- und Blitzerservice für die Region. Zunächst, es hat an der Bahnstrecke zwischen Hamm und Hamm-Hessen einen Polizeieinsatz gegeben. Deswegen fahren da die Züge noch nicht lang und es kommt zu Zugausfällen und Verspätungen. Geblitzt wird auch an der Beckumer Straße, Stromberg steht der Caddy. In Aalen an der Beckumer Straße steht eine Gulaschkanone. In Aalen am Hüfner Ort wird geblitzt. Aalen-Konrad-Adenauer-Ring wird geblitzt. Außerdem Ennigerloh B475 an der Kreuzung zum Buddenbaum ist noch eine Gulaschkanone aktiv. Genauso wie in Höhe-Hothmar L547, da steht noch eine Gulaschkanone. Und geblitzt wird in Sassenberg am Lappenbrink. Ich wünsche euch eine gute Fahrt.
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4: Janine hat gerade 20.000 Euro abgeräumt. Ich kann mir vorstellen, Janine muss erst noch ein bisschen zu sich kommen. Und wir spielen gleich schon wieder weiter. Die nächste Runde startet gleich nach 3 Songs am Stück. Und da starten wir mit einer kleinen Zauberei von Dua Lipa. Hier ist Houdini. Ich bin Jenny Heimann. Guten Tag zusammen.

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1: Mit Danny Hoppe, guten Tag. Weltweit wird über Social-Media-Verbote für Kinder und Jugendliche diskutiert. Nur die, die es betrifft, kommen eher selten zu Wort, findet auch das Kinderhilfswerk UNICEF. Es hat deshalb selbst mal Jugendliche befragt, was sie von Social-Media-Verboten halten. Und die Meinung der 14- bis 16-Jährigen ist eindeutig, die Mehrheit von ihnen will keine Verbote, sondern einen besseren Schutz auf digitalen Plattformen. Marc Weiß hat die Infos.
2: UNICEF hat knapp über 1000 Jugendliche repräsentativ befragen lassen. Ein Social-Media-Verbot für unter 16-Jährige wird klar abgelehnt. Nur 10% halten das für sinnvoll. Ein Verbot für unter 14-Jährige kommt deutlich besser an. Hier sagt über die Hälfte der Jugendlichen, dass das sinnvoll sein könnte. Allerdings glauben fast 90%, dass ein solches Verbot nichts bringen würde, weil betroffene Jugendliche es umgehen könnten, entweder über geteilte Geräte oder den Wechsel zu anderen Plattformen. Die Nachteile und Gefahren von Social Media sind den Jugendlichen laut Studie dabei durchaus klar. 74% sagen, dass sie auf Social Media oft das Gefühl für die Zeit verlieren. Als größte Risiken werden außerdem Mobbing, Hass, Beleidigungen und Fake News genannt. Und hier wünschen sich die Jugendlichen Schutz statt Verbot. Über 80% sprechen sich für bessere Inhaltsfilter und die schnelle Löschung unpassender Inhalte aus. Außerdem werden Schutzeinstellungen wie eingeschränkter Kontakt durch Fremde gefordert.
1: Und jetzt weitere Meldungen im Überblick. Am Morgen hat es eine bundesweite Großrazzia gegen die rechte Szene gegeben. Im Fokus des Generalbundesanwalts stehen 36 junge mutmaßliche Rechtsextreme.

0: Zusteller in ganz Deutschland. Es geht um Schwarzarbeit und illegale Beschäftigung. Das hat die Generalzolldirektion mitgeteilt. Kontrolliert werde vor allem in großen Depots und Verteilzentren. Künstliche Intelligenz ist inzwischen voll in unserem Alltag angekommen. Das unterstreicht jetzt auch noch einmal eine erstaunliche Umfrage, die die Krankenkasse Pronova BKK jetzt vorgelegt hat. Denn demnach unterhalten sich rund 40% der jungen Erwachsenen in Deutschland lieber mit der KI als mit der Familie. Und 70% der unter 30-Jährigen sagen, KI-Chatbots seien wertvolle Gesprächspartner für einsame Menschen. Die Krankenkasse sieht darin eine klare Gefahr. Sie warnt, die KI bleibe ein System ohne eigenes Empfinden und ersetze keine echten Beziehungen. Soziale Fähigkeiten könnten verarmen, wenn man die KI menschlichen Gesprächen vorziehe. Es gehe auch um Reibungen, Kritik und andere Perspektiven, denn genau daran wachse man, heißt es. Und das waren die Nachrichten mit Danny Hoppe.
1: Das Wetter ist heute einfach mal nass und kalt. Es regnet den ganzen Tag. Da gibt's einfach nur Unterschiede, dass es mal mehr und mal ein bisschen weniger regnet. Mehr als 9 Grad sind auch nicht drin. Morgen Vormittag kommt auch noch ein bisschen was runter. Im Laufe des Tages ist es dann aber trocken, zwar noch grau, aber mit 12 Grad schon mal ein bisschen wärmer als heute. Freitag kommt dann die Sonne zurück und mit bis zu 16 Grad wird es auch wieder richtig freundlich. Hier ist der Radio WRF Verkehrsservice, der schnellste Verkehrs- und Blitzerservice für unsere Region. Geblitzt wird an der Beckumer Straße Richtung Stromberg, da steht der Caddy. In Aalen an der Beckumer Straße ist die Gulaschkanone aktiv. In Aalen am Hövener Ort wird geblitzt. In Engen-Niggerloh an der B475 an der Kreuzung zum Buddenbaum steht auch eine Gulaschkanone, genauso wie in Höhe Hothmar L547. Ich wünsche euch eine gute Fahrt.
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1: Also dieser Mann ist wirklich der Typ, er altert wie Wein. Er wird immer besser. George Clooney wird heute 65 Jahre alt. Wir gratulieren gleich hier bei mir. Vorher gibt's noch Leonie, R.E.M. und Lady Gaga. Und ich bin Jenny Heimann. Schönen guten Tag. 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

0: Mittwochmittag, ja, und er hat 2 Oscars gewonnen, wurde auch schon mal als Sexiest Man Alive ausgezeichnet und heute wird er 65 Jahre alt. Schauspieler George Clooney. Tina Eck ist unsere Expertin in Washington. George Clooney hat ja seinen Wohnsitz inzwischen aus Hollywood wegverlegt und lebt in Frankreich. Hat er die Schnauze voll von Hollywood?
1: Ja, der schöne George Clooney. Er ist wirklich auf Kollisionskurs mit Trump und der gesamten US-Regierung. Und er hat sich zurückgezogen. Er lebt in Südfrankreich und hat dort gemeinsam mit seiner Frau Amal und den Zwillingen auch die französische Staatsbürgerschaft angenommen. Sie leben recht abgeschieden auf einem Bauernhof, damit die Kinder nicht von Paparazzi verfolgt werden.
0: Aber hat sich Clooney denn durch Trump in die Politik eingeschaltet oder war der immer schon politisch unterwegs?
1: Clooney ist ein erklärter politisch sehr aktiver Demokrat schon immer und ein großer Verfechter der Pressefreiheit. Er engagiert sich für Menschenrechte, für die Umwelt und im Kampf gegen die Armut. Und seine Frau, die ist Anwältin für Menschenrechte. Sie ergänzen sich also ganz prachtvoll.
0: Ja, und Filmvertreter auch noch. Es soll ja auch noch eine Fortsetzung von der Oceans-Reihe geben, ne?
1: Ja, die Reihe wird fortgesetzt. Und Clooney spielt wieder mal den charmanten Meister Dieb einer Ganovenbande mit Brad Pitt, Matt Damon und Don Cheadle. Die Besetzung, Regie und das Drehbuch sind offenbar festgezurrt und in ungefähr 9 Monaten sollen die Dreharbeiten losgehen. So viel hat Clooney verraten.
0: Und er ist einfach ein toller Typ. Heute wird er 65 Jahre alt. Happy Birthday, George Clooney.

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1: Mit Christian Böder, guten Tag. In Aalen hat es schon wieder gebrannt, dieses Mal an der Berliner Straße. Dort standen mehrere Mülltonnen in Flammen. Ein Zeuge hatte die auf dem Weg zum Bahnhof entdeckt und sofort die Feuerwehr gerufen, so die Polizei. Mehr zum Thema von Matthias Träger aus dem News-Team.
2: Die Polizei glaubt, dass die Mülltonnen absichtlich angezündet wurden und bittet nun Zeugen, sich zu melden. In Aalen hat es in den vergangenen Wochen immer wieder gebrannt, zuletzt am Maifeiertag auf der Straße im Pattenmeicheln. In einem Kleingartenverein stand da eine Gartenlaube in Flammen. Die Polizei ermittelt aktuell, ob und welche Brandvorfälle zusammenhängen könnten.
1: Die Bundesregierung wird heute ein Jahr alt. Wir haben unter anderem in der heimischen Wirtschaft nachgefragt, wie sie die Leistungen von Schwarz-Rot bewertet. Die IHK Nordwestfalen bemängelt fehlende Reformen, um die Wettbewerbsfähigkeit der heimischen Unternehmen zu stärken. Bürokratielasten, Arbeitskosten und Energiekosten seien immer noch zu hoch, heißt es. Aber es gäbe auch positive Entwicklungen, wie etwa erleichterte Abschreibungen für bestimmte Investitionen und die geplante Senkung der Körperschaftssteuer. Erkennbar sei auf jeden Fall der Wille der Regierung, die Standortbedingungen zu verbessern und auch unbequeme Reformen durchzusetzen, heißt es weiter. Viele schauen bei der Heizkostenabrechnung nur auf eine Zahl, Nachzahlung oder Rückerstattung. Dabei steckt oft viel mehr drin, als man denkt. Eine Online-Veranstaltung der Verbraucherzentrale NRW zeigt heute, wie sich die Abrechnung richtig lesen lässt. Die Infos dazu hat Simon Pannock aus der Redaktion.
3: Wie setzt sich der eigene Verbrauch eigentlich zusammen und sind die Kosten überhaupt plausibel? Antworten darauf geben Energieberater in einer kostenlosen Online-Veranstaltung. So erklärten sie anhand von 7 Fragen, worauf Mieterinnen und Mieter und auch Wohnungseigentümer achten sollten. Die Veranstaltung richtet sich an alle, die in Häusern mit Zentralheizungen wohnen und regelmäßig eine Heizkostenabrechnung bekommen.
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4: Und damit sind wir beim Wetter. Ich war ja heute Morgen wirklich schon sehr dankbar für meinen neuen Schirm im Leo-Look. Der hat mich nämlich auf dem Weg zur Arbeit gut trocken gehalten, denn es regnet wirklich den ganzen Tag. Mehr als 9 Grad sind auch nicht drin. Morgen geht die kleine Eiszeit zwar noch ein bisschen weiter, aber zum Wochenende, da wird es dann wieder sonniger, wärmer und freundlicher.
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4: Ich bin Jenny Heimann und wenn ich diesen Song höre, dann kriege ich so richtig Bock auf Sommer, auf Festivals, auf draußen und laute Konzerte. Vielleicht geht's euch ja ähnlich. Dann genießt jetzt die Kings of Leon. Here is Use Somebody.

0: Heute ist Mittwoch, heute ist der 6. Mai und heute vor 32 Jahren wurde der Eurotunnel zwischen Frankreich und England eröffnet. Ist schon eine tolle Reise, einmal mit dem Zug unterm Ärmelkanal durch. Wir können euch zwar keine Tickets für den Zug verkaufen, aber Geld für Plätze in der ersten Klasse gibt's von uns, beziehungsweise von Henrik Frost im landesweiten Geldregenstudio.
1: Ich habe die sehr sympathische Chantal am Telefon. Hallo.
2: Hallöchen.
1: Und ich sage sehr sympathisch, nicht nur, weil du total positiv klingst, sondern weil, wenn du hier was gewinnen würdest gleich, auch jemand anderes noch profitiert.
2: Ja, meine Mama. Weil ich meiner Mama echt viel verdanke mittlerweile. Bin einfach unfassbar glücklich, sie als meine Mama zu haben.
1: Och, guck mal, das wäre der eine Teil von deinem Gewinnbatzen, sag ich mal. Der andere Teil könnte in die Fohlen fließen. Allerdings jetzt nicht in die Pferde.
2: Nee, natürlich ins Stadion der Fohlenelf. Da bin ich auch sehr glücklich mittlerweile. Ist einfach ein schönes Feeling da drinnen.
1: Du bist Fan von Borussia Mönchengladbach und hättest gerne eine Dauerkarte.
2: In der Nordkurve, im Block 14.
1: In der Nordkurve. Was kostet so eine Dauerkarte inzwischen?
2: Ich meine 250 Euro ungefähr.
1: Ja, ist schon ein Batzen Kohle, ne? Und man muss lange warten.
2: Ja.
1: Chantal, die Warteschlange, die können wir für dich nicht skippen, aber beim Geld können wir ein bisschen nachhelfen.
2: Ja.
3: 200 Euro.
2: Weiter.
3: 400 Euro.
2: Stopp. Ich freue mich.
1: Chantal.
2: Ja.
1: Die Dauerkarte wäre bezahlt und ich glaube, deine Mama freut sich auch. 400 Euro.
2: Ja. Dankeschön.
1: Ach, wie schön und wie sympathisch, dass da das Geld sogar noch geteilt wird. 5000 Euro könnt ihr euch auch teilen. Die sind jetzt garantiert drin in dieser Runde Geldregen. 5000 Euro für euch, garantiert ohne Blitz. Versucht euch zu bewerben und dann bis gleich.
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1: Mit Malte Albrecht. Guten Tag. Jetzt ist es bestätigt. Nach dem Ausbruch des Hunter-Virus auf einem Kreuzfahrtschiff steht fest, dass sich Menschen gegenseitig damit angesteckt haben. Drei Passagiere, darunter eine Deutsche aus Passau, sind schon an den Folgen gestorben. Thorsten Adolfs mit weiteren Infos.
2: Die Hondius liegt seit Sonntag vor den Kapverden im Atlantik vor Anker, nachdem das Virus an Bord entdeckt wurde. Normalerweise verbreiten sich Hunter-Viren über Nagetierausscheidungen. Im aktuellen Fall handelt es sich aber um einen speziellen Virenstamm, der direkt von Mensch zu Mensch übertragbar ist. Das haben Tests in Südafrika bestätigt. Ein niederländischer Passagier verstarb schon Mitte April. Seine Frau wurde später in Johannesburg in ein Krankenhaus gebracht, wo sie ebenfalls starb. Ein britischer Passagier wird dort aktuell auf der Intensivstation behandelt. Die Behörden arbeiten jetzt mit Hochdruck daran, die Ausbreitung zu stoppen und die restlichen etwa 150 Menschen an Bord medizinisch zu versorgen. Im Moment wird untersucht, ob es Erkrankte gibt, die dringend von Bord gebracht werden müssen. Für die anderen Passagiere soll es zu den Kanarischen Inseln gehen. Es wird erwartet, dass sie dort in 3 bis 4 Tagen eintreffen werden. Dort angekommen sollen Besatzung und Passagiere untersucht, gegebenenfalls medizinisch versorgt und in ihre jeweiligen Heimatländer zurückgebracht werden. Die WHO vermutet, dass die Infektionskette von dem mittlerweile verstorbenen niederländischen Ehepaar ausging, das sich vor der Einschiffung in Argentinien noch an Land angesteckt haben könnte.
1: Und jetzt weitere Nachrichten in der Zusammenfassung.

0: An den deutschen Flughäfen ist es im April deutlich ruhiger zugegangen. Laut dem Flughafenverband ADV sanken die Passagierzahlen im Vergleich zum Vorjahr um mehr als 9%. Als Gründe werden vor allem der Iran-Krieg und die Streiks bei der Lufthansa genannt. Fragen kostet nichts, sagt man. Bei ChatGPT stimmt das aber nicht so ganz. Der Entwickler OpenAI gibt in diesem Jahr rund 50 Milliarden Dollar aus. Das sind etwa 43 Milliarden Euro. Und zwar allein für Rechenleistung. Das hat jetzt zum ersten Mal ein Topmanager bestätigt. Die Zahl zeigt, künstliche Intelligenz ist extrem teuer, vor allem weil die Technik noch am Anfang steht und ständig weiterentwickelt wird. Und OpenAI plant noch mehr. In den nächsten Jahren soll insgesamt mehr als $1 Billion in KI-Infrastruktur fließen. ChatGPT hatte vor ein paar Jahren den aktuellen KI-Boom ausgelöst. Inzwischen gibt es aber starke Konkurrenz, zum Beispiel durch Google Gemini oder das KI-Unternehmen xAI von Tech-Milliardär Elon Musk. Und das waren die Nachrichten mit Malte Albrecht.
1: Regen in unterschiedlichen Formen und Varianten, aber eigentlich immer Regen ist das Motto des Tages heute. Mehr als 9 Grad sind auch nicht drin. Ab morgen wird es dann so langsam immer besser. Morgen erst noch leichter Regen, später schlicht grau. Ab Freitag kommt dann auch die Sonne zurück und Samstag wird es dann schon wieder super schön mit bis zu 21 Grad und viel Sonnenschein. Hier ist der Radio WF Verkehrsservice, der schnellste Verkehrs- und Blitzerservice für unsere Region. Geblitzt wird an der Beckumer Straße Richtung Stromberg, da steht der Caddy. Ahlen-Beckumer Straße, da ist die Gulaschkanone scharf. In Ahlen am Höfener Ort wird geblitzt. Ennigerloh B475 an der Kreuzung zum Bodenbaum steht auch eine Gulaschkanone. Sowie in Höhe Hodmar L547. Gute Fahrt.
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1: Heute wird ja ein echt ereignisreicher Abend. Einmal das spannende Rückspiel Bayern gegen PSG in der Champions League. Das muss man allerdings wahrscheinlich in der Fußballkneipe gucken. Das wird nämlich nur von der Zone gezeigt. Wer lieber zu Hause bleiben möchte, der kann ab heute tatsächlich die neue Bachelor-Staffel auf RTL anschauen. Mit Bachelor Sebastian Paul, der früher mal in Aalen tatsächlich Handball gespielt hat. Ich bin Jenny Heimann und bin tatsächlich immer noch ein bisschen unentschlossen, was ich heute Abend gucke. Schönen Tag euch.

Heute noch. Heute noch ist das Wetter ja eher uselig. Aber Gott sei Dank wird zum Wochenende richtig schön. 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
1: Ich bin Simone Rea. Schönen guten Tag. In Aalen hat es schon wieder gebrannt, dieses Mal an der Berliner Straße. Die Polizei geht davon aus, dass die Mülltonnen dort absichtlich angezündet worden sind. Ein Zeuge hatte heute den Brand auf dem Weg zum Bahnhof entdeckt und die Feuerwehr gerufen. In den vergangenen Wochen hat es immer wieder in Aalen gebrannt. Mülltonnen, Gartenlauben und Bäume. Welche der Brände miteinander zusammenhängt, das werde ermittelt, sagt die Polizei. Die schwarz-rote Bundesregierung ist heute ein Jahr im Amt. Es habe bisher viele kleine Maßnahmen gegeben. Es fehlen aber grundlegende Reformen, sagt die IHK Nordwestfalen. Sie hoffe auf Reformen für mehr Investitionen und Wachstum. Wir haben im Kreis Warendorf die Parteibasis gefragt, welche Schulnote sie der Regierung geben würde. Markus Söhner ist Vorsitzender des CDU-Kreisverbandes.
2: Ich würde der Bundesregierung eine 3 geben und sehe durchaus noch etwas Luft nach oben, gerade bei der Kommunikation innerhalb der Regierung. Ich glaube, dass wir gerade in NRW zeigen, wie das laufen kann. Wir haben eine Vision für Nordrhein-Westfalen. Wir haben ganz viele interne Abstimmungen. Wir treten aber geschlossen nach außen auf.
1: Das sei das, was der Bürger zu Recht erwarte, sagte Höhner weiter. Die Bundesregierung habe mittlerweile viele Punkte angepackt und bearbeitet. Was noch fehle, das Vertrauen in die Arbeit der Bundesregierung. In Telgte sollte eine Seniorin in ihrem Haus an der Straße Heidkamp bestohlen werden, doch diese wusste es zu verhindern. Christian Böder aus der Redaktion, die Telgterin, reagierte schnell.
3: Genau, das Ganze passierte gestern Mittag. Eine der Frauen hatte bei der Seniorin an der Haustür geklingelt und um Geld gebeten. Dann fragte sie auch nach Brot und die hilfsbereite Telgterin ließ die Frau deshalb ins Haus. Kurze Zeit später klingelte es wieder, eine zweite Frau stand vor der Tür. Diesen Moment nutzte die Täterin, um das Portemonnaie aus der Handtasche der Telgterin zu stehlen. Die Seniorin bemerkte das und überwältigte die Diebin.
1: Die beiden mutmaßlichen Diebinnen flüchteten ohne Beute. Die Polizei sucht nach dem Duo. Einer der Frauen trug einen schwarzen Steppmantel. 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
4: Ja, das Wetter heute, das müssen wir einfach mal aussitzen. Regen den ganzen Tag und mehr als 9 Grad sind nicht drin. Immerhin durchschreiten wir wettertechnisch heute die Talsohle diese Woche. Morgen wird es im Laufe des Tages schon trocken. Freitag kommt die Sonne zurück und am Samstag ist es dann schon wieder richtig schön, warm und sonnig mit bis zu 21 Grad. Hier ist der Radio WRF Verkehrsservice, der schnellste Verkehrs- und Blitzerservice für die Region. Wir haben einen Stau auf der A1 Münster-Köln zwischen Hamberg-Cham und Schwerte. 12 Kilometer, mindestens eine halbe Stunde Zeitverlust. Und es wird geblitzt in Aalen an der Beckumer Straße. Da steht die Gulaschkanone. Eine Gulaschkanone steht in Ennigerloh an der B475, Kreuzung zum Buddenbaum. Und eine steht in Höhe Hodmar an der L547. Gute Fahrt.
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4: Ich bin Jenny Heilmann. Hi zusammen.

0: auch nicht schlecht. Ihr solltet bei eBay mal das Konto von Jeff Bezos im Blick behalten, denn der möchte seine Superjacht verkaufen, der Amazon-Chef, der Reiche. Sein Schiff, 127 Meter lang, 70 Meter hoch, ist ihm inzwischen zu groß. Solltet ihr Interesse dran haben, wir kümmern uns um die Anzahlung und damit geht es rüber zu Hendrik Frost ins landesweite Geldregenstudio.
1: Um diese Zeit frühstücken, ja, für manche ist das eventuell ein bisschen fremd, für Lana, für dich völlig in Ordnung.
2: Ja, genau. An einem freien Tag schlafe ich gern aus, deshalb darf das Frühstück auch gerne mal ein bisschen später sein.
1: Du wirst nämlich gerade unterwegs im Supermarkt so ein paar Frühstückssachen kaufen, bevor du dann gleich mit deiner Schwester warst, ne, frühstückst?
2: Ja, genau.
1: Dann schon mal ganz guten Appetit von mir, auch wenn das relativ spät ist in meinen Augen, aber hey, ihr habt alle Freiheiten, die ihr machen könnt. Und apropos Freiheit, die würdest du dann in deinem Sommerurlaub auch gerne genießen. Wohin soll es gehen?
2: Gerne nach Mexiko. Das steht schon seit Jahren auf meiner Bucketliste und da möchte ich unbedingt hinreisen. Mexiko ist wirklich ein unfassbar schönes Land. Die Leute sind relativ cool, deshalb möchte ich da definitiv mal hinreisen.
1: Lana, wir schauen, wie wir dich finanziell unterstützen können. Pass auf, dass der Blitz nicht einschlägt.
2: Dankeschön.
3: 220 Euro.
2: Weiter.
3: 550 Euro.
2: Weiter.
3: 2300 Euro.
2: Weiter.
3: 4000 Euro.
2: Weiter.
3: 5000 Euro.
2: Stopp.
1: Lana?
2: Ja?
1: Du bist noch im Supermarkt, ne?
2: Nee, ich sitze im Auto, aber ja.
1: Aber dann gehen wir gleich rein, kauf noch Tacos und du fliegst nach Mexiko.
2: Oh mein Gott, das ist Wahnsinn. Oh mein Gott, das ist crazy.
1: Lana schicken wir in den Urlaub mit 5000 Euro. Ihr versüßt euch jetzt diesen Mittag und Nachmittag auch mit garantiert 2000 Euro in jeder Runde, die wir heute noch spielen. 2000 Euro ohne Blitz.
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1: Mit Malte Albrecht. Guten Tag. Einweg-E-Zigaretten sollen in Deutschland vom Markt verschwinden. Zumindest, wenn es nach dem Willen von NRW und Brandenburg geht. Beide Bundesländer fordern ein schnelles Verbot der beliebten kleinen Geräte. Thorsten Adolfs aus den Nachrichten. Was genau stört Sie denn an den Einweg-Vapes?
2: Die Umweltminister aus NRW und Brandenburg sehen ein riesiges Problem für unsere Natur und die Sicherheit. Weil man weder die Batterie noch die Flüssigkeit tauschen kann, landen die Vapes nach kurzer Nutzung nämlich im Müll. Außerdem würden sie oft nicht so entsorgt, wie es eigentlich sein müsste, sagen die Umweltminister. Wenn die Einweg-E-Zigaretten im Restmüll landen, wo sie nicht hingehören, dann können sie bei den Entsorgern Brände auslösen und sogar giftige Gase freisetzen. Landen sie einfach in der Natur, gelangen die Schadstoffe direkt in die Böden und Gewässer. Deshalb wollen die Länder jetzt bei der Umweltministerkonferenz in Leipzig dafür sorgen, dass die Bundesregierung bei dem Thema Gas gibt.
1: Und wie sieht es aktuell mit dem Verkauf solcher Vapes aus und was müssen Verbraucher dabei beachten?
2: Der Markt für diese Produkte ist trotz der vielen Probleme in letzter Zeit ordentlich gewachsen. Auch die Tatsache, dass Mediziner wegen des enthaltenen Nikotins vor den Gesundheitsgefahren warnen, scheint viele nicht davon abzuhalten, diese Vapes zu nutzen. Eine Änderung wird es ab Juli geben. Dann können Verbraucher ihre E-Zigaretten überall dort zurückgeben, wo sie die Produkte gekauft haben. Das soll zumindest für eine fachgerechte Entsorgung sorgen, bis die Bundesregierung das Verbot vielleicht irgendwann einmal umsetzen wird.
1: Dankeschön, Thorsten. Und jetzt Meldungen im Überblick. Die EU ist zuversichtlich, dass es mit den USA schnell einen Kompromiss bei den Autozöllen geben wird. Handelskommissar Šefčovič sagte nach Gesprächen mit US-Vertretern, beide Seiten müssten das schon im Sommer vereinbarte Zollabkommen umsetzen. US-Präsident Trump hatte letzte Woche angekündigt, Zölle auf Autos und Lastwagen aus der EU von 15% auf 25% zu erhöhen. Der Deutsche Mieterbund warnt vor drohenden Kürzungen beim Wohngeld. Präsidentin Weber-Moritz sagte dem RND, gerade wegen der explodierenden Mieten in den Städten seien Einschnitte zulasten der Betroffenen klar abzulehnen. Hintergrund sind die Haushaltslöcher des Bundes. Das Bauministerium soll demnach 1 Milliarde Euro einsparen. Fast jeder fünfte

0: WM-Städten von Los Angeles bis New York melden demnach weniger Buchungen als erwartet. Laut dem Verband schrecken vor allem Visahürden und die aktuelle Weltlage viele Fans ab. Die FIFA sieht das Ganze deutlich positiver und spricht von einer beispiellosen Nachfrage. Mehr als 5 Millionen Tickets seien schon verkauft, sagte eine Sprecherin. Und das waren die Nachrichten mit Malte Albrecht.
1: Das Wetter bringt uns heute noch immer wieder Schauer mit über den Tag verteilt. Bis zu 9 Grad gibt es dazu. Ab morgen geht's aber wieder ganz leicht hoch mit den Temperaturen. Maximal 12 Grad sind drin und dazu etwas weniger Regen. Zum Ende der Woche sehen wir die Sonne dann auch mal wieder bei 16 Grad am Freitag. Und dann noch der Blick auf die Straßen mit dem schnellsten Verkehrs- und Blitzerservice hier bei uns. Geblitzt wird in Fellern auf der Dorfstraße, bei euch in Oelde auf der Ennigerloher Straße, in Ennigerloh auf dem Westring, bei Hothmar auf der L547. Dann wird geblitzt zwischen Wolbeck und Alverskirchen immer noch auf der Alverskirchener Straße, bei euch in Brok auf der Schmiederhausener Straße und in Sassenberg auf der Straße Lappenbrink. Da ist Tempo 50. Alles weitere gerne an unsere kostenlose 0800 4x5 345.
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1: Tachchen, an dieser Stelle klopfen wir uns kurz alle zusammen auf die Schulter. Ich klopfe mit. Die halbe Woche ist quasi geschafft. Und wenn ich mir hier so auf der Karte das Wetter fürs Wochenende anschaue, dann kann ich euch sagen, Freunde, alles wird gut. Ihr könnt die Fahrräder wieder auspacken. Bis dahin schlagen wir uns hier irgendwie durch den bewölkten Mittwoch. Kommt gut durch. Regina Schattauer ist hier.

0: Wir sind in Feierabendstimmung und checken deshalb ganz fix mit euch den Kalender.
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0: Heute Abend könnt ihr euch schon mal auf Herzrasen und Gänsehaut einstellen. Bayern München spielt gegen Paris Saint-Germain im Champions League Halbfinalrückspiel. Da geht's um alles heute Abend. Das Spiel seht ihr ab 21 Uhr bei DAZN. Und dann vielleicht noch die Frage hinterher, was darf ich in meiner Wohnung eigentlich alles machen und was nicht? Wer sich das schon mal gefragt hat, ist bei der VHS Aalen heute ganz genau richtig. Um 19 Uhr gibt es einen Vortrag im Alten Rathaus zu genau diesem Thema. Ein Experte wird euch da alle Fragen beantworten, die euch auf dem Herzen liegen. Und wer Richtung Wochenende wieder ein bisschen den Kopf freikriegen will, Sonntag ist ja Muttertag. 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
1: Ich bin Simone Rea, schönen guten Tag. In Aalen hat es heute erneut gebrannt, und zwar an der Berliner Straße. Dort standen mehrere Mülltonnen in Flammen. Die Polizei geht davon aus, dass die Mülltonnen absichtlich angezündet wurden. Sie sucht jetzt nach Zeugen. Christian Böder aus der Redaktion hat die Infos für uns.
2: Seit mittlerweile mehreren Wochen kommt es immer wieder zu Feuern im Aalener Stadtgebiet. Die Polizei ermittelt zurzeit, welche davon zu einer Serie von Brandstiftungen gehören könnten. Zuletzt hatte am 1. Mai eine Gartenlaube in einem Kleingartenverein gebrannt. Vor 10 Tagen war es ein Auto an der Hammerstraße, das vermutlich angezündet wurde, und an den Osterfeiertagen brannten mehrere Bäume, Hecken und Mülltonnen.
1: Verletzt wurde bei allen Brandvorfällen niemand. Imker im Kreis Warendorf schauen besorgt nach Münster. Im Stadtteil Amelsbüren, kurz hinter der Grenze, ist die amerikanische Faulbrut bei Honigbienen nachgewiesen worden. Die Stadt Münster hat inzwischen eine Sperrzone eingerichtet. Damit soll verhindert werden, dass sich die Tierseuche weiter ausbreitet. Die Bienenvölker in Amelsbüren wurden getötet. Für Menschen sei die Tierseuche ungefährlich, sagt die Stadt Münster. Auch Honig aus befallenen Bienenstöcken könne gegessen werden. Viele schauen bei der Heizkostenabrechnung nur auf eine Zahl, Nachzahlung oder Rückerstattung. Dabei steckt oft viel mehr drin, als man denkt. Eine Online-Veranstaltung der Verbraucherzentrale NRW zeigt am Mittwoch, wie sich die Abrechnung richtig lesen lässt. Simon Panock aus der Redaktion hat die Infos für uns.
3: Wie setzt sich der eigene Verbrauch eigentlich zusammen und sind die Kosten überhaupt plausibel? Antworten darauf geben Energieberater in einer kostenlosen Online-Veranstaltung. So erklärten sie anhand von 7 Fragen, worauf Mieterinnen und Mieter und auch Wohnungseigentümer achten sollten. Die Veranstaltung richtet sich an alle, die in Häusern mit Zentralheizungen wohnen und regelmäßig eine Heizkostenabrechnung bekommen.
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4: Und das Wetter heute wieder bedeckt. Immer mal wieder wird es nass hier bei uns im Kreis bei Höchstwerten von um die 9 Grad. Morgen kommt dann schon etwas weniger Regen runter. Es bleibt aber zugezogen und recht mild mit 12 Grad. Erst am Freitag wird es wieder etwas frühlingshafter. Da bekommen wir Sonne ab und 16 Grad. Und dann noch der Blick auf die Straßen mit dem schnellsten Verkehrs- und Blitzerservice hier bei uns. Geblitzt wird in Fellern auf der Dorfstraße, bei euch in Oelde auf der Ennigerloher Straße, in Ennigerloh auf dem Westring, bei Hothmar auf der L547. Dann wird geblitzt zwischen Wolbeck und Alberskirchen immer noch auf der Alberskirchener Straße, bei euch in Brok auf der Schmiederhausener Straße und in Sassenberg auf der Straße Lappenbrink. Da ist Tempo 50. Alles weitere gerne an unsere kostenlose 0800 4x5 345.
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4: Falls ihr es noch nicht mitbekommen habt, 01379365000. Das ist die Nummer ins landesweite Geldregenstudio. Quasi euer Ticket für den Geldregen. Anrufen könnt ihr jetzt noch. Die nächste Runde spielen wir hier nach 3 Songs bei mir, Regina Chaton. Hi.

0: Ihr seid am Mittwochnachmittag gelandet und ich kann euch mindestens eine Person nennen, die heute im Feierabend auf jeden Fall noch ordentlich Party machen wird.
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0: Die Janine hat heute bei uns 20.000 Euro mitgenommen im Geldregen. Wir starten jetzt fix in die nächste Runde mit dem Kollegen Hendrik Frost. Vielleicht können wir ja jetzt weiter feiern.
2: Uwe ist bei mir am Telefon und Uwe geht heute richtig schick essen mit seiner Tochter. Du bist beim Schachtelgastronom, sag ich mal.
3: Ja, das hört sich gut an.
2: Uwe, zu welchem Anlass?
3: Ach, einfach so. Ich war mit dem Kind heute Morgen unterwegs, noch nach Königinkleider gucken. Ja. Und dann haben wir gesagt, mach mal zum Abschluss noch einen Stopp bei McDonald's.
2: Ja, kommt ja auch immer gut an bei den Kids, ne?
3: Kommt beim Kind immer gut an.
2: Wenn du hier gleich Geld rausholst, außer für so einen Burger, wofür geht das doch drauf?
3: Frau, Kinder und vielleicht auch noch dem Spickau-Schützenverein, dem Hofstaat.
2: Ah, du bist im Schützenverein.
3: Ja, meine Tochter ist zurzeit Königin.
2: Oh ja, das ist auch eine teure Angelegenheit.
3: Jupp.
2: Wie viel muss man da investieren?
3: Ist relativ, von bis.
2: Ja, aber
3: ich denke, in so einem Königsjahr spielt Geld keine Rolle.
2: Ja, das ist schon mal eine gute Aussage. Wenn man so einen Papa hat, dann hat man alle Sorgen vergessen, glaube ich.
3: Ja, kann man sagen.
2: Uwe, hier ist dein Geldregen.
3: Ja.
1: 500 Euro.
3: Weiter.
1: 800 Euro.
3: Weiter.
1: 1.500 Euro.
3: Weiter.
1: 2.000 Euro.
3: Weiter.
2: Uwe, was ist denn da los?
3: Ups, Gewitter.
2: Wo wolltest du hin?
3: 5.000.
2: Ja, es waren 2.000 drin.
3: Ah, dumm gelaufen.
2: Uwe, das war der Blitz, tut mir leid.
3: So ist das Leben.
2: Ich wünsche dir trotzdem eine schöne Schützenfestsaison.
3: Alles klar, schönen Dank.
2: Ciao.
3: Ja, ciao.
2: Und das war der Blitz. Wie ärgerlich für Uwe. 2.000 Euro waren garantiert. Die packen wir dann aber jetzt auch in die letzte Runde Geldregen. 2.000 Euro für euch garantiert. Ruft an, genau hier.
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13: 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Sagt nur rechtzeitig Stopp.
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1: Mit Malte Albrecht. Guten Tag. Immer mehr Menschen in Deutschland wehren sich, wenn es um die Nutzung ihrer persönlichen Daten geht. Der neue Jahresbericht der Datenschutzbeauftragten zeigt einen deutlichen Anstieg bei den Beschwerden und Anfragen. Thorsten Adolfs aus dem News-Team. Warum melden sich denn plötzlich so viele Bürger bei der Behörde?
2: Ja, die Menschen werden einfach wachsamer und sie fordern ihre Rechte gegenüber Firmen und Behörden stärker ein als früher. Laut der Bundesbeauftragten für Datenschutz gab es im vergangenen Jahr mehr als 11.000 Anfragen und Beschwerden. Das ist ein sattes Plus von mehr als einem Drittel gegenüber dem Jahr davor. Die Datenschutzbeauftragte Specht-Riemenschneider sagt, dass der Datenschutz heute ein wichtiger Vertrauensanker sei. Viele würden sich bei neuen Technologien unsicher fühlen und deshalb klare Regeln erwarten. Es gehe den Menschen dabei nicht darum, den Fortschritt zu blockieren, sondern sie wünschten sich Sicherheit im Umgang mit ihren Daten, so die Datenschutzbeauftragte.
1: In einigen Fällen ist die Behörde direkt aktiv geworden. Was passiert denn, wenn Unternehmen oder Einrichtungen sich nicht an die Regeln halten?
2: Also das Amt greift bei Verstößen hart durch. Über 100 Kontrollen wurden im vergangenen Jahr durchgeführt, oft mit Folgen. Ein prominentes Beispiel ist der Telekommunikationskonzern Vodafone. Er muss wegen Mängeln beim Datenschutz eine Strafe von 45 Millionen Euro zahlen. Ein wichtiges Thema bleibt auch die elektronische Patientenakte. Die Behörde sieht darin zwar Chancen für eine bessere medizinische Versorgung. Sie sagt aber auch, dass der Schutz sensibler Gesundheitsdaten dabei ganz klar immer an erster Stelle stehen muss.
1: Danke, Thorsten. Und jetzt weitere Nachrichten, kurz und kompakt. Mehr als jeder zweite Krankenhausfall in Deutschland kann vermieden und ambulant behandelt werden. So steht es im aktuellen AOK-Krankenhausreport. Demnach ließen sich dadurch 39% der Klinikausgaben einsparen. Die Studienautoren fordern deshalb Nachbesserungen bei der Krankenhausreform und einen stärkeren Ausbau ambulanter Angebote. Wer zum Beispiel bei der Jobsuche oder auf dem Wohnungsmarkt diskriminiert wird, soll künftig besser dagegen rechtlich vorgehen können. Das Bundeskabinett hat eine Änderung des Allgemeinen Gleichstellungsgesetzes auf den Weg gebracht. Opfer von Diskriminierung haben künftig unter anderem 4 Monate Zeit, ihre Rechte durchzusetzen. Bisher sind es 2 Monate. Gute Nachrichten für Pendler. Die Reparaturarbeiten an der A52 Ruhrtalbrücke zwischen Essen und Düsseldorf sind abgeschlossen. Laut der Autobahn GmbH des Bundes wird die Baustelle in der kommenden Nacht abgebaut. Danach kann der Verkehr wieder ungehindert fließen. Auslöser der Sperrung war ein 15 cm breiter Spalt in der Brückenkonstruktion. Hungrige Raubtiere zu füttern ist normalerweise keine gute Idee, auch nicht im Dortmunder Zoo. Dort hat ein Besucher für ordentlich Wirbel gesorgt. Er hat seinen Rucksack voll mit Schweinegulasch über den Zaun ins Löwengehege geworfen.

0: sehen wir die Sonne noch nicht. Dafür geht's aber hoch mit den Temperaturen bis zu 12 Grad und dazu ein paar leichte Schauer am Vormittag. Und der Freitag wird etwas freundlicher mit bis zu 4 Stunden Sonne und 16 Grad dazu. Und wir schauen auf die Straßen mit dem schnellsten Verkehrs- und Blitzerservice hier bei uns. Geblitzt wird in Fellern auf der Dorfstraße, in Ennigerloh immer noch auf dem Westring. Bei Hothmar blitzt es auf der L547 zwischen Wolberg und Alverskirchen auf der Alverskirchener Straße, in Sassenberg auf der Straße Lappenbrink. Und dann blitzt es auch noch in Ostbevern auf der K10. Alles weitere gerne an die kostenlose 0800 4x5 345.
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0: Regina Chaton ist hier. Saßt ihr schon mal auf einem Trecker drauf? Und seid ihr vielleicht auch noch zufällig auf der Suche nach einem neuen Job oder einer Ausbildungsmöglichkeit? Ja krass, das trifft sich gut. Da kann ich euch Folgendes ans Herz legen. Den Newcomers Day bei Klaas in Hasewinkel am Samstag. Ist quasi so ein kleiner Schnuppertag, den ihr da besuchen könnt. Was euch erwartet, hört ihr gleich nach drei Songs hier bei mir. I was a girl.

0: Also wenn man so Begriffe hört wie duales Studium oder Industriekaufmann, dann klingt das erstmal alles nach ganz viel Theorie. Aber muss es ja nicht. Das will Landmaschinenhersteller Klaas aus Hasewinkel jetzt beweisen beim Klaas Newcomers Day am Samstag. Da könnt ihr euch durchprobieren, einmal auf den Trecker draufklettern oder einfach checken, was so zu euch passt. Tristan zum Beispiel, der ist schon mittendrin in seinem ersten Lehrjahr als Mechatroniker.
1: Als Mechatroniker haben wir fast alle Bereiche, die wir hier machen. Wir haben ja die Mechanik haben wir drin, wir haben Elektro, wir haben Hydraulik, wir haben Pneumatik. Also quasi alles aus Mechanik und alles aus Elektrobereich machen wir alles.
0: Und ihr könnt auch mit ganz vielen anderen erfahrenen Leuten quatschen, wie die Emily zum Beispiel, die hat ihre Ausbildung zur Industriekauffrau gerade abgeschlossen.
2: Also die Auszubildenden, die triffst du auf jeden Fall auch direkt vor Ort an. Die können dir dann direkte Erfahrungsberichte aus den eigenen Ausbildungsjahren ja mitgeben, die dann da direkt auch erzählen können, wie läuft es in der Schule, wie läuft es im Unternehmen, was für Abteilungen haben sie schon kennengelernt. Da lernt man auf jeden Fall direkt die gegebenenfalls zukünftigen Kollegen auch kennen.
0: Also wer noch keinen Plan hat, was er machen will und sich einfach ein bisschen informieren möchte, Samstag ist eine Möglichkeit da beim Klaas Newcomers Day. Der läuft von 10 bis 14 Uhr in Hasewinkel.
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1: Ich bin Simone Rea. Schönen guten Tag. Trumps Kehrtwende kam überraschend. Nach nur einem Tag hat der US-Präsident den US-Einsatz in der Straße von Hormuz wieder ausgesetzt und legte einen möglichen diplomatischen Durchbruch nahe. Bundeskanzler Friedrich Merz hat die schwarz-rote Koalition heute zum Jahrestag ihres Amtsantritts zu Zusammenhalt und Optimismus aufgerufen. Es gibt keine Alternative zu dieser Koalition, sagte der CDU-Politiker wörtlich. Und jetzt die Meldungen für den Kreis Warendorf. Wie fällt die Bilanz bei uns im Kreis aus? Die Bundesregierung habe mittlerweile viele Punkte angepackt und bearbeitet, sagte uns der Vorsitzende des CDU-Kreisverbandes Markus Höhner auf Nachfrage. Gerade bei der Kommunikation innerhalb der Regierung sieht Höhner aber Luft nach oben.
2: Ich wünsche mir für die weiteren 3 Jahre, dass weniger Reformen regierungsseitig öffentlich diskutiert werden, dass Reformen schnellstmöglich umgesetzt werden und dass wir ein geräuschloses Regierungshandeln bekommen. Wir brauchen endlich das Vertrauen in die Arbeit der Bundesregierung.
1: Wir haben ihn auch gefragt, welche Schulnote er der Bundesregierung für die Arbeit im ersten Jahr geben würde. Eine 3, sagte er uns. Wir haben auch Menschen in Beckum danach gefragt.
3: Höchstens eine 4, weil sie nichts umgesetzt haben, was sie eigentlich vorher wollten.
4: Eine 3-, weil ich nicht mit allem so einverstanden bin und es da sehr viele Querelen da immer gibt.
5: Ausreichend. Normalerweise müssten wir uns um die Umwelt kümmern, hätte Priorität. Und wir sehen ja jetzt, wie sich die Ölpreise, Spritpreise entwickeln.
1: Die IHK Nordwestfalen vermisst weiterhin grundlegende Reformen für mehr Investition und Wachstum. In Aalen hat es schon wieder gebrannt, dieses Mal an der Berliner Straße. Die Polizei geht davon aus, dass die Mülltonnen dort absichtlich angezündet worden sind. Ein Zeuge hatte heute den Brand auf dem Weg zum Bahnhof entdeckt. In den vergangenen Wochen hat es immer wieder in Aalen gebrannt. Mülltonnen, Gartenlauben und Bäume. In Münster-Amelsbüren, kurz hinter der Grenze, ist die amerikanische Faulbrut bei Honigbienen nachgewiesen worden. Die Imker bei uns im Kreis sind besorgt. Die Stadt Münster hat inzwischen eine Sperrzone eingerichtet, um die Ausbreitung der Tierseuche zu verhindern. Bei uns im Kreis war die amerikanische Faulbrut vor 5 Jahren in Warendorf aufgetreten. Für Menschen sei die Tierseuche ungefährlich, sagt die Stadt Münster. Auch der Honig könne gegessen werden. 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
6: Das Wetter bringt uns heute noch immer wieder Schauer mit über den Tag verteilt. Bis zu 9 Grad gibt es dazu. Ab morgen geht's aber wieder ganz leicht hoch mit den Temperaturen. Maximal 12 Grad sind drin und dazu etwas weniger Regen. Zum Ende der Woche sehen wir die Sonne dann auch mal wieder bei 16 Grad am Freitag. Und dann schauen wir noch auf den schnellsten Verkehrs- und Blitzerservice hier bei uns. Geblitzt wird in Fellern auf der Dorfstraße, bei euch in Ennigerloh auf dem Westring, in Hothmar auf der L547, zwischen Alberskirchen und Wolbeck auf der Alberskirchener Straße. Dann haben wir noch den Blitzer in Sassenberg auf der Straße Lappenbrink und in Ostbevern wird geblitzt auf der K10. Hat sich also nicht viel getan. Wenn euch doch noch was auffällt, dann könnt ihr uns das jederzeit melden. Das geht kostenlos über die 0800 4x5 345. Euch noch eine gute Fahrt.
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6: Das landesweite Geldregenstudio macht sich bereit für euch. Letzte Runde für heute spielen wir in der nächsten Viertelstunde. Regina Chaton ist hier. Euch noch einen schönen Mittwoch.

0: Viertel vor vier haben wir es jetzt. Gut, die letzte Runde wollen wir einfach mal an der Stelle ganz schnell vergessen.
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0: Da hat sich nämlich der Blitz versteckt beim Uwe. Ich hoffe, es läuft jetzt besser. Hendrik Frost im landesweiten Geldregen-Studio hat den nächsten Kandidaten schon dran.
2: Hallo Romy.
3: Hallo.
2: Du möchtest bei mir Geldregen spielen, machen wir auch sofort. Vorher geht's aber für dich in die Stadt, ein paar Besorgungen machen.
3: Ja, so ein paar Einkäufe und dann die Kinder abholen aus Schule und Kindergarten.
2: Bei denen steht ja bald auch der Geburtstag an. Was steht da so auf der Wunschliste?
3: Also bei der großen planen wir wahrscheinlich wieder so ein neues großes Holzpferd für den Kindergarten. Das alte hat sie geschenkt bekommen und das fällt so langsam auseinander.
2: Ja, Sie ist ja auch sehr pferdebegeistert, wie viele Mädels in dem Alter.
3: Ja, sie geht einmal die Woche zum Reiten.
2: Ah ja, ich kenne mich jetzt nicht so ganz aus, aber ich glaube, das ist schon ein teures Hobby, ne?
3: Also jetzt für das Reiten ist auch Theorie mit dabei, so um die 100 Euro.
2: Aber Romy, ja. Geld ist ein gutes Thema. Wir wollen deinen Kontostand ein bisschen aufpeppen mit dem Geldregen. Du kennst die Befehle, weiter und stopp. Dann würde ich sagen, viel Glück, hier ist dein Geldregen.
3: Danke.
1: 300 Euro.
3: Weiter.
1: 900 Euro.
3: Weiter.
1: 1500 Euro.
3: Weiter.
1: 2000 Euro.
3: Stopp.
2: Das war ein Stopp, ja?
3: Ja, auf jeden Fall.
2: Das haben wir registriert und ich würde sagen, Romy, davon gibt es aber dicken Holzpferd.
3: Aber wirklich auch, ich bin richtig am Zittern. Dankeschön. Oh, mein Herz pochert. Ich bin total aufgeregt, total zittrig.
2: Das schaut an, da haben wir doch auch die Romy heute noch glücklich bekommen mit 2000 Euro. 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Der Geldregen ist ja nicht vorbei. 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
1: Mit Malte Heilbricht. Guten Tag. Ermittler sind heute in fast ganz Deutschland gegen junge rechtsextremistische Gruppen vorgegangen. Nach Angaben der Generalbundesanwaltschaft waren mehr als 600 Polizisten in 12 Bundesländern an der Razzia beteiligt. Weitere Einzelheiten von Thorsten Adolfs.
2: Im Visier stehen 36 junge Leute, die in Gruppen wie Jung und Stark oder der Neuen Deutschen Welle organisiert sein sollen. Der Potsdamer Politologe Christoph Schulze sagte, in den betroffenen Gruppen seien sehr junge Neonazis. Sie würden sich gegen alles wenden, was als links und Antifa wahrgenommen werde und auch gegen die LGBTIQ-Community. Die Größe der Gruppen sei aber durchschaubar. Der Vorwurf wiegt schwer. Es geht um die Bildung einer kriminellen Vereinigung. Die Ermittler werfen einigen der Beschuldigten vor, politisch Andersdenkende oder Menschen, die sie für Pädophile hielten, regelrecht aufgelauert und zusammengeschlagen zu haben. Festgenommen wurde heute zwar niemand. Mit den Durchsuchungen von rund 50 Objekten soll jetzt aber Klarheit in die laufenden Ermittlungen gebracht werden. Es ging vor allem darum, Beweise zu sichern. Bundesjustizministerin Hubich sagte, sie sei erschüttert darüber, dass gerade junge Menschen in solch militante Strukturen abdriften würden. Die Angriffe der Rechtsextremisten würden sich auch direkt gegen unsere Demokratie richten, so Hubich. Der Rechtsextremismus sei aktuell die größte Gefahr, die Deutschland von innen bedrohe.
1: Und jetzt weitere Nachrichten in der Zusammenfassung. Nach den Hantavirus-Fällen auf einem Kreuzfahrtschiff wird eine Kontaktperson nach Düsseldorf gebracht. Sie soll in der Uniklinik untersucht werden. Die Person zeige keine Symptome und sei deshalb vermutlich nicht infiziert, teilte das Klinikum mit. Die Untersuchung erfolge rein vorsorglich zur medizinischen Abklärung. Bundesarbeitsministerin Baas will im Juni einen Gesetzentwurf für flexiblere Arbeitszeiten vorlegen. Das hat sie im Bundestag angekündigt. Geplant ist eine wöchentliche statt einer täglichen Höchstarbeitszeit. Ziel sei eine bessere Vereinbarkeit von Familie und Beruf. Gewerkschaften lehnen die Pläne allerdings ab. Mit einem Großaufgebot hat die Polizei am Morgen Teile der Justizvollzugsanstalt Euskirchen und mehrere Wohnungen durchsucht. Mehrere Gefängnismitarbeiter stehen im Verdacht der Bestechlichkeit. Sie sollen Häftlingen gegen Geld, Ausgang oder Hafturlaub ermöglicht haben. Fragen kostet nichts. Das sagt man immer so. Bei ChatGPT stimmt das aber nur bedingt. Denn der Entwickler OpenAI investiert in diesem Jahr rund 50 Milliarden Dollar, also etwa 43 Milliarden Euro, nur in Rechenleistung. Das hat jetzt zum ersten Mal ein Topmanager bestätigt. Die Summe zeigt, künstliche Intelligenz ist extrem teuer, vor allem weil die Technologie noch relativ neu ist und ständig weiterentwickelt wird. Und OpenAI plant schon weiter. In den nächsten Jahren soll insgesamt mehr als 1 Billion Dollar in KI-Infrastruktur fließen. ChatGPT hatte vor einigen Jahren den großen KI-Boom ausgelöst. Inzwischen ist der Wettbewerb deutlich härter geworden, etwa durch Google Gemini oder das KI-Unternehmen xAI von Elon Musk. Und das waren die Nachrichten mit Malte Heilbricht.
3: Und das Wetter heute wieder bedeckt. Immer mal wieder wird es nass hier bei uns im Kreis bei Höchstwerten von um die 9 Grad. Morgen kommt dann schon etwas weniger Regen runter. Es bleibt aber zugezogen und recht mild mit 12 Grad. Erst am Freitag wird es wieder etwas frühlingshafter. Da bekommen wir Sonne ab und 16 Grad. Und dann noch der Blick auf den schnellsten Verkehrs- und Blitzerservice hier bei uns. Da wird geblitzt. Immer noch in Ennigerloh auf dem Westring. Bei euch in Rothmar auf der 11547. Zwischen Alberskirchen und Wolbeck steht der Blitzer immer noch auf der Alberskirchener Straße. Wir haben einen Blitzer in Ost-Bevern auf dem Längericher Damm und in Sassenberg auf

0: Auf dem Weg in den Feierabend schauen wir nochmal ganz fix auf die Börse.
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0: Heute mit unserer Finanzexpertin Melinda Faeser. Frau Faeser, was macht die Börse zur Mitte der Woche?
2: Ja, mitten in der Berichtssaison bekommt die Börse heute nochmal richtig kräftigen Rückenwind. Hoffnung auf Entspannung im Iran-Krieg sorgt für neuen Auftrieb. Gleichzeitig lassen aber gesunkene Ölpreise viele Anleger nochmal aufatmen. Der DAX legte heute nochmal spürbar zu und befindet sich mit einem Plus von über 2% bei ca. 24.900 Punkten. Auch der MDAX hat sich mit einem Plus von fast 3% gut entwickelt.
0: Und wer profitiert von dieser Entwicklung?
2: Ja, eine Einigung im Iran-Krieg treibt nicht nur den DAX an, sondern auch den Goldpreis. Der Preis für eine Feinunze ist nochmal kräftig gestiegen und liegt nun bei seinem Wochenhoch. Zu Kriegsbeginn hatten die geänderten Zins- und Inflationserwartungen den Goldpreis nochmal belastet. Das Signal eines positiven Endes des Iran-Krieges zusätzlich zu den gesunkenen Dollarkursen stützen die Nachfrage nach Gold jetzt aber.
0: Was hat es mit Asien und der KI-Rallye auf sich?
2: Ja, jetzt ist es so, dass Samsung übertraf als zweites asiatisches Unternehmen nach dem taiwanischen Chipkonzern TSMC die 1-Billion-Dollar-Marke im Börsenwert. Samsung gehört zu den weltweit führenden Produzenten von Halbleitern, besonders im Segment leistungsstarker Speicherchips. Lange Zeit hinkte die Samsung-Aktie hinter der US-Konkurrenz hinterher. Im letzten Jahr startete sie doch eine Aufholjagd, die bis heute auch noch andauert. Angesichts der Nachfrage nach KI-Chips konnte sich 2025 der Kurs vervierfachen. Asien insgesamt befindet sich im Wandel und entwickelt sich zu einem Eckpfeiler im globalen KI-Ökosystem, welcher die Chipherstellung in einem wachsenden Dateninfrastruktur verbindet.
0: Okay, danke schön, Melinda Faeser.
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1: Ich bin Simone Rea. Schönen guten Tag. Mit deutschlandweiten Razzien ist die Bundesanwaltschaft heute gegen mutmaßliche Mitglieder rechtsextremer Jugendorganisationen vorgegangen. Mehr als 600 Polizeikräfte durchsuchten rund 50 Objekte in 12 Bundesländern. Im Südosten von Polen kämpft die Feuerwehr mit einem großflächigen Waldbrand. Dort hat es wochenlang nicht geregnet. Mehr als 250 Hektar stehen in Flammen. Ein Löschflugzeug stürzte ab. Und jetzt die Meldungen für den Kreis Warendorf. Wie sieht die Bilanz ein Jahr nach dem Amtsantritt der schwarz-roten Bundesregierung aus? Die IHK Nordwestfalen zieht eine gemischte Zwischenbilanz aus Sicht der regionalen Wirtschaft. Ina Artig aus der Redaktion hat die Infos für uns.
2: Erkennbar sei der Wille der Regierung, die Standortbedingungen für die Unternehmen nachhaltig zu verbessern, heißt es von der IHK. Es fehlen aber grundlegende Reformen. Deswegen sei die Enttäuschung groß. Weniger regierungsseitig öffentliche Diskussionen über Reformen wünscht sich außerdem der Vorsitzende des Kreisverbandes der CDU, Markus Höhner. Und ein geschlossenes Auftreten nach außen.
1: Die Bundesregierung habe mittlerweile aber viele Punkte angepackt und bearbeitet. Die haben auch die SPD hier im Kreis angefragt. Bislang liegt uns deren Bilanz nicht vor. In Aalen bauen das Autohaus Sänger und das Unternehmen LR Health and Beauty ihre Zusammenarbeit weiter aus. Heute Mittag ist ein neues gemeinsames Experience Center eröffnet worden. Dort sollen LR-Vertriebspartner künftig alle Serviceleistungen rund ums Auto an einem Ort bekommen. Von der Fahrzeugübergabe bis zur Wartung. Das Projekt soll den Service verbessern und die langjährige Kooperation weiter stärken. In Telgte sollte eine Seniorin in ihrem Haus an der Straße Heidkamp bestohlen werden, doch diese wusste es zu verhindern. Die Telgterin reagierte schnell. Christian Böder aus der Redaktion.
3: Genau, das Ganze passierte gestern Mittag. Eine der Frauen hatte bei der Seniorin an der Haustür geklingelt und um Geld gebeten. Dann fragte sie auch nach Brot und die hilfsbereite Töchterin ließ die Frau deshalb ins Haus. Kurze Zeit später klingelte es wieder, eine zweite Frau stand vor der Tür. Diesen Moment nutzte die Täterin, um das Portemonnaie aus der Handtasche der Töchterin zu stehlen. Die Seniorin bemerkte das und überwältigte die Diebin.
1: Die beiden mutmaßlichen Diebinnen flüchteten ohne Beute. Die Polizei sucht nach dem Duo. Eine der Frauen trug einen schwarzen Steppmantel. 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
4: Wir schauen aufs Wetter. Das bleibt erstmal noch im Herbstmodus. Maximal 9 Grad, dazu dicke Wolken und immer wieder Regen. Morgen sehen wir die Sonne noch nicht. Dafür geht es aber hoch mit den Temperaturen bis zu 12 Grad und dazu ein paar leichte Schauer am Vormittag. Und der Freitag wird etwas freundlicher mit bis zu 4 Stunden Sonne und 16 Grad dazu. Und dann noch der Blick auf den schnellsten Verkehrs- und Blitzerservice hier bei uns. Da wird geblitzt. Immer noch in Ennigerloh auf dem Westring. Bei euch in Rothmar auf der 11547. Zwischen Alberskirchen und Wolbeck steht der Blitzer immer noch auf der Alberskirchener Straße. Wir haben einen Blitzer in Ost-Bevern auf dem Längericher Damm und in Sassenberg auf der Straße Lappenbrink. Alles weitere gern wie immer an die kostenlose 0800 4x5 345.
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4: Und hier ist Regina Chaton. Ich wünsche euch einen schönen Feierabend.

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1: Mit Malte Albrecht. Guten Tag. Durch den Iran-Krieg sind die Treibstoffpreise stark gestiegen. Nicht nur an der Tankstelle, sondern auch an den Flughäfen. Die Sorge wächst, dass es vor der Urlaubssaison zu Engpässen kommt. Israel hat deshalb jetzt Deutschland Kerosinlieferungen angeboten. Nach Angaben des Wirtschaftsministeriums laufen dazu schon Gespräche. Mehr zum Thema von Thorsten Adolfs.
2: Auch wenn sich die Preise für Kerosin wegen des Kriegs im Iran mehr als verdoppelt haben, sagen Experten, wir haben im Moment keine akute Not. Weil die Lieferverträge direkt zwischen den Firmen ausgehandelt werden, ist aber auch nicht ganz klar, wie viel wirklich vorhanden ist. Das Wirtschaftsministerium hat das Thema auch deshalb im Blick, um bei Engpässen im Sommer schnell reagieren zu können. Man stehe mit mehreren Ländern in Kontakt, heißt es aus Berlin. Außerdem werde die Lage wegen der Blockade der Straße von Hormus ganz genau beobachtet. Sollte es brenzlig werden, könne man sofort nachsteuern. Die Lufthansa bereitet sich trotzdem schon auf einen möglichen Versorgungsengpass vor. Der Chef der Airline Spohr sagte, es sei besser, sich jetzt darüber Gedanken zu machen, denn die Behörden würden für nötige Schritte manchmal etwas Zeit benötigen.
1: Und jetzt Meldungen im Überblick. Bundeskanzler Merz hat sich vorsichtig zum Tankrabatt geäußert. Er funktioniere so leidlich, sagte Merz im ZDF. Einige Tankstellen hätten wirklich um 17 Cent reduziert, andere hätten es weniger getan. Russland ignoriert nach ukrainischen Angaben die einseitig von Kiew angeordnete Feuerpause. Präsident Selenskyj sprach von mehr als 1800 Verstößen. Am Abend werde über das weitere Vorgehen entschieden. In Deutschland sind am späten Abend viele Internetseiten nicht erreichbar gewesen. Betroffen waren Seiten mit dem Adressende .de. Grund war eine Störung im sogenannten DNS-Service, eine Art Adressbuch für das Internet. Das teilte die Registrierungsstelle DENIC in Frankfurt mit. Das Land Nordrhein-Westfalen will stärker gegen die asiatische Hornisse vorgehen. Die höchst aggressive Insektenart breitet sich in NRW immer weiter aus. Deshalb sollen nun auch Imker mithelfen. Geschulte Imker bekommen für eine fachgerechte Entfernung von Nestern 150 bis 300 Euro. Finanziell unterstützt werden auch Schutzkleidung und Ausrüstung. Thorsten Ortmann hat mehr zum Thema.
3: Sie ist laut, hat auffällig gelbe Beinchen und ist hochaggressiv. Die asiatische Hornisse wird in NRW zunehmend zum Problem. 2025 wurden mehr als 7300 Exemplare gemeldet. Im Jahr zuvor waren es nur 1400. Die Hornisse bedroht heimische Bienenvölker und kann auch für den Menschen gefährlich werden, sagt Markus Hellkuhl vom Landesverband Westfälischer und Lippischer Imker.
4: Der Stich ist extrem unangenehm. Der Stachel ist dreimal so lang wie der einer Biene. Die verspritzen auch Gift im Vorbeiflug. Die spritzen direkt in die Schleimhäute, direkt in die Augen rein. Man hat davon gehört, dass mehrfach auch die Intensivstationen dann bemüht werden mussten.
3: Die asiatische Hornisse baut ihre Nester vorwiegend in Hecken, Geräteschuppen oder Dachüberständen. Wer ein Nest sieht, sollte auf keinen Fall versuchen, es selbst zu beseitigen, so Markus Hellkuhl, sondern den örtlichen Imkerverein oder Schädlingsbekämpfer kontaktieren.
1: Und das waren die Nachrichten mit Malte Albrecht.
5: Das Wetter bringt uns heute noch immer wieder Schauer mit über den Tag verteilt. Bis zu 9 Grad gibt es dazu. Ab morgen geht's aber wieder ganz leicht hoch mit den Temperaturen. Maximal 12 Grad sind drin und dazu etwas weniger Regen. Zum Ende der Woche sehen wir die Sonne dann auch mal wieder bei 16 Grad am Freitag. Und dann noch der Blick auf die Straßen mit dem schnellsten Verkehrs- und Blitzerservice hier bei uns. Geblitzt wird in Beckum auf der Windmühlenstraße, in Ennigerloh auf dem Westring, in Hothmar immer noch auf der L547, in West-Bevern, da blitzt es auf dem Längericher Damm. Und dann noch zwischen Alverskirchen und Wolbeck auf der Alverskirchener Straße. Alles weitere gerne fix durchmelden

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0: Diese Nummer hört sich doch wirklich so an, als ob wir auf Wolke 7 durch die Gegend reiten würden. Olivia Dean mit So Easy to Fall in Love. Hier für euch im besten Mix um 6:15.
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0: Ah, ich würde so gerne mal eine kleine Zeitreise machen und in den 90ern feiern gehen. Das muss so cool gewesen sein. Ja, ich war in den 90ern noch zu klein. Gerade so existent, um genau zu sein. Wenn ihr in den 90ern feiern wart, dann ganz bestimmt zu dieser Nummer hier, oder? Ah, was ein Brett. Faithless Insomnia. Läuft heute standardmäßig ja leider nicht mehr in den Clubs. Und damit sich das ändert, hat sich Bebe Rexha die Nummer vorgeknüpft und eine 2026-Version draus gebastelt. Die habe ich euch gleich mitgebracht. New Religion heißt das Teil. Ich bin sehr gespannt, was ihr davon haltet. Erst recht, wenn ihr in den 90ern zum Original feiern wart. Vorher habe ich hier aber erstmal einen Klassiker für euch. Ein bisschen was Entspanntes für diesen Mittwochabend. Ronan Keating, Life is a Rollercoaster. Hier bei Radio WRF. Schön, dass ihr da seid.

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1: Ich bin Simone Rea. Schönen guten Abend. In Beckum waren vergangene Woche mehrere Schafe zum Teil schwer misshandelt worden. Jetzt wurden zwei Jugendliche von der Polizei als mutmaßliche Täter ausgemacht, schreibt heute die Glocke. Sie werden vernommen. Es gäbe ein Video und ein Zeugenhinweis. Die Schafsherde wird auf wechselnden Flächen in der Stadt Beckum als natürliche Landschaftspfleger eingesetzt. In Aalen hat es heute erneut gebrannt, und zwar an der Berliner Straße. Dort standen mehrere Mülltonnen in Flammen. Die Polizei geht davon aus, dass die Mülltonnen absichtlich angezündet wurden. Sie sucht jetzt nach Zeugen. Christian Böder aus der Redaktion hat die Infos für uns.
2: Seit mittlerweile mehreren Wochen kommt es immer wieder zu Feuern im Aalener Stadtgebiet. Die Polizei ermittelt zurzeit, welche davon zu einer Serie von Brandstiftungen gehören könnten. Zuletzt hatte am 1. Mai eine Gartenlaube in einem Kleingartenverein gebrannt. Vor 10 Tagen war es ein Auto an der Hammerstraße, das vermutlich angezündet wurde, und an den Osterfeiertagen brannten mehrere Bäume, Hecken und Mülltonnen.
1: Verletzt wurde bei allen Brandvorfällen niemand. In Diestädte wurden im Bereich des Sportplatzes mehrere Gegenstände beschädigt. Wer kann Angaben zu möglichen Tatverdächtigen machen, fragt heute die Polizei. Die Unbekannten haben einen Fahnenmast, ein Fenster einer Garage, einen Baukasten und sowie 2 Basketballkörbe am vergangenen Wochenende beschädigt. Hinweise nimmt die Polizei entgegen. 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
3: Der Blick aufs Wetter. Morgen heißt es nochmal Wolken, etwas Regen und maximal 10 bis 11 Grad. Freitag geht's aber schon wieder langsam bergauf auf dem Thermometer, dann schon bis 14 Grad. Zwischendurch ganz vereinzelt auch mal wieder ein bisschen Sonne mit dabei. Und Samstag fast schon wieder Frühsommer-Vibes. 18 bis 19 Grad, wie es gerade aussieht, und deutlich mehr Sonne. Radio WRF läuft bei euch jetzt mit dem schnellsten Verkehrs- und Blitzerservice. Es wird heute Abend geblitzt bei euch in Ost-Bevern, Längerecher Damm, in Sassenberg, am Lappenbrink, und unsere Gulaschkanonen stehen weiterhin in Ennigerloh, am Westring, das ist die B475, an der Kreuzung zum Buddenbaum, und die andere steht in Rothmar auf der L547. Gute Fahrt euch diesen Mittwochabend, ihr Lieben.
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3: Schönen Mittwochabend. Leonie spiele ich uns hier im besten Mix. Das ist Don't Worry für euch.

0: gerade gespielt. Sia mit Chandelier am Mittwochabend für euch hier im besten Mix bei Radio WRF.
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0: Ja, herzlich willkommen. Ich bin ja Mensch, ich liebe gute Ausreden und bin immer sehr dankbar, wenn ich mir die nicht selber ausdenken muss. Fällt mir gerade ein, eine Geschichte aus meiner Jugend, eigentlich gar nicht mal so cool. Ich bin durch den Park gegangen und habe da ein paar vor die Fresse bekommen von ein paar fremden Jugendlichen. Gar nicht schön, aber bevor ich überhaupt mir Gedanken darüber gemacht habe, was das vielleicht in meinem Körper ausgelöst hat, mit meinem Körper gemacht hat, war mein erster Gedanke, ach geil, kriege ich vom Arzt einen Attest, dass ich morgen bei dem ollen Sportfest in der Schule nicht teilnehmen muss. Ausrede im Sack, jawohl. Ja, irgendwie ein blödes Beispiel, ist mir gerade auch aufgefallen, aber egal. Ich dachte, ich erzähle das mal. Ich habe jetzt eine harmlosere Ausrede für euch, falls ihr mal wieder Lust habt, euch kulinarisch richtig was zu gönnen. Einmal so richtig durch die Süßwarenabteilung zu fegen. Heute, 6. Mai, ist internationaler Anti-Diät-Tag. Ja, Leute, also das ist ja wohl wirklich, diese Ausrede ist ja wohl wirklich geschenkt, oder? Lasst euch mal schmecken. Guten Hunger.
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1: Mit Malte Albrecht. Guten Abend. Ermittler sind heute in fast ganz Deutschland gegen junge rechtsextremistische Gruppen vorgegangen. Nach Angaben der Bundesanwaltschaft waren mehr als 600 Polizisten in 12 Bundesländern an der Razzia beteiligt. Weitere Einzelheiten von Thorsten Adolfs.
2: Im Visier stehen 36 junge Leute, die in Gruppen wie Jung und Stark oder der Neuen Deutschen Welle organisiert sein sollen. Der Potsdamer Politologe Christoph Schulze sagte, in den betroffenen Gruppen seien sehr junge Neonazis. Sie würden sich gegen alles wenden, was als links und Antifa wahrgenommen werde, und auch gegen die LGBTIQ-Community. Die Größe der Gruppen sei aber durchschaubar. Der Vorwurf wiegt schwer. Es geht um die Bildung einer kriminellen Vereinigung. Die Ermittler werfen einigen der Beschuldigten vor, politisch Andersdenkende oder Menschen, die sie für Pädophile hielten, regelrecht aufgelauert und zusammengeschlagen zu haben. Festgenommen wurde heute zwar niemand. Mit den Durchsuchungen von rund 50 Objekten soll jetzt aber Klarheit in die laufenden Ermittlungen gebracht werden. Es ging vor allem darum, Beweise zu sichern.
1: Und jetzt Meldungen in Kurzform. Kanzler Merz ist unsicher, ob sich die Koalition bei der geplanten Steuerreform einigen kann. Die SPD wolle umverteilen, sagte Merz im ZDF. Die Union sei dagegen, höhere Einkommen zusätzlich zu belasten. Ob man zu einem gemeinsamen Weg finde, sei offen. Nach dem Hantavirus-Ausbruch auf einem Kreuzfahrtschiff wird eine Kontaktperson nach Düsseldorf gebracht. Sie soll in der Uniklinik vorsorglich untersucht werden, teilte das Klinikum mit. Die Person zeige keine Symptome, deshalb gehe man von keiner Infektion aus. Die Stadt Leipzig hat nach der tödlichen Amokfahrt massive Poller an der Stelle aufgebaut, an der das Auto vorgestern in die Fußgängerzone gerast war. Die Maßnahme sei erst einmal zeitlich begrenzt, bis weitere Planungen zur Sicherung der Innenstadt abgeschlossen seien, hieß es. Der FC Bayern träumt in dieser Saison vom Triple. Die Meisterschaft hat man schon, im DFB-Pokal steht man im Finale und da will man auch in der Champions League hin. Dazu brauchen die Bayern im Halbfinal-Rückspiel am Abend zu Hause gegen Paris Saint-Germain aber unbedingt einen Sieg. Werner Baumann mit den weiteren Infos.
3: Das 4:5 vor 8 Tagen in Paris war ein absolutes Spektakel. Danach überschlugen sich Fachpresse und Experten und sprachen von einem der besten Spiele aller Zeiten. Und auch Bayerns Sportvorstand Max Eberl sagte nach der Pleite, das Hinspiel sei pervers geil gewesen. Ob es auch diesmal wieder offensiven Hurra-Stil gibt oder ein taktisch vorsichtiges Abtasten, wird man sehen. Eberl sagt, man habe sich für die DNA entschieden, aktiv Fußball zu spielen. Dafür setzen die Bayern auf ihren über 100-Tore-Sturm mit Kane, Diaz und Olise, die zuletzt in der Liga etwas geschont wurden. Gleichzeitig muss die Defensive natürlich die Pariser Top-Offensive in den Griff bekommen. Wird nicht leicht. Bayern-Trainer Kompanie glaubt trotzdem fest ans Weiterkommen und sagt, es gebe keinen schöneren Moment als den Tag heute.
1: Und das waren die Nachrichten mit Malte Albrecht.
4: Das Wetter. Morgen am Donnerstag eigentlich nochmal durchgehend grau am Himmel. Zwischendurch auch nass. Ganz knapp zweistellige Temperaturen. 10 bis 11 Grad dann ein Schluss. Freitag dann schon wieder ein bisschen wärmer. 14 Grad sind dann drin. Und wir kriegen auch schon, wie es gerade aussieht, erste sonnige Momente wieder. Und Samstag wird dann wohl richtig freundlich. Bis 19 Grad und wieder blauer Himmel.
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4: Radio WRF läuft bei euch jetzt mit dem schnellsten Verkehrs- und Blitzerservice. Es wird heute Abend geblitzt bei euch in Ostbevern, Längericher Damm, in Sassenberg, am Lappenbrink, und unsere Gulaschkanonen stehen weiterhin in Ennigerloh, am Westring, das ist die B475, an der Kreuzung zum Buddenbaum, und die andere steht in Rothmar auf der L547. Gute Fahrt durch diesen Mittwochabend, ihr Lieben.
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4: Herzlich willkommen, ganz egal wo und wie ihr diesen Mittwochabend verbringt. Ich freue mich sehr, dass ihr mich mitnehmt. Das sind für euch Linkin Park mit The Emptiness Machine im besten Mix. 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

Herzlich willkommen, ihr Lieben, hier zur Spätschicht eurer Show am Abend. Oder falls ihr euren Arbeitstag schon hinter euch gebracht habt, dann eben herzlich willkommen im Feierabend. Es gibt aber trotzdem noch was zu tun für euch. 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
1: Ich bin Simone Rea. Schönen guten Abend. In Beckum waren vergangene Woche mehrere Schafe zum Teil schwer misshandelt worden. Jetzt wurden zwei Jugendliche von der Polizei als mutmaßliche Täter ausgemacht, schreibt heute die Glocke. Sie werden vernommen. Es gäbe ein Video und ein Zeugenhinweis. Die Schafsherde wird auf wechselnden Flächen in der Stadt Beckum als natürliche Landschaftspfleger eingesetzt. In Aalen hat es heute erneut gebrannt, und zwar an der Berliner Straße. Dort standen mehrere Mülltonnen in Flammen. Die Polizei geht davon aus, dass die Mülltonnen absichtlich angezündet wurden. Sie sucht jetzt nach Zeugen. Christian Böder aus der Redaktion hat die Infos für uns.
2: Seit mittlerweile mehreren Wochen kommt es immer wieder zu Feuern im Aalener Stadtgebiet. Die Polizei ermittelt zurzeit, welche davon zu einer Serie von Brandstiftungen gehören könnten. Zuletzt hatte am 1. Mai eine Gartenlaube in einem Kleingartenverein gebrannt. Vor 10 Tagen war es ein Auto an der Hammerstraße, das vermutlich angezündet wurde, und an den Osterfeiertagen brannten mehrere Bäume, Hecken und Mülltonnen.
1: Verletzt wurde bei allen Brandvorfällen niemand. In Diestädte wurden im Bereich des Sportplatzes mehrere Gegenstände beschädigt. Wer kann Angaben zu möglichen Tatverdächtigen machen, fragt heute die Polizei. Die Unbekannten haben einen Fahnenmast, ein Fenster einer Garage, einen Baukasten und sowie 2 Basketballkörbe am vergangenen Wochenende beschädigt. Hinweise nimmt die Polizei entgegen. 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
3: Morgen zieht sich's nochmal grau durch den Donnerstag. Hier und da ist auch Regen wieder mit dabei. Viel mehr als 10 bis 11 Grad sind nicht drin. Aber je weiter wir in Richtung Wochenende kommen, desto mehr dreht das Wetter auf. Freitag schon deutlich milder, bis 14 Grad. Dazu ist die Sonne ganz vereinzelt auch schon mit am Start. Und am Samstag kratzen wir dann wieder an der 20 Grad Marke. Dann 18, 19 Grad in der Spitze und auch wieder mehr blau als grau am Himmel. Radio WRF läuft bei euch jetzt mit dem schnellsten Verkehrs- und Blitzerservice. Es wird heute Abend geblitzt bei euch in Ost-Bevern, Längericher Damm, in Sassenberg, am Lappenbrink, und unsere Gulaschkanonen stehen weiterhin in Ennigerloh, am Westring, das ist die B475 an der Kreuzung zum Buddenbaum, und die andere steht in Hothmar auf der L547. Gute Fahrt durch diesen Mittwochabend, ihr Lieben.
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3: Hallo, schönen Mittwochabend zusammen. Ich freue mich sehr, dass ihr am Start seid. Hello.

0: Love Fool von Two Colors hier für euch gespielt am Mittwochabend bei Radio WRF.
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0: Fahr vorsichtig. Wenn mir das jemand sagt, fühle ich mich immer leicht verunsichert, ehrlich gesagt, weil ich denke, ja, hatte ich vor. Also ich wollte eigentlich gut ankommen. Danke, dass du es mir nochmal sagst. Jetzt bin ich gestresst. Ja, aber sagt man ja so, ne? Einfach nur, wenn man sich um die Person sorgt. Weil man möchte, dass sie gut ankommt. Und das gilt nicht nur für die Fahrt nach Hause vielleicht, wo man es betont, sondern lässt sich ja auch aufs ganze Leben übertragen. Das haben Miles Smith und Niall Horan gemacht. Die neue Nummer von denen heißt Drive Safe, also übersetzt, fahr vorsichtig. Und es bezieht sich nicht auf eine Autofahrt, sondern eben, ja, aufs ganze Leben. Da wird das Leben als Straße gesehen und der Verlauf ist ungewiss, ne? Man weiß nicht, was passiert. Kann sein, dass da auch mal unvorhergesehene Situationen vorkommen. Das ist auch vollkommen in Ordnung. Pass einfach auf dich auf, sei vorsichtig, aber folg deinem Herzen. Jetzt hier, ganz neu für euch.
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1: Ich bin Thomas Bleskin. Ein Jahr nach Amtsantritt hat Bundeskanzler Friedrich Merz für eine Fortsetzung der schwarz-roten Koalition bis 2029 geworben. In einer Kabinettssitzung betonte er die gemeinsame staatspolitische Verantwortung und sprach sich für mehr Vertrauen und Optimismus aus. Zugleich wies er Spekulationen über Neuwahlen oder eine Minderheitsregierung zurück. Die Koalition steht jedoch unter Druck. In Umfragen verliert sie an Zustimmung. Eine Mehrheit gilt derzeit als unsicher. Bundeskanzler Merz bewertet den Tankrabatt zur Entlastung der Autofahrer verhalten. Im ZDF sagte er,
2: er funktioniert so leidlich. Ich sehe ja auch die Zahlen, die einige Tankstellen haben wirklich genau um 17 Cent reduziert. Andere haben das weniger getan. Nun ist der Markt auch relativ beweglich. Insofern kann man das jetzt auch nicht eins zu eins alles nachvollziehen.
1: Mit Blick auf die Lage an den Energiemärkten und mögliche Folgen des Iran-Konflikts erklärte Merz außerdem, die Bundesregierung beobachte die Entwicklungen genau und sei auf verschiedene Szenarien vorbereitet. Die Kontaktperson eines bestätigten Hantavirus-Falls auf dem Kreuzfahrtschiff Hondius soll in Düsseldorf medizinisch untersucht werden. Nach Angaben des Universitätsklinikums gilt eine Infektion derzeit als unwahrscheinlich.
3: Die Kontaktperson der Verstorbenen sei wohl nicht infiziert, heißt es von der Uniklinik Düsseldorf. Die 65-Jährige zeige derzeit keine Symptome. Ihre Verlegung nach Düsseldorf diene nur vorsorglich der medizinischen Abklärung. Auch zwei Crewmitglieder wurden aus der Luft vom Kreuzfahrtschiff geholt. Sie sind erkrankt und brauchen dringend Behandlung. Dass das Schiff die Kanaren anlaufen soll, sehen Politiker dort kritisch. Spanische Behörden betonen aber, dass es kein Risiko für die Kanaren gebe. Alle verbleibenden Personen auf dem Schiff seien symptomfrei. An Bord gelten zurzeit Corona-artige Sicherheitsmaßnahmen, etwa Abstand halten und Hände desinfizieren. Ronny Thorau, Nachrichtenredaktion.
1: Der US-Medienunternehmer und CNN-Gründer Ted Turner ist im Alter von 87 Jahren gestorben. Nach Angaben von CNN starb Turner in seinem Haus in der Nähe von Tallahassee im Bundesstaat Florida. Er hatte den Nachrichtensender CNN 1980 in Atlanta gegründet und damit das erste 24-Stunden-Nachrichtenformat im Fernsehen etabliert, das den internationalen Nachrichtenjournalismus nachhaltig prägte. Und das waren die Nachrichten mit Thomas Bleskin.
4: Der Blick aufs Wetter. Morgen heißt es nochmal Wolken, etwas Regen und maximal 10 bis 11 Grad. Freitag geht's aber schon wieder langsam bergauf auf dem Thermometer, dann schon bis 14 Grad. Zwischendurch ganz vereinzelt auch mal wieder ein bisschen Sonne mit dabei. Und Samstag fast schon wieder Frühsommer-Vibes. 18 bis 19 Grad, wie es gerade aussieht, und deutlich mehr Sonne.
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4: Radio WRF läuft bei euch jetzt mit dem schnellsten Verkehrs- und Blitzerservice. Es wird heute Abend geblitzt bei euch in Ost-Bevern, Längerecher Damm, in Sassenberg, am Lappenbrink, und unsere Gulaschkanonen stehen weiterhin in Ennigerloh, am Westring, das ist die B475, an der Kreuzung zum Buddenbaum, und die andere steht in Hodmar auf der L547. Gute Fahrt euch diesen Mittwochabend, ihr Lieben.
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4: Falls ihr heute nicht so einen guten Tag hattet, vielleicht irgendwie an euch selbst gezweifelt habt, dann kommen hier aufbauende Worte von Mark Forster. Also das muss man dem Mann ja wirklich lassen, ne? Also solche motivierenden Songs schreiben, das kann er. Wir sind groß, spiele ich uns hier in der Spätschicht. Das ist eure Show am Abend. Herzlich willkommen.

Huch, ihr gerade fast meinen Einsatz verpasst. Nach Alex Warren, Ordinary, für euch gespielt in der Radio WRF Spätschicht. Hier am Mittwochabend um gleich 8:15. Ja, ich war gerade dabei, Muttertagsgeschenke zu suchen, ein bisschen Inspiration zu tanken. Ist ja am Sonntag, ne? Muttertag. Mama, hörst du zu? Ich weiß, ich habe keine Ahnung. Was brauchst du denn? Können wir das einfach skippen? Ja, wir machen es einfach so. Mein Geschenk ist, ich bestell dir einfach schöne Grüße im Radio. Ja, weil ich kenne da nämlich jemanden, der da arbeitet.

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1: Ich bin Simone Rea. Schönen guten Abend. In Beckum waren vergangene Woche mehrere Schafe zum Teil schwer misshandelt worden. Jetzt wurden zwei Jugendliche von der Polizei als mutmaßliche Täter ausgemacht, schreibt heute die Glocke. Sie werden vernommen. Es gäbe ein Video und ein Zeugenhinweis. Die Schafsherde wird auf wechselnden Flächen in der Stadt Beckum als natürliche Landschaftspfleger eingesetzt. In Aalen hat es heute erneut gebrannt, und zwar an der Berliner Straße. Dort standen mehrere Mülltonnen in Flammen. Die Polizei geht davon aus, dass die Mülltonnen absichtlich angezündet wurden. Sie sucht jetzt nach Zeugen. Christian Böder aus der Redaktion hat die Infos für uns.
2: Seit mittlerweile mehreren Wochen kommt es immer wieder zu Feuern im Aalener Stadtgebiet. Die Polizei ermittelt zurzeit, welche davon zu einer Serie von Brandstiftungen gehören könnten. Zuletzt hatte am 1. Mai eine Gartenlaube in einem Kleingartenverein gebrannt. Vor 10 Tagen war es ein Auto an der Hammerstraße, das vermutlich angezündet wurde, und an den Osterfeiertagen brannten mehrere Bäume, Hecken und Mülltonnen.
1: Verletzt wurde bei allen Brandvorfällen niemand. In Diestädte wurden im Bereich des Sportplatzes mehrere Gegenstände beschädigt. Wer kann Angaben zu möglichen Tatverdächtigen machen, fragt heute die Polizei. Die Unbekannten haben einen Fahnenmast, ein Fenster einer Garage, einen Baukasten und sowie 2 Basketballkörbe am vergangenen Wochenende beschädigt. Hinweise nimmt die Polizei entgegen. 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
3: Das Wetter. Morgen am Donnerstag eigentlich nochmal durchgehend grau am Himmel. Zwischendurch auch nass. Ganz knapp 2-stellige Temperaturen. 10 bis 11 Grad dann ein Schluss. Freitag dann schon wieder ein bisschen wärmer. 14 Grad sind dann drin. Und wir kriegen auch schon, wie es gerade aussieht, erste sonnige Momente wieder. Und Samstag wird dann wohl richtig freundlich. Bis 19 Grad und wieder blauer Himmel. Radio WRF läuft bei euch jetzt mit dem schnellsten Verkehrs- und Blitzerservice. Es wird heute Abend geblitzt bei euch in Ost-Bevern, Längericher Damm, in Sassenberg, am Lappenbrink, und unsere Gulaschkanonen stehen weiterhin in Ennigerloh, am Westring, das ist die B475, an der Kreuzung zum Buddenbaum, und die andere steht in Rothmar auf der L547. Gute Fahrt euch diesen Mittwochabend, ihr Lieben.
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3: Und ich gebe das Mikro direkt weiter an Ray, die hat hier einen kleinen Aufruf. Eine Suchanfrage hat sie für euch. Sie sucht nämlich weiterhin ihren Ehemann. Hat denn jemand gesehen vielleicht? Kann denn jemand finden? Where is my husband für euch?

Kate Bush, hier für euch gespielt in der Spätschicht eurer Show am Abend mit Running Up That Hill. Eigentlich eine Hit aus den 80ern, hatte vor gerade mal ein paar Jahren aber nochmal so einen richtigen Hype durch die Netflix-Serie Stranger Things. Zack, war die Nummer auf einmal zurück in den Charts. Wir machen jetzt weiter mit einem Song, bei dem das ähnlich war. Vor kurzem, Sarah Larsson, Lush Life. Ja, ist noch nicht ganz so alt, ganz die 80er sind es nicht. Aber auch das Ding ist zurück in den Charts durch einen TikTok-Trend. Durch eine Choreo, die Sarah Larsson auf den Konzerten auch Fans hat tanzen lassen. Ich habe die Choreo selbst gelernt, macht unfassbar Spaß. Falls ihr sie drauf habt, fühlt euch frei, das Ding jetzt zu tanzen. Ich spiele euch die Nummer. Vorher sage ich aber tschüss. Mein Name ist Jonas Rieck. Wenn ihr mögt, hören wir uns morgen Abend hier in der Spätschicht wieder. Ich freue mich sehr. Bis dahin eine gute Zeit. Tschüss.

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1: Ich bin Thomas Bleskin. Nach einem Jahr Schwarz-Rot hat Bundeskanzler Friedrich Merz für eine Fortsetzung der Koalition bis 2029 geworben. In einer Kabinettssitzung betonte er die gemeinsame staatspolitische Verantwortung und sprach sich für mehr Vertrauen und Optimismus aus.
2: Klare Worte des Kanzlers zum Jahrestag. Es gibt zu dieser Koalition keine Alternative. Othon Merz heute hier in Berlin. Allen Schwierigkeiten zum Trotz, die Union und SPD hatten und auch immer noch haben. Aber beide seien staatspolitisch in der Verantwortung, den Erfolg zu suchen. Und auch wenn der Kanzler sich wünscht, dass die Koalition bis zum Ende der Wahlperiode 2029 hält, die Mehrheit der Deutschen glaubt das offenbar nicht. 55% erwarten einen vorzeitigen Bruch der Koalition. Das haben die Meinungsforscher von YouGov so ermittelt. Thomas Thonfeld, Berlin.
1: US-Präsident Donald Trump hat ein mögliches Ende des Konflikts mit dem Iran in Aussicht gestellt, zugleich aber neue militärische Drohungen formuliert. Voraussetzung sei, dass Teheran Vereinbarungen einhalte, andernfalls könnten die Angriffe deutlich ausgeweitet werden. Zugleich setzte Trump den US-Einsatz zur Sicherung der Schifffahrt in der Straße von Hormuz vorübergehend aus, um Verhandlungen zu ermöglichen. Aus Washington hieß es gebe Fortschritte. Schlag gegen rechtsextreme Jugendgruppen. Die Bundesanwaltschaft hat Räume von 36 mutmaßlichen Mitgliedern zweier Gruppen in 12 Bundesländern durchsuchen lassen. Ihnen wird Bildung oder Mitgliedschaft in einer kriminellen Vereinigung vorgeworfen.
3: Diese Gruppen mit jungen mutmaßlichen Neonazis seien zwar organisatorisch noch nicht gefestigt, aber gewaltbereit, sagt der Potsdamer Forscher und Politologe Christoph Schulzer. Die Durchsuchungen heute schwächten die Gruppen. Rechtsextreme Tendenzen in der Jugend ließen sich damit allein allerdings nicht aufhalten. Noch sei die Größe der jungen rechten Gruppen aber überschaubar. Bundesjustizministerin Hubig findet den Zulauf junger Leute zu militanten rechtsextremen Gruppen dennoch besorgniserregend. Die Razzien in 12 von 16 Bundesländern zeigten, so Hubig, dass Rechtsextremismus eine bundesweite Bedrohung sei. Ronny Tochau, Nachrichtenredaktion.
1: Die Kontaktperson eines bestätigten Hunter-Virus-Falls auf dem Kreuzfahrtschiff Hondius soll in Düsseldorf medizinisch untersucht werden. Nach Angaben des Universitätsklinikums ist der Test rein vorsorglich, die Person habe keine Symptome. Eine Infektion gelte derzeit als äußerst unwahrscheinlich. Und das waren die Nachrichten mit Thomas Bleskin.
4: Das Wetter. Weiter Temu Frühling. Es regnet sich zwar stellenweise nach und nach aus. Abends und nachts nur noch ab und zu mal nass. Aber auch morgen dann wieder grau und regnerisch. Eckchen wärmer dafür. Bis 16 Grad maximal. Jetzt in der Nacht, da landen wir so bei 6.
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4: Für die Zeit doch immer noch gut was los. Hier die Staus ab 7 Minuten Wartezeit. Wir haben die A2 Oberhausen-Dortmund zwischen Kreuz Oberhausen und Oberhausen-Königshardt. 2 Kilometer, 12 Minuten. A2 Hannover-Dortmund zwischen Hamm-Üntrop und Hamm. 3 Kilometer. 20 Minuten. A2 Dortmund-Oberhausen zwischen Bottrop und Oberhausen-Königshardt 1 Kilometer 7 Minuten plus. A30 Osnabrück Richtung Bad Oeynhausen zwischen Bad Oeynhausen-Ost und Kreuzbad Oeynhausen, das sind 2 Kilometer. Und die A46 abschließend Düsseldorf Richtung Wuppertal, aktuell zwischen Wuppertal-Elberfeld und Wuppertal-Barmen 1 Kilometer, knappe 10 Minuten. Gute Fahrt, kommt gut durch.
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4: Hallo, Sebastian Pulli hier und jetzt Herbert Grönemeyer. Uns Herbert, der ja immer schon guter Typ war, immer schon das Herz am rechten bzw. linken Fleck hatte und schon damals im Jahr 1984 auch irgendwie Feminist war. Mit diesem wunderbar vielschichtigen, aber auch einfach wahnsinnig spaßigen Song. Männer, schönen Abend.

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2: Ja, verrückt.
3: Ich hoffe, ich störe nicht allzu sehr.
2: Nein, das passt halt, das
3: passt. Wunderbar. Fili, kannst du dich an gestern Abend erinnern?
2: Ja, kann ich. Da war ich mit den Kindern im Auto und mein Sohn sagt, Mama, ich probiere jetzt. Ich sage, okay, dann probier, vielleicht haben wir Glück. So, und dann sagt Mama, ruf mich jetzt doch zurück. Ich sage, ich habe keine Ahnung, wann. Das kann, muss aber nicht.
3: Ich sag dir mal die Antwort auf diese Frage deines Sohns.
2: Ja.
3: Wir rufen nicht gestern zurück. Wir rufen genau in diesem Moment zurück.
2: Ja, verrückt.
3: Weißt du, was das bedeutet?
2: Ja, ich muss Stopp fragen. Wie war das auch?
1: 500 Euro.
3: Nein, du gewinnst einfach so 500 Euro.
2: Bitte was?
3: Das ist der Feierabenddeal. 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
2: Ach, wie cool ist das denn?
3: Ja, sehr cool. Sag ich dir.
2: Ja.
3: Fili, was machst du mit dem Geld?
2: Ja, ich weiß es nicht. Die Kinder wünschen sich was und das hauen wir jetzt einfach für die Kinder auf den Kopf und für die Mama und für den Papa noch ein bisschen.
3: So.
2: Wir machen einen schönen Tag.
3: Ach, wie schön. Ich bin da immer total happy und euch möchte ich auch hören. 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

Dulli hier und wir präsentieren den frisch gekürten, mit Abstand erfolgreichsten Netflix-Film aller Zeiten mit über 600 Millionen Views. K-Pop Demon Hunters. Gut, Oma Erika mag irritiert sein von dieser rätselhaften Abfolge von Silben, kennt aber sicherlich den großen Song vom Soundtrack hier, das Oscar-prämierte Golden. Guckt den Film, wenn ihr gute Boxen habt und ein bisschen was übrig für Animation. Der macht richtig Spaß, habt da eine richtig gute Zeit mit. Vielleicht auch Oma Erika. Ich sag's nochmal, K-Pop Demon Hunters auf Netflix.

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0: wir alternden Männer müssen ja George Clooney sehr dankbar sein.
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0: Durch ihn haben wir gesehen, dass man auch mit grauen Haaren noch fantastisch aussehen kann. Gut, das Gesicht spielt dann leider auch eine Rolle, aber hey, Hoffnung ist Hoffnung. George Clooney, heute 65 Jahre alt geworden. Übrigens genau wie unser Kinomann Jörg Albrecht. Der muss aber trotzdem arbeiten und gratulieren.
2: Na, erinnert sich noch jemand an George Clooney? Okay, das ist vielleicht ein klein wenig übertrieben, aber der Mann hat sich zuletzt ziemlich rar gemacht. Zumindest im Kino. Sein neuester Film, Jay Kelly, läuft bei Netflix.
3: Was sagen Sie zu dem Vorwurf, Sie spielen immer nur sich selbst?
4: Wissen Sie, wie schwer es ist, man selbst zu sein?
2: Clooney spielt einen Hollywood-Star. Und Clooney kann sich noch sehr gut daran erinnern, dass der Erfolg bei ihm lange hat auf sich warten lassen.
5: It was 1982, when I wanted to move out to LA.
2: Es war 1982, erinnert er sich. Mit einer alten Rostlaube sei er nach L.A. gekommen, wo ihm dann sein Wagen verreckt ist. Also habe er sich ein Fahrrad besorgt, mit dem sei er durch die Stadt von Casting zu Casting gefahren. Aller Anfang ist schwer. Er dreht Filmperlen wie Grizzly 2 und Die Rückkehr der Killer-Tomaten, bis er sich dann einen weißen Kittel überzieht.
6: Wir werden in den nächsten paar Tagen sehr eng zusammenbauen.
7: So eng, wie Sie denken, nun auch wieder nicht, Dr. Ross.
2: Clooney wird der Kinderarzt Dr. Ross in Emergency Room. Und jetzt läuft es für ihn. Erst im Fernsehen, später dann im Kino mit Out of Sight, Der Sturm und der Oceans-Filmreihe.
8: Willst du mal wieder nach Vegas?
9: Sag bloß, du willst dein Casino ausräumen.
2: Zwei Oscars hat er gewonnen und seit unglaublichen 20 Jahren einen fetten Werbedeal als Kaffeeonkel.
10: George Clooney is inside!
11: Nespresso. What else?
2: Was sonst noch? Na zum Beispiel, dass der einst begehrteste Junggeselle der Welt seit 2013 in festen Händen ist.
12: There is no question.
2: Amal habe sein Leben komplett verändert.
12: Changed everything.
2: Und die Zukunft? Was macht ein George Clooney mit 65? Sich wohl noch rarer im Kino. Immerhin, ein neuer Oceans-Film ist in Arbeit. Aber er würde nicht mehr einer Karriere hinterherjagen, so Clooney in einem Interview vor kurzem. Er wolle lieber Dinge tun, die ihm wirklich wichtig sind. Darauf konzentriere er sich.
13: I'm not chasing a career anymore, because you get to spend time working on things that matter to you at least. That's where my focus is.

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1: Ich bin Ursula Winkler. Bundeskanzler Merz zieht eine gemischte Bilanz seines ersten Amtsjahres und setzt wegen der schwachen Umfragewerte auf wieder wachsende Zustimmung für die schwarz-rote Koalition. Das machte er in der ZDF-Sendung Was nun, Herr Merz, deutlich.
2: Wenn wir jetzt in den Umfragen bei 24% liegen oder sogar noch schlechter, dann ist das völlig inakzeptabel für das Selbstbewusstsein der CDU. Dass viele dann in der Partei auch sagen, was ist da los, geht das nicht besser? Übrigens bei der SPD nicht weniger schwierig. Die SPD steht bei 14%, zum Teil bei 12%. Wir müssen den Anspruch haben, die Mehrheit der Bevölkerung in diesen beiden Parteien oder in der Union und in der SPD gemeinsam auch die Mehrheit wieder zu erreichen.
1: Kanzler Merz im ZDF. US-Präsident Trump sieht die USA nach eigenen Worten kurz vor einer Einigung mit dem Iran. Man sei sehr nah dran, sagte er dem US-Sender PBS. Eine Einigung könne möglicherweise noch vor seiner für kommende Woche geplanten China-Reise zustande kommen. Falls es keinen Deal gäbe, müsse man wieder damit anfangen, den Iran in Grund und Boden zu bombardieren, so Trump. Nach übereinstimmenden US-Medienberichten arbeiten Washington und Teheran mit Vermittlern an einer Absichtserklärung. Das Papier soll einen 30-Tage-Rahmen für Verhandlungen schaffen und den Krieg formell beenden. Man bekommt eine Wohnung nicht, weil der Name ausländisch klingt. Oder man wird wegen des Alters bei der Jobsuche aussortiert. Solche Fälle möglicher Diskriminierung gibt es viele. Jetzt sollen Betroffene dagegen bessere rechtliche Möglichkeiten bekommen. An einem neuen Gesetzentwurf der Regierung gibt es aber deutliche Kritik.
3: Das Gesetz soll vor allem die Frist verlängern, in der Diskriminierte Ansprüche geltend machen können, von 2 auf 4 Monate. Das sei immer noch viel zu kurz, sagt die Antidiskriminierungsbeauftragte des Bundes, Ferda Ataman. Andere EU-Staaten ließen da bis zu 5 Jahre Zeit. Und außerdem müsse das Gesetz auch für staatliche Stellen gelten, so Ataman. Es könne nicht sein, dass Menschen beim Einkaufen im Supermarkt besser vor Diskriminierung geschützt seien als im Umgang mit Ämtern, Behörden, Polizei und Justiz. René Thorau, Berlin.
1: Fast jeder fünfte junge Mensch hat keinen Berufsabschluss. Das geht aus dem jährlichen Berufsbildungsbericht hervor. Knapp 2,8 Millionen Erwachsene zwischen 20 und 34 Jahren sind sogenannte Ungelernte. Knapp 1,7 Millionen davon seien der Personengruppe mit Einwanderungsgeschichte zuzuordnen, steht in dem Bericht. Und das waren die Nachrichten mit Ursula Winkler.
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4: Sebastian Pulli hier. Ja, Frühling ist ein bisschen grau, Spritpreise sind weiter hoch genug. Aber es könnte uns sogar das eigene Haus überm Kopf wegbrennen, wenn da so ein Song um die Ecke kommt. Das Wissen-Songwriter, der anfängt mit so einem fröhlichen Typ-Typ-Typ-Typ-Tüdü. Also wer fängt da nicht an, sogar im Feuer beglückt zu tanzen? Bruno

0: Bell, Book and Candle. Mal kurz klären, worum es eigentlich geht in dem Song.
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0: Denn was singt die Frau denn da eigentlich im Refrain? Ich habe als Kind, als herauskam im Jahr 98, immer gedacht, sie singt halt Lehio, Lehio, Lehio. Ja, dreimal Lay Here, Alaaf zusammen und dann Remains Must Grow, dachte ich. Remains kannte ich nicht als Wort. Habe ich gedacht, es ist halt der Junge, der in dem Video durch das Maisfeld rennt und der muss halt wachsen. Ja, es stellt sich raus, Überraschung, ist alles völlig falsch. In Wahrheit singt sie, lass deine Begeisterung wachsen. Let your amazement grow. Hier zum Vergleich. Ja, ist auch völlig klar, wie kann man das nicht daraus hören. Aber hey, Text ist auch ziemlich egal, solange gut klingt. Hier auch vielleicht. The Props. Der Song heißt Selama. Ja, keine Ahnung. Aber viel

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Sebastian Pulli hier und damals um die Jahrtausendwende rum. Da kam ja eine neue Künstlerin ums Eck, die den Gesangsstil des Knödelns perfektioniert hat. Klang immer, als säße jederzeit ein kleiner, dicker Mann in ihrem Hals, an dem sie vorbeisingen muss. Anastasia. So, und dann dachten wir, wir hätten jetzt alles gehört in Sachen Knödelperfektion. Und dann kam ein Jahr später Shakira. Toll. Hören wir gleich. Wherever, whenever. Aber erstmal auf den Back. Schönen Abend.

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0: Bringen wir uns mal politisch auf den neuesten Stand in leicht verdaulich.
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0: Denn in rund einem Jahr haben wir Landtagswahlen in NRW. Es ist ja gut, wenn wir bis dahin im Thema sind. Politikexperte und Landtagsstudioleiter José Nasjandi, du guckst jetzt erstmal auf den Ist-Zustand bei den Parteien. Drösel uns gerne mal auf, wie da denn die Lage ist.
2: Sie ist sehr, sehr unterschiedlich. Die CDU ist aktuell ja Regierungspartei, stellt den Ministerpräsidenten, hat also den Amtsbonus. In den jüngsten Umfragen schneidet sie auch als stärkste Kraft ab. Direkt danach landet in einer Umfrage der NRW-Zeitungen die AfD auf Platz 2, auf Platz 3 die Grünen, auf Platz 4 die SPD und als fünfte Partei hätte die Linke Chancen, in den Landtag einzuziehen. Die FDP würde es nach dieser Umfrage gar nicht erst in den Landtag schaffen.
0: Was meinst du, wer hat die besten Chancen?
2: Das ist sehr schwer zu sagen. Die CDU startet ja mit Vorteil durch den Amtsinhaber, aber sie ist nicht unantastbar. Bei jeder Wahl, die ich bisher erlebt habe, hat sich erst wenige Wochen vorher gezeigt, ob es eine Wechselstimmung gibt und dann ging es sehr, sehr schnell. Man muss sagen, dass die SPD große Probleme in NRW hat, obwohl sie historisch hier immer schon sehr stark war. Die Grünen, die schwimmen immer irgendwie so mit, aber ihr Kernthema, das Klima, ist aus dem Fokus geraten. Die AfD erlebt in ganz Deutschland gerade Aufwind, das zeigt sich auch bei uns. Und für die FDP, muss ich sagen, schafft sie es nicht mehr in den NRW-Landtag, dann sehe ich kaum Chancen, dass sie es nochmal in den Bundestag schafft.
0: Ja, also RIP-FDP vielleicht in einem Jahr bei der Landtagswahl in NRW, aber wie gesagt, bis dahin kann sich natürlich auch noch richtig viel ändern. Schönen Abend euch mit Taylor Swift.
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1: Ich bin Ursula Winkler. Bundeskanzler Merz hat die schwarz-rote Koalition zum Jahrestag ihres Amtsantritts zu Zusammenhalt und Optimismus aufgerufen. Merz habe zu Beginn der Kabinettssitzung ein paar Sätze an die Mitglieder gerichtet und sich für die Zusammenarbeit bedankt, sagte Vize-Regierungssprecher Hille.
2: Klare Worte des Kanzlers zum Jahrestag. Es gibt zu dieser Koalition keine Alternative. Allen Schwierigkeiten zum Trotz, die Union und SPD hatten und auch immer noch haben. Aber beide seien staatspolitisch in der Verantwortung, den Erfolg zu suchen. Und auch wenn der Kanzler sich wünscht, dass die Koalition bis zum Ende der Wahlperiode 2029 hält, die Mehrheit der Deutschen glaubt das offenbar nicht. 55% erwarten einen vorzeitigen Bruch der Koalition. Das haben die Meinungsforscher von YouGov so ermittelt. Thomas Thonfeld, Berlin.
1: Der Iran hat laut US-Präsident Trump zugesichert, keine Atomwaffen zu besitzen. Teheran habe außerdem bei anderen Punkten zugestimmt. Welche das sein sollen, ließ Trump bei seinem Statement offen. Es sei sehr wahrscheinlich, dass sie einen Deal machen würden, sagte er. Das iranische Außenamt hatte zuvor Berichte zurückgewiesen, wonach beide Kriegsparteien kurz vor einem Abschluss eines Abkommens stünden. Ein US-Verhandlungsvorschlag werde geprüft, hieß es lediglich. In einer bundesweiten Aktion haben mehr als 2.900 Zollbeamte Paketzusteller kontrolliert. Bei den Kontrollen in Depots und Verteilzentren ging es um Schwarzarbeit und illegale Beschäftigung. Das teilte die Generalzolldirektion mit.
3: Der Zeitdruck ist hoch in der Paketbranche. Die Arbeitsbedingungen gelten als schwierig. Weit verbreitet ist die Praxis, die Paketzustellung in die Hände von Subunternehmern zu geben. Dabei werden auch Aufträge von einem Subunternehmer an den nächsten weitergereicht. Und manche Fahrer erhalten nicht den Mindestlohn, weil ihre Zeiten nicht richtig erfasst werden. Einige von ihnen hätten kein eigenes Auto, sondern müssten das vom Auftraggeber teuer anmieten, heißt es zum Beispiel vom Kölner Hauptzollamt. Bei den Kontrollen geht es darum, gegen illegale Beschäftigung und Ausbeutung vorzugehen. Tine Klimach, Nachrichtenredaktion.
1: Rund 40% der jungen KI-Nutzer zwischen 18 und 30 Jahren plaudern lieber mit künstlicher Intelligenz als mit Verwandten. Das zeigt eine Umfrage der Krankenkasse Pronova BKK. Experten warnen vor den Folgen für soziale Fähigkeiten. KI fördere fertige Antworten statt offener Gesprächsprozesse. Abweichende Perspektiven oder Kritik gebe es dort nicht. Das waren die Nachrichten mit Ursula Winkler.
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4: Sebastian Pulli hier und Sonnendeck ist ja gerade nicht im Sparfrühling momentan, dann halt Kassettendeck. Ist nämlich richtig gute Musik drauf auf dem Tape diese Stunde. Wir hätten das ganz bezaubernde Love Somebody von Holly Humberstone. Wir haben einen Klassiker All Night Long, Lionel Richie. Bisschen angejazzter Pop ist drauf, Olivia Dean mit der neuen Single und Track 1 auf der Kassette. Der muss am besten direkt funktionieren, muss fröhlich sein, ins Ohr gehen, tolle Melodie, guter Groove,

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0: für die müden Red Eyes.
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0: Also die Gefahr an Social Media ist ja, neben sehr, sehr vielen anderen Gefahren, dass man Sachen nur noch macht, damit andere sehen, dass man Sachen macht. Stichwort Fotos und Videos teilen und dann natürlich der Klassiker, und da sprechen wir heute den ganzen Tag drüber, das Essen fotografieren. Ja, macht ihr das?
2: Ich tue das nicht, nein.
3: Auch nicht.
4: Ich finde, man sollte einfach das Essen genießen.

0: und sich dann darauf konzentrieren. Man muss jetzt auch nicht alles mit der Welt teilen. Außer wenn man selber kocht, dann kann man da wirklich auch stolz drauf sein.
1: Man geht ins Restaurant, um zu essen und nicht um mit dem Handy am Tisch zu sitzen. Ne? Wenn jeder ein Handy am Tisch hat, das nervt halt.
2: Ja, stimmt jeder zu, der gerade nicht aufs Handy guckt. War jetzt aber auch genug Aufmerksamkeit am Stück wieder. Ne? Schnell nächstes Reel, hier Lionel Richie.

Sebastian Pulli hier und Alex Warren, bei dem man sicher nach Ordinary und Eternity fragen konnte, kann der auch fröhlich? Wir haben die Antwort und sie lautet Jein. Also die neue Single hier, die geht nach vorne, die ist tanzbar, aber man hat immer das Gefühl, Alex Warren hat selbst auf dem Dancefloor noch so einen schweren Rucksack voller dicker Dämonen dabei, die er einfach mit sich rumtragen muss. Also, tanzbar, aber schwer und das ist ein Stil. Alex Warren, Fever Dream heißt die Nummer. Schönen Restmittwoch euch.

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0: Lifeline und jetzt wieder frische Musik.
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0: Von The Second Voice. Es ist ein Song, wo doch ab und zu mal gelitten wird. Hier. Ich sag mal jetzt um die Uhrzeit, ne? Wenn man auf dem Sofa liegt und man ist fast eingeschlafen und dann muss man aber doch wieder hoch, weil man Zähne putzen muss, dann macht man, glaube ich, auch dieses Geräusch. Also stellen wir uns einfach vor, in dem Song geht es nicht etwa wie beabsichtigt um sexy Tanzen auf dem Dancefloor, sondern um müde auf dem Sofa liegen und nicht hochkommen. So heißt der Song auch, Let Me Be, lass mich in Ruhe. Ich will heute nicht mehr Zähne putzen, ich mach morgen wieder

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2: Ich bin Ursula Winkler. Die schwarz-rote Koalition ist seit einem Jahr im Amt. Unionsfraktionschef Spahn sieht sie unter Einigungsdruck bei zentralen Reformen. Er zeigte sich diesbezüglich aber auch zuversichtlich. Wirtschaftswachstum zu erzeugen, wertete Spahn in der ARD-Sendung Maischberger als zentrale Aufgabe. Unheimlich viele Menschen müssten schauen, dass sie über die Runden kommen. Die Kaufkraft sei seit 6-7 Jahren nicht gestiegen, sagte Spahn. Deutschland sei ärmer geworden. Das spürten die Leute beim Einkaufen und an der Tankstelle im Alltag. Wie viele Steuern nimmt der Staat in den kommenden Jahren voraussichtlich ein? Bundesfinanzminister Klingbeil stellt am Nachmittag die Ergebnisse der aktuellen Steuerschätzung vor. Sie prognostiziert die Steuereinnahmen von Bund, Ländern und Kommunen bis 2030.
3: Die Bundesregierung hatte wegen der wirtschaftlichen Folgen des Irankriegs zuletzt ihre Konjunkturprognose halbiert und erwartet in diesem Jahr nur noch ein Mini-Wachstum von 0,5%. Die aktuelle Steuerschätzung ist vor allem auch wichtig für die Planungen des neuen Haushalts. Laut einem ersten Entwurf sind im kommenden Jahr im Kernhaushalt Ausgaben von über 543 Milliarden Euro vorgesehen. Und trotz geplanter Einsparungen und Kürzungen soll die Neuverschuldung auf über 110 Milliarden Euro ansteigen. Derzeit sind die Ministerien dran, um weitere Sparmaßnahmen vorzulegen. Tine Klimach, Berlin.
2: Die Behörden sind gegen junge Neonazis vorgegangen. Die Polizei durchsuchte Objekte in 12 Bundesländern. 36 Menschen wirft die Bundesanwaltschaft die Bildung oder Mitgliedschaft in den kriminellen Vereinigungen Jung und Stark sowie Deutsche Jugend voran vor.
4: Die meisten der 36 Beschuldigten stammen laut Bundesanwaltschaft aus NRW, gefolgt von Brandenburg und Sachsen. Der Jüngste soll 16 Jahre alt sein. Bundesinnenminister Dobrindt erklärte zu den Durchsuchungen, diese rechtsextremen Jugendgruppen riefen zu Gewalt auf und beteiligten sich an Gewaltaktionen gegenüber politischen Gegnern. Gemeint sind körperliche Angriffe auf Mitglieder der linken Szene oder Störaktionen und Angriffe bei Events wie dem Christopher Street Day. Festnahmen soll es bei den Razzien nicht gegeben haben. Es sei zunächst darum gegangen, Verdachtsmomente aufzuklären. René Tochau, Berlin.
2: Zum Fußball. Der FC Bayern hat das Champions-League-Finale verpasst. Die Münchner kamen im Halbfinal-Rückspiel gegen Paris Saint-Germain daheim nicht über ein 1:1 Unentschieden hinaus. Das Hinspiel hatten die Franzosen mit 5:4 gewonnen.
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5: Hallo zusammen, Claudia Löhrs hier. Clock, Clock, Out of the Dark. Sehr, sehr coole Nummer, spiele ich euch gleich. Vorher noch die neue von Alle Farben, Baby.

0: Clock Clock und Out of the Dark. Ja, wer weiß, vielleicht feiert er ja immer noch, ne? Ist ja erst Viertelstunde nach Mitternacht. George Clooney hatte gestern Geburtstag, der ist 65 geworden. Dass er ein bisschen in die Jahre gekommen ist, hat er übrigens daran gemerkt, dass er vermehrt Werbung für Seniorenwindel jetzt bekommen hat. Das hat er die Tage mal erzählt. Unser Kinomann Jörg Albrecht sagt nachträglich nochmal herzlichen Glückwunsch.
1: Na, erinnert sich noch jemand an George Clooney? Okay, das ist vielleicht ein klein wenig übertrieben, aber der Mann hat sich zuletzt ziemlich rar gemacht. Zumindest im Kino. Sein neuester Film, Jay Kelly, läuft bei Netflix.
2: Was sagen Sie zu dem Vorwurf, Sie spielen immer nur sich selbst?
3: Wissen Sie, wie schwer es ist, man selbst zu sein?
1: Clooney spielt einen Hollywood-Star. Und Clooney kann sich noch sehr gut daran erinnern, dass der Erfolg bei ihm lange hat auf sich warten lassen.
4: It was 1982, when I wanted to move out to L.A.
1: Es war 1982, erinnert er sich. Mit einer alten Rostlaube sei er nach L.A. gekommen, wo ihm dann sein Wagen verrickt ist. Also habe er sich ein Fahrrad besorgt, mit dem sei er durch die Stadt von Casting zu Casting gefahren. Aller Anfang ist schwer. Er dreht Filmperlen wie Grizzly 2 und die Rückkehr der Killer-Tomaten, bis er sich dann einen weißen Kittel überzieht.
5: Wir werden in den nächsten paar Tagen sehr eng zusammenbauen.
6: So eng wie Sie denken nun auch wieder nicht, Dr. Ross.
1: Clooney wird der Kinderarzt Dr. Ross in Emergency Room. Und jetzt läuft es für ihn. Erst im Fernsehen, später dann im Kino mit Out of Sight, Der Sturm und der Oceans-Filmreihe.
7: Willst du mal wieder nach Vegas?
8: Sag bloß, du willst dein Casino ausräumen.
1: Zwei Oscars hat er gewonnen und seit unglaublichen 20 Jahren einen fetten Werbedeal.

0: als Kaffee-Onkel.
1: George Clooney is inside!
2: Nespresso. What else?
0: Was sonst noch? Na, zum Beispiel, dass der einst begehrteste Junggeselle der Welt seit 2013 in festen Händen ist.
2: There is no question.
0: Amal habe sein Leben komplett verändert.
2: Changed everything.
0: Und die Zukunft? Was macht ein George Clooney mit 65? Sich wohl noch rarer im Kino. Immerhin, ein neuer Oceans-Film ist in Arbeit. Aber er würde nicht mehr einer Karriere hinterherjagen, so Clooney in einem Interview vor kurzem. Er wolle lieber Dinge tun, die ihm wirklich wichtig sind. Darauf konzentriere er sich.
2: I'm not chasing a career anymore, because you get to spend time working on things that matter to you at least. That's where my focus is.

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0: Bebe Rexha ist das. Ihr habt es wahrscheinlich erkannt, da steckt ein 90er Dance-Hit dahinter. Von Faithless Insomnia, jetzt gecovert und neu rausgebracht. Gleich für euch die neue Single von Mark Forster.
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3: Ja, nee, ist klar.
4: Wer, wie, was? Der, die, das, wieso, weshalb, warum? Wer nicht fragt, bleibt dumm. Ja, ne, kennt jeder, oder? Überall auf der Welt, Sesamstraße, habe ich gerade im spanischen Fernsehen gesehen, hier auf Mallorca. Das läuft echt überall, in 150 Ländern auf der Welt. Ich meine, das ist doch mal ein Hammer. Kermit, der Frosch, überall gern gesehen. Ne? Sobald man Kermit sieht, hat man ja gute Laune. Aber jetzt kommt's. Kermit heißt fast überall Kermit. Deutschland, Frankreich, Italien, in Spanien aber nicht. Ja, und da bin ich ja gerade. Hier heißt Kermit Gustavo. Wirklich, kein Scheiß. Kermit heißt hier Gustavo. Gustavo der Frosch, wie geil ist das denn? Da haben wir doch direkt Bock, seinen Urlaub zu verlängern, ne? Oder einen Flamenco-Kurs zu machen. Ach, ich brauche gleich erstmal einen Milchkaffee. Javier, por favor. Un habitación doble con leche. Ja, rapido. Komm, jetzt nicht einschlafen.
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1: Ich bin Ursula Winkler. Bundeskanzler Merz zieht eine gemischte Bilanz seines ersten Amtsjahres und setzt wegen der schwachen Umfragewerte auf wieder wachsende Zustimmung für die schwarz-rote Koalition. Das machte er in der ZDF-Sendung Was nun, Herr Merz, deutlich.
2: Wenn wir jetzt in den Umfragen bei 24% liegen oder sogar noch schlechter, dann ist das völlig inakzeptabel für das Selbstbewusstsein der CDU. Dass viele dann in der Partei auch sagen, was ist da los, geht das nicht besser? Übrigens bei der SPD nicht weniger schwierig. Die SPD steht bei 14%, zum Teil bei 12%. Wir müssen den Anspruch haben, die Mehrheit der Bevölkerung in diesen beiden Parteien oder in der Union und in der SPD gemeinsam auch die Mehrheit wieder zu erreichen.
1: Kanzler Merz im ZDF. US-Präsident Trump sieht die USA nach eigenen Worten kurz vor einer Einigung mit dem Iran. Man sei sehr nah dran, sagte er dem US-Sender PBS. Eine Einigung könne möglicherweise noch vor seiner für kommende Woche geplanten China-Reise zustande kommen. Falls es keinen Deal gäbe, müsse man wieder damit anfangen, den Iran in Grund und Boden zu bombardieren, so Trump. Nach übereinstimmenden US-Medienberichten arbeiten Washington und Teheran mit Vermittlern an einer Absichtserklärung. Das Papier soll einen 30-Tage-Rahmen für Verhandlungen schaffen und den Krieg formell beenden. Man bekommt eine Wohnung nicht, weil der Name ausländisch klingt. Oder man wird wegen des Alters bei der Jobsuche aussortiert. Solche Fälle möglicher Diskriminierung gibt es viele. Jetzt sollen Betroffene dagegen bessere rechtliche Möglichkeiten bekommen. An einem neuen Gesetzentwurf der Regierung gibt es aber deutliche Kritik.
3: Das Gesetz soll vor allem die Frist verlängern, in der Diskriminierte Ansprüche geltend machen können, von 2 auf 4 Monate. Das sei immer noch viel zu kurz, sagt die Antidiskriminierungsbeauftragte des Bundes, Ferda Ataman. Andere EU-Staaten ließen da bis zu 5 Jahre Zeit. Und außerdem müsse das Gesetz auch für staatliche Stellen gelten, so Ataman. Es könne nicht sein, dass Menschen beim Einkaufen im Supermarkt besser vor Diskriminierung geschützt seien als im Umgang mit Ämtern, Behörden, Polizei und Justiz. René Thorau, Berlin.
1: Zum Fußball. Der FC Bayern hat das Champions-League-Finale verpasst. Die Münchner kamen im Halbfinal-Rückspiel gegen Paris Saint-Germain daheim nicht über ein 1:1 Unentschieden hinaus. Das Hinspiel hatten die Franzosen mit 5:4 gewonnen.
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4: Guten Abend, Claudia Löhr hier. Gleich für euch in dieser halben Stunde noch die neue Single von Lady Gaga und Dirty. Rapperin aus den USA, die neue Single heißt Runaway und ist aus dem Soundtrack des Films Der Teufel trägt Prada. Gleich für euch den besten Mix. Hier ist erstmal Leonie. Guten Abend.

0: Esri und Life. Kommt gut durch diese Nacht. Ich weiß nicht, wie es bei euch ist, aber Essen, Fotografieren im Restaurant. So ein leckeres Rumpsteak, fein garniert. Es ist ja mittlerweile fast Trendsport für einige. Ein Sterne-Restaurant in Berlin hat da jetzt für Schlagzeilen gesorgt. Ein Gast hatte nämlich seine Reservierung storniert. Der Grund, er fand es doof, dass er dort nicht fotografieren durfte in dem Restaurant. Wie ist es bei euch? Fotos vom Essen für die Insta-Story? Muss sein oder nervt es?
1: Ich tue das nicht, nein.
2: Auch nicht.
3: Ich finde, man sollte einfach das Essen genießen und sich dann darauf konzentrieren. Man muss jetzt auch nicht alles mit der Welt teilen. Außer wenn man selber kocht, dann kann man ja wirklich auch stolz drauf sein.
4: Man geht ins Restaurant, um zu essen und nicht um mit dem Handy am Tisch zu sitzen. Ne? Wenn jeder ein Handy am Tisch hat, das nervt halt.
0: Sehr interessant, wir haben uns das rechtlich mal angeschaut. Wenn ihr im Restaurant ein Foto macht und da ist im Hintergrund jemand zu sehen, dann dürft ihr das posten. Ja? Restaurants gelten als öffentlicher Raum. Da darfst du eh schon mal grundsätzlich fotografieren. Aber es darf niemand entwürdigt dargestellt werden. Also wenn sich jemand mit dem Senf beschmiert von oben und unten oder irgendwas, dann dürft ihr das nicht hochladen.
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Claudia Löß hier. Hallo, kommt gut durch die Nacht. Die neue Single von Kamrat habe ich gleich für euch. Hug Yourself. Den könnt ihr übrigens demnächst live erleben beim Rainbow Festival in Köln am 27. Juni. Jetzt erstmal Nelly für euch. Hallo zusammen.

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0: The Cranberries und Zombie. Kommt gut durch diese Nacht mit uns. 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
0: Das hier ist neue Musik von You Not Us und Dennis Lloyd.